0: Krieg gegen den Iran in die Wiederaufstockung des Militärs fließen. Allein das Verteidigungsministerium soll demnach 67 Milliarden Dollar erhalten, unter anderem für Personal und den Ersatz von Waffen und Material. Bei der Fußball-Weltmeisterschaft sind die Schweiz und Kanada in die K.U.-Runde eingezogen. Aus dem ARD-WM-Team Michael Küster.
1: Die Schweiz hat Kanada im Duell um den Sieg in Gruppe B mit 2:1 geschlagen. Beide stehen damit im 16. Finale. Ausgeschieden ist Katar nach einer 1:3 Niederlage gegen Bosnien-Herzegowina, das am Ende Dritter wird. Ein mögliches Weiterkommen hängt von den Ergebnissen der restlichen Gruppen ab. Um 3 Uhr nachts geht Mexiko im heimischen Aztekenstadion bereits als Gruppensieger ins letzte Spiel. Gegner Tschechien steht hingegen unter Druck und braucht dringend einen Sieg. Außerdem hofft Südafrika gegen Südkorea noch aufs Weiterkommen.
0: Und in den Spielen der Gruppe C hat Marokko 4:2 gegen Haiti gewonnen. Schottland unterlag Brasilien mit 0:3. Das waren die Nachrichten. Das Wetter in Deutschland. Am Tage sonnig, Höchstwerte im Norden 27 bis 33 Grad, sonst 34 bis 40 Grad. Am Freitag heiter, im Westen später ein paar Schauer und Gewitter, 31 bis 40 Grad. Am Samstag viel Sonne, vor allem im Westen örtlich Schauer und Gewitter, 31 bis 41 Grad, auf den Inseln etwas kühler. Es ist 2:03 Uhr.
2: Hallo an alle unterwegs, hier ist der Verkehrsservice in der ARD-Hitnacht. Ich habe eine Meldung von der A4 Görlitz-Dresden. Die Strecke ist zwischen Kodersdorf und Niederseifersdorf in beiden Richtungen wegen Wartungsarbeiten gesperrt. Bis 5 Uhr ungefähr. Die A8 München Richtung Salzburg ist zwischen Bad Reichenhall und Schwarzbach wegen Sanierungsarbeiten bis ca. 6 Uhr gesperrt. A44 Kassel-Eisenach ist zwischen Waldkapell und Sontra-West in beiden Richtungen derzeit wegen Tunnelwartungsarbeiten gesperrt. Und die A46 Brilon Arnsberg-Neheim ist zwischen Wennemen und Freienohl wegen Tunnelwartungsarbeiten ebenfalls bis 5 gesperrt. Und eine Meldung kommt noch von der A71 Schweinfurt Richtung Erfurt. Zwischen Suhl, Zellamelis und Oberhof Tunnelwartungsarbeiten, da ist die Sperrung ungefähr bis 6 in Gange.
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0: Also ehrlich gesagt möchte ich noch gar nicht an Montag denken, aber dieser Oldie ist so knallig, das macht immer mal wieder Spaß. Die Mamas und die Papas mit Monday, Monday. Hier in der ARD Hitnacht. Wir haben es 10 nach 2 und ich liebe kuriose Feiertage und heute am 25. Juni gibt es ein bisschen was zu feiern. Zum Beispiel Tag des Farbfernsehens. Ne? Das war die Zeit, als die Welt plötzlich bunt wurde. Wir feiern auch den Tag der Seefahrer. Ein offizieller UNO-Feiertag zu Ehren aller Seeleute, sozusagen der Menschen, die die Welt zusammenhalten. Und die haben es natürlich besonders gut, wenn sie jetzt draußen am Schunkeln sind, auf dem Meer. Es ist ein bisschen frischer als an Land, wo wir uns einen abschwitzen. Und wir haben Leon Day, also das bedeutet noch 6 Monate bis Weihnachten. Richtig, da haben Sie richtig gehört. Und wir können es ja so ein bisschen klingeln lassen.
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0: So ist es. Und ich weiß nicht, welchen Tag Sie ganz besonders gern feiern. Auf jeden Fall feiern wir diesen Tag, diesen 25. Juni, mit dem Soundtrack für die Nacht und Musik von Frankie Goes to Hollywood.

Ja, der Song, der hatte schon was damals, ne? Das war Frankie Goes to Hollywood mit Relax. Aber ich pfeife jetzt drauf, denn der Titel, der jetzt kommt, der hat mich damals mitgenommen. I Love Your Smile, Denise sang und zum Pfeifen mittendrin. Das Gehirn sagt sofort, ich bin im 90er Sommerurlaub und habe keine Probleme. Und die Stimme ganz niedlich, ganz süß, dass selbst der Schlechteste kurz sagt, okay, ich lächle jetzt auch mal mit.

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0: Don't Forget to Dance. Ein Tänzchen durch die ARD-Hitnacht mit The Kinks. Hallihallo an alle unterwegs, der Verkehrsservice in der ARD-Hitnacht. Ich habe da was für Sie, und zwar von der A1 Lübeck Richtung Hamburg zwischen Moorfleet und Norderelbbrücke. 1 Kilometer Stau wegen eines Schwertransportes. Weitere Meldung: A4 Görlitz Dresden ist zwischen Kodersdorf und Niederseifersdorf in beiden Richtungen wegen Wartungsarbeiten gesperrt. A8 München Richtung Salzburg ist zwischen Bad Reichenhall und Schwarzbach wegen Sanierungsarbeiten bis ca. 6 Uhr gesperrt. Und ich habe hier noch die A71 Schweinfurt Richtung Erfurt ist zwischen Suhl, Zelamelis und Oberhof wegen Tunnelwartungsarbeiten bis ca. 6 Uhr gesperrt.
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0: Heute mit André Holst, und ich grüße Sie im Namen des heiligen Koffeins. Das ist die einzige Religion, die um diese Uhrzeit noch zuverlässig wirkt. Und jetzt kommt Cher mit dem Schub-Schub-Song. Ja, der musikalische Beweis, dass man auch mitten in der Nacht noch die Hüften bewegen kann.

Was machen Sie eigentlich, wenn nachts der kleine Hunger kommt? Das ist schlimm. Man kann an den Automaten gehen, zum Beispiel sich einen Snack rausholen oder die vorbereiteten Pausenbrote verschnabulieren. Ich würde es gern von Ihnen erfahren. Was machen Sie? Gehen Sie an den Kühlschrank, machen Sie eine kleine Plünderung. ard-hitnacht@mdr.de. Das ist meine E-Mail-Adresse.

Cat Stevens und Wild World hier in der ARD Hitnacht. Wir haben es 2.43 Uhr mittlerweile, Donnerstag, 25. Juni. Und jetzt gibt's Caro Emerald, A Wonderful Night Like This. Also nochmal. Caro Emerald mit A Night Like This. So, jetzt habe ich es doch geschafft. Der perfekte Song für alle, die heute Nacht so wach sind wie WLAN, aber deutlich besser klingen.

0: A night like this. Hier in der ARD Hit Nacht. Und danke für Ihre E-Mails, die zwischendurch reingekommen sind. Ich habe mich über die Mail von Michael gefreut. Er schreibt nämlich, ich höre euch jede Nacht von Dienstag bis Samstag, arbeite allein in einer kleinen Bäckerei in Norwegen und habe einen deutschen Sender gesucht, den ich immer mal wieder hören kann. Und jetzt seit fast einem Jahr regelmäßig bin ich dabei. Klasse Musik, mega Moderation. Sehr gern geschehen. Auf jeden Fall ist dabei. Herzliche Grüße an Micha hier aus der ARD Hitnacht. Einfach mal nach Norwegen. Sehr schönes Land, muss man mal gesehen haben. Und ich hoffe, dass Micha die Natur und all das, was dazu gehört, auch wirklich genießen kann. The Blue Café, hier ist Chris Rea.
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1: Um 3 Uhr mit Wolfgang Berger. Seit dem Start des neuen Wehrdienstes Mitte Januar verzeichnet die Bundeswehr einen deutlichen Anstieg bei den Bewerbungen und Neueinstellungen. Wie das Verteidigungsministerium mitteilte, gingen im laufenden Jahr bislang fast 40.000 Bewerbungen ein. Aus der Nachrichtenredaktion Viktor Kupka.
2: Das sei ein Plus von rund 24% im Vergleich zum Vorjahreszeitraum. Die Zahl der Neueinstellungen sei um 13% auf rund 11.000 gestiegen. Für den neuen Wehrdienst, bei dem sich Interessenten für bis zu 2 Jahre verpflichten können, gebe es aktuell rund 10.000 sogenannte Einplanungen für 2026, also die Zuweisung eines konkreten Dienstpostens. Auch die neu eingeführte Wehrerfassung läuft nach Angaben des Ministeriums erfolgreich.
1: 2 Wochen vor dem NATO-Gipfel in Ankara haben sich Deutschland, Frankreich, Großbritannien, Italien und Polen für eine Stärkung des Bündnisses ausgesprochen. Das erklärte Bundeskanzler Merz nach einem Treffen der sogenannten E5-Gruppe in Berlin. Er betonte, höhere Verteidigungsausgaben seien die Grundlage für eine ausgewogene Partnerschaft mit den USA. Der Kanzler sprach sich gegen nationale Alleingänge in der Verteidigungspolitik aus. Deutschland solle militärisch stärker werden, aber fest in der NATO und in Europa verankert bleiben. In Venezuela hat es 2 starke Erdbeben gegeben. Die US-Erdbebenwarte gab für das erste die Stärke 7,1 an, für das Nachbeben 7,5. Nach Angaben des venezolanischen Innenministers Cabello waren die Erdstöße in mehreren Bundesstaaten zu spüren. Er sprach von einer äußerst alarmierenden Situation. In der Hauptstadt Caracas seien Gebäude eingestürzt. Um Explosionen zu verhindern, sei die Gaszufuhr unterbrochen worden. Über Tote oder Verletzte ist bisher nichts bekannt. Bei der Fußball-Weltmeisterschaft der Herren ist die Schweiz als Gruppenerster der Gruppe B ins 16. Finale eingezogen. Die Schweizer besiegten Kanada mit 2:1. Die Kanadier haben aber auch die K.O.-Runde erreicht. Bosnien-Herzegowina hat Katar mit 3:1 aus dem Turnier geschossen. Ob die Bosnier weiterkommen, hängt aber von den Ergebnissen der restlichen Gruppenspiele ab. In der Gruppe C hat Marokko mit 4:2 gegen Haiti gewonnen. Schottland unterlag Brasilien mit 0:3. Brasilien und Marokko sind damit weiter. Schottland muss als Drittplatzierter das Ende der Gruppenphase abwarten. Das waren die Nachrichten. Das Wetter in Deutschland: überall klar und trocken bei Tiefstwerten von 23 bis 13 Grad. Am Tage sonnig, Höchstwerte im Norden 27 bis 33 Grad, sonst 34 bis 40 Grad. Am Freitag heiter, im Westen später ein paar Schauer und Gewitter, 31 bis 40 Grad. Am Samstag viel Sonne, vor allem im Westen örtlich Schauer und Gewitter, 31 bis 41 Grad. Es ist 3:03 Uhr.
3: Hallo an alle unterwegs, hier ist der Verkehrsservice in der ARD-Hitnacht. Eine Meldung von der A1, hier Lübeck Richtung Hamburg, zwischen Moorfleet und Norderelbbrücke, 1 Kilometer Stau wegen eines Schwertransportes. A4 Görlitz-Dresden ist zwischen Kodersdorf und Niederseifersdorf in beiden Richtungen wegen Wartungsarbeiten bis ca. 5 Uhr gesperrt. A8 München Richtung Salzburg ist zwischen Bad Reichenhall und Schwarzbach wegen Sanierungsarbeiten bis ca. 6 Uhr gesperrt. Dann A44 Kassel-Eisenach ist zwischen Waldkappel und Sontra West in beiden Richtungen wegen Tunnelwartungsarbeiten gesperrt. Und die A71 Schweinfurt Richtung Erfurt ist zwischen Suhl-Zellamelis und Oberhof wegen Tunnelwartungsarbeiten bis ca. 6 Uhr gesperrt. Die Umleitung ist für Sie ausgeschildert.
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3: Für Sie am Sabbeln ist André Holst.

Die Rolling Stones in der ARD-Hitnacht. Wir haben es jetzt 3:15 und jetzt gibt's Musik aus einer Zeit, in der man einfach mal jemanden anrief, um ich liebe dich zu sagen. Ne? Ohne Emoji, ohne Ironie, ohne Angst, ohne kitschig zu wirken. Wenn du willst, ist es tatsächlich so. I just called to say I love you. Ne? Ich meine, damals wussten wir noch, wo das Telefon war, weil es mit einer Schnur an der Wand festgebunden war.

geht mir gut. In der ARD-Nacht, 3.23 Uhr mittlerweile, Schnapszahlenalarm. Kommen Sie gut rein in diesen Donnerstag, in diesen 25. Juni mit dem Soundtrack für die Nacht. Und Sie wissen, jeder Tag kann ein ganz besonderer Tag werden. Wichtig ist ja irgendwie immer, was wir aus ihm machen. Jetzt haben wir einen Donnerstag, also auf den Tag, an dem es nicht nur die Geburtstagskinder gibt, an dem es nicht nur die Hitze gibt. Oh, Schwitzehitze. Auch die wird heute mit von der Partie sein. Reden wir nicht weiter drüber. Rocken wir diese Nacht und genießen ein frisches Lüftchen, wenn dann irgendwie eins vorhanden sein sollte. Tracy Chapman, talking about a revolution.

0: Der Verkehrsservice in der ARD-Nacht um 3.30 Uhr. Guten Morgen, kann man ja an dieser Stelle schon mal sagen. Ich habe eine Meldung von der A1, das ist die Strecke Lübeck Richtung Hamburg, zwischen Moorfleet und Norderelbbrücke, 1 Kilometer Stau wegen eines Schwertransportes. Weitere Meldungen A4 Görlitz-Dresden zwischen Kodersdorf und Niederseifersdorf. In beiden Richtungen wegen Wartungsarbeiten haben wir eine Sperrung. Um 5 wird es dann wieder weitergehen. A8 München Richtung Salzburg ist zwischen Bad Reichenhall und Schwarzbach wegen Sanierungsarbeiten bis ca. 6 Uhr gesperrt. Dann A9 Richtung München, also Nürnberg Richtung München, ist zwischen Dreieck Nürnberg-Feucht und Allersberg wegen eines brennenden Fahrzeugs derzeit gesperrt. Hier habe ich die A44 im Blick. Kassel-Eisenach ist zwischen Waldkappel und Sontra-West in beiden Richtungen wegen Tunnelwartungsarbeiten gesperrt. Und die A71 Schweinfurt Richtung Erfurt ist zwischen Suhl, Zelamelis und Oberhof wegen Tunnelwartungsarbeiten bis ca. 6 Uhr gesperrt. Die Umleitung ist für Sie ausgeschildert.
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0: Ich bin André Holz und habe jetzt einen Klassiker. Electric Light Orchestra, ELO genannt. Here is the news.

Mrs. Greenberg hier in der ARD-Hitnacht. Wir haben es 3:40 Uhr, 3:50 Uhr mittlerweile, am Donnerstagmorgen, den 25. Juni. Und wir haben sie immer noch für Sie aktiviert, die E-Mail-Adresse ard-hitnacht@mdr.de, wenn Sie noch Lust haben. Oder vielleicht schlafen Sie ja doch schon, weil es doch ein ziemlich heißer Hitzetag war. Können Sie trotzdem schreiben. Ich möchte gerne wissen, was Sie machen und wie Sie es schaffen, so schön frisch zu bleiben.

0: Johnny Nash, I can see clearly now und klar kann ich jetzt auch hören, wenn dieser klasse Song kommt. Spandau Ballet on True hier in der ARD Nacht.
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1: Um 4 Uhr mit Wolfgang Berger. Die Einführung des neuen Wehrdienstes hat sich aus Sicht des Verteidigungsministeriums bewährt. Im Vergleich zum Vorjahr gibt es ein deutliches Plus an Bewerbungen und Neuanstellungen. Aus Berlin Christina Nagel.
2: Das Ziel des neuen Wehrdienstes war und ist es, mehr Personal für die Bundeswehr zu gewinnen. Unter anderem wurden neue Dienstzeitmodelle eingeführt. Es gibt mehr Geld. Das alles scheint sich auszuzahlen. In den ersten 6 Monaten haben sich bereits mehr Menschen aus unterschiedlichsten Altersgruppen für die Bundeswehr entschieden als im Jahr zuvor. Nach Angaben des Ministeriums gab es rund 38.500 Bewerbungen und rund 11.000 Neueinstellungen. Positiv bewertet wird auch der Rücklauf der Fragebögen, die seit Januar an 18-Jährige geschickt werden.
1: Das Weiße Haus hat den US-Kongress um zusätzliche Ausgaben von rund 88 Milliarden Dollar gebeten. Wie die Nachrichtenagentur AP berichtet, soll der größte Teil des Geldes nach dem Krieg gegen den Iran in die Wiederaufstockung des Militärs fließen. Allein das Verteidigungsministerium soll demnach 67 Milliarden Dollar erhalten, unter anderem für Personal und den Ersatz von Waffen und Material. In Venezuela hat es 2 starke Erdbeben gegeben. Die US-Erdbebenwarte gab für das erste die Stärke 7,2 an, für das Nachbeben 7,5. Nach Angaben des venezolanischen Innenministers Cabello waren die Erdstöße in mehreren Bundesstaaten zu spüren. Er sprach von einer äußerst alarmierenden Situation. In der Hauptstadt Caracas seien Gebäude eingestürzt. Um Explosionen zu verhindern, sei die Gaszufuhr unterbrochen worden. Über Tote oder Verletzte ist bisher nichts bekannt. Bei der Fußball-Weltmeisterschaft sind Brasilien und Marokko ins 16. Finale eingezogen. Aus dem ARD-WM-Team Michael Küster.
3: Ohne große Mühe haben Matheus Cunha und Doppeltorschütze Vini Junior Brasilien in die K.O.-Runde geschossen. Das 3:0 über Schottland reichte den Südamerikanern auch zum Gruppensieg. Zweiter in Gruppe C wurde Marokko nach einem 4:2 über Haiti, das ausgeschieden ist. Schon zuvor haben es die Schweiz und Co-Gastgeber Kanada ins 16. Finale geschafft. Im direkten Duell setzten sich die Eidgenossen mit 2:1 durch. Die Heimreise muss Katar antreten nach einem 1:3 gegen Bosnien-Herzegowina.
1: Das waren die Nachrichten. Und hier noch das Wetter in Deutschland. Am Tage gibt es viel Sonne bei Höchstwerten im Norden von 27 bis 33 Grad, sonst 34 bis 40 Grad. Am Freitag ist es heiter, im Westen gibt es später ein paar Schauer und Gewitter, 31 bis 40 Grad. Am Samstag dann viel Sonnenschein, vor allem im Westen örtlich Schauer und Gewitter, 31 bis 41 Grad. Auf den Inseln ist es etwas kühler. Es ist jetzt 4:03 Uhr.
4: Und nach den Nachrichten wird Zeit für den Blick auf die Straßen. Der Verkehrsservice in der ARD-Hitnacht, vor allem mit einer Warnmeldung vor einem Falschfahrer. Jetzt bitte aufgepasst. Wir haben Falschfahrer auf der B42 Bonn-Koblenz zwischen Neuwied und Engers. Da kommt Ihnen ein Falschfahrer entgegen. Bitte fahren Sie äußerst rechts und überholen Sie nicht. Auf der B42 Bonn-Koblenz zwischen Neuwied und Engers ist ein Falschfahrer unterwegs. Vorsicht bitte in beiden Richtungen. Weitere Meldungen. A4 Görlitz-Dresden ist zwischen Kodersdorf und Niederseifersdorf in beiden Richtungen wegen Wartungsarbeiten bis ca. 5 Uhr gesperrt. Die A8 München Richtung Salzburg ist zwischen Bad Reichenhall und Schwarzbach wegen Sanierungsarbeiten bis ca. 6 Uhr gesperrt. A9 Nürnberg Richtung München ist zwischen Dreieck Nürnberg-Feucht und Alt-Allersberg wegen Löscharbeiten derzeit gesperrt. Und die A44 Kassel-Eisenach ist zwischen Waldkappel und Sontra-West in beiden Richtungen wegen Tunnelwartungsarbeiten leider immer noch gesperrt. A46 Brilon Arnsberg-Neheim ist zwischen Wennemen und Freienohl wegen Tunnelwartungsarbeiten bis ca. 5 Uhr gesperrt. Und die A71 Schweinfurt Richtung Erfurt ist zwischen Suhl-Zellamelis und Oberhof wegen Tunnelwartungsarbeiten bis ca. 6 Uhr gesperrt. Die Umleitung sind für Sie ausgeschildert.
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4: Heute mit André Holz und jetzt gibt's ein Küsschen mit Right Said Fred. Don't talk, just kiss. Übrigens, pro Kuss verbraucht der Mensch 1 Kalorie. Sie sollten also ganz viel küssen. Ich Ich weiß, bei der Schwitzehitze macht es nicht unbedingt Spaß, aber da macht es auch nicht Spaß, zu viel zu essen. Setzt dir alles gleich so an. Schön, dass Sie da sind.

0: Diana Ross und die Supremes hier in der ARD Nacht. Ich habe eine gute Nachricht für Sie. Die Entwarnung für die B42 Bonn-Koblenz, da ist kein Falschfahrer mehr. Zwischen Neuwied und Engers unterwegs, da haben Sie wieder freie Fahrt.
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0: Mit Musik made in Germany. Und das klingt natürlich nach Qualität, Zuverlässigkeit und einer Prise Erfindergeist. Und so tickt natürlich auch der deutsche Musikmarkt. Und einer von ihnen ist Peter Maffay. 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Maffay.

0: Ed Sheeran, Thinking Out Loud.
1: Hier ist die ARD-Nacht. Wir haben es gleich 16:50 und jetzt wollen wir so ein bisschen diesen Donnerstagmorgen rocken mit Musik von der Gruppe Queen.

um 4.23 Uhr. Kommen Sie gut rein in diesen neuen Tag, in diesen Donnerstag, den 25. Juni 2026. Und jetzt ganz epische Musik, ganz groß, ein Song von ABBA. Wir sagen danke, danke für die gute Musik.

0: Der Verkehrsservice hier in der ARD-Hitnacht. Hallo an alle unterwegs. Noch einmal die Entwarnung für die B242 Bonn-Koblenz. Da ist kein Falschfahrer mehr zwischen Neuwied und Engers unterwegs. Weitere Meldungen. A4 Görlitz-Dresden ist zwischen Kodersdorf und Niederseifersdorf in beiden Richtungen wegen Wartungsarbeiten noch bis 5 gesperrt. A8 München Richtung Salzburg ist zwischen Bad Reichenhall und Schwarzbach wegen Sanierungsarbeiten bis 6 gesperrt. A9 Nürnberg Richtung München ist zwischen Dreieck Nürnberg-Feucht und Allersberg wegen Bergungsarbeiten gesperrt. A44 Kassel-Eisenach ist zwischen Waldkappel und Sontra-West in beiden Richtungen wegen Tunnelwartungsarbeiten gesperrt. Und die A71 Schweinfurt Richtung Erfurt ist zwischen Suhl, Zelamelis und Oberhof wegen Tunnelwartungsarbeiten bis ca. 6 Uhr gesperrt.
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0: Heute mit André Holst und Musik von Jermaine Jackson und Pia Sidora. When the Rain Begins to Fall.

Naja, das war ein starker Song. Ne? Whitney Houston, I Wanna Dance With Somebody hier in der ARD-Hitnacht. Wir haben es 4.46 Uhr, Viertel vor fünf mittlerweile. Schönen guten Morgen, kann ich sagen, mit dem Soundtrack für die Nacht, der jetzt so langsam zum Soundtrack für den Morgen mutiert.

0: I'm Alive. Ja, und für alle, die unsere ARD-Hitnacht jetzt verlassen, ich wünsche Ihnen einen schönen Donnerstag. Gute Unterhaltung mit Ihren Landesprogrammen und den Lieblingsmenschen, den ganz besonderen Menschen, die man so mag. Hier ist Bette Midler, From a Distance.
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1: Um 5 Uhr mit Wolfgang Berger. Die Einführung des neuen Wehrdienstes hat sich aus Sicht des Verteidigungsministeriums bewährt. Im Vergleich zum Vorjahr gibt es ein deutliches Plus an Bewerbungen und Neueinstellungen. Aus Berlin Christina Nagel.
2: Das Ziel des neuen Wehrdienstes war und ist es, mehr Personal für die Bundeswehr zu gewinnen. Unter anderem wurden neue Dienstzeitmodelle eingeführt. Es gibt mehr Geld. Das alles scheint sich auszuzahlen. In den ersten 6 Monaten haben sich bereits mehr Menschen aus unterschiedlichsten Altersgruppen für die Bundeswehr entschieden als im Jahr zuvor. Nach Angaben des Ministeriums gab es rund 38.500 Bewerbungen und rund 11.000 Neueinstellungen. Positiv bewertet wird auch der Rücklauf der Fragebögen, die seit Januar an 18-Jährige geschickt werden.
1: Innerhalb von kurzer Zeit hat es in Venezuela 2 starke Erdbeben gegeben. Die US-Erdbebenwarte gab für das erste die Stärke 7,2 an, für das Nachbeben 7,5. Die geschäftsführende venezolanische Präsidentin Rodriguez rief den Notstand aus. Angaben zum Ausmaß der Schäden oder zu Opferzahlen machte sie nicht. Nach Angaben von Innenminister Cabello sind einige Gebäude eingestürzt. Der Zugverkehr ist eingestellt, der Flughafen in Caracas ist geschlossen. Das Weiße Haus hat den US-Kongress um zusätzliche Ausgaben von rund 88 Milliarden Dollar gebeten. Wie die Nachrichtenagentur AP berichtet, soll der größte Teil des Geldes nach dem Krieg gegen den Iran in die Wiederaufstockung des Militärs fließen. Allein das Verteidigungsministerium soll demnach 67 Milliarden Dollar erhalten. Bei der Fußball-Weltmeisterschaft sind in den Gruppen B und C Entscheidungen gefallen. Wer es in die K.U.-Runde geschafft hat, dazu Michael Küster aus dem ARD-WM-Team.
3: Brasilien und Marokko stehen im 16. Finale der WM. Die Südamerikaner haben in der Nacht Schottland mit 3:0 geschlagen. Marokko hat sich gegen das bereits ausgeschiedene Haiti mit 4:2 durchgesetzt. Ob es für die drittplatzierten Schotten fürs Weiterkommen reicht, steht noch nicht fest. In Gruppe B sind nach dem Schweizer 2:1 Erfolg über Kanada beide Teams in der K.O.-Runde. Ausgeschieden ist Katar nach einem 1:3 gegen Bosnien-Herzegowina. Die Bosnier stehen damit als einer der besten 8 Gruppendritten ebenfalls schon sicher im 16. Finale.
1: Außerdem haben sich auch Mitgastgeber Mexiko für die K.U.-Runde qualifiziert, nach einem 3:0-Sieg gegen Tschechien, genauso wie Südafrika, das sich mit 1:0 gegen Südkorea durchgesetzt hat. Das waren die Nachrichten.
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5: Die aktuellen Temperaturen 20 Grad in Bremen, 21 in Diepholz und Bremerhaven. Und Oldenburg ist im Moment Spitzenreiter, hat 22 Grad. Wir starten zumindest an der Küste und auf den Inseln vereinzelt mit ein bisschen Nebel, der sich aber im Laufe des Tages auflöst und das heißt am Vormittag. Ansonsten ist es wieder den ganzen Tag sonnig oder locker bewölkt und heiß. Das kann man wirklich sagen, wir bekommen Werte zwischen 27 und 32 Grad.
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5: 3 nach 5 haben wir es und 2 Meldungen sind dabei. A261 von der A7 zur A1 im Buchholzer Dreieck ist die Überleitung zur A1 Richtung Hamburg immer noch gesperrt und zwar wegen Bauarbeiten. Und Bremen-Stadt, die Martinistraße, ist zwischen Bredenstraße und Kurze Wallfahrt in beiden Richtungen gesperrt wegen eines Feuerwehreinsatzes. Ansonsten eine gute Fahrt durch den Donnerstagmorgen. Alles frei.
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2: Mit Severino Melchiore. Guten Morgen. Gut 5 Monate nach dem Start des neuen Wehrdienstes meldet die Bundeswehr deutlich mehr Bewerbungen. Wie das Verteidigungsministerium gestern Abend mitteilte, sind in diesem Jahr bisher rund 39.000 Bewerbungen eingegangen. Das ist fast ein Viertel mehr als im Vorjahr. Eingestellt wurden bisher rund 11.000 Menschen, was einem Plus von 13% entspricht. In Venezuela hat es 2 starke Erdbeben innerhalb kurzer Zeit gegeben. Nach Angaben der US-Erdbebenwarte hatten beide eine Stärke von mehr als 7. Die geschäftsführende venezolanische Präsidentin Delcy Rodriguez rief den Notstand aus. Sie sprach von einem Vorfall mit schwerwiegenden Folgen. Der Schulunterricht wurde ausgesetzt und der Zugverkehr eingestellt. Genauso wie der Betrieb am internationalen Flughafen der Hauptstadt Caracas. Und jetzt weitere Nachrichten aus Bremen, Bremerhaven und Niedersachsen.
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2: Die bremische Bürgerschaft hat eine Neufassung des Landesstraßengesetzes beschlossen. Dieser Schritt soll ermöglichen, dass Straßen in Bremen schneller und effizienter gebaut werden können. Vor allem können jetzt alle maroden Weserbrücken in Bremen erneuert werden, ohne dass ein aufwendiges und zeitintensives Verfahren nötig wird. Das Bremer Jobcenter hat einen neuen Geschäftsführer. Im August tritt Carsten Glawatz den Posten an, der bisher schon leitend bei der Bremer Arbeitsagentur beschäftigt war. Der vorige Geschäftsführer musste gehen, weil unter seiner Führung die Kosten für einen Besprechungsraum explodiert waren. In einem Getränkemarkt in Dorum im Kreis Cuxhaven sind 7 Menschen leicht verletzt worden. Die Kundinnen und Kunden sowie 2 Beschäftigte klagten über Schwindel, Unwohlsein und Übelkeit, nachdem kurz vorher im Markt Schädlinge bekämpft worden waren. Die Feuerwehr lüftete das Gebäude und konnte es dann wieder freigeben. Und noch der Blick auf die Fußball-WM. Die Schweiz hat in Gruppe B gestern Abend 2:1 gegen Kanada gewonnen, aber beide Länder haben die K.O.-Runde erreicht. Auch Bosnien-Herzegowina ist als Gruppendritter weiter nach einem 3:1 gegen Katar, das damit rausfliegt. In Gruppe C hat Marokko mit 4:2 gegen Haiti gewonnen und auch die nächste Runde erreicht, genau wie Brasilien, das Schottland mit 3:0 besiegte. Schottland muss als Drittplatzierter die Ergebnisse der weiteren Gruppenspiele abwarten. Das waren die Nachrichten mit Severino Melchiore.
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3: Tja, da haben wir mittlerweile schon 19 Grad in Bremen und auch 19 Grad in Delmenhorst, 18 Grad in Hude und auch in Oldenburg und 19 Grad und in Bremerhaven und auch in Budjadingen. Und da ist so ein bisschen Nebel, liegt da in der Luft. Der löst sich aber im Laufe des Vormittags auf und dann wird es wieder sehr, sehr sonnig. Und vor allem bekommen wir natürlich auch heute wieder heiße Temperaturen. An der Küste maximal 27 Grad, auf den Inseln ebenfalls. Und bis 32 Grad im Binnenland. Viel, viel Sonne, wenige Wolken. Es bleibt trocken.
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4: Um 5.33 Uhr zunächst einmal der Blick auf die A7 Hamburg Richtung Hannover. Im Dreieck Hannover Nord ist die Überleitung zur A352 Richtung Hannover West noch immer wegen einer Unfallschadensbeseitigung bis ca. 6 Uhr gesperrt. Dann A261 von der A7 zur A1. Im Buchholzer Dreieck ist die Überleitung zur A1 Richtung Hamburg wegen Bauarbeiten noch immer gesperrt. Und Bremen, die Martini-Straße ist zwischen Bredenstraße und Kurze Wallfahrt nach einem Feuerwehreinsatz in beiden Richtungen noch immer gesperrt.
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4: So, wie haben Sie geschlafen? War ein bisschen schwierig, wie war es bei dir?
3: Ja.
4: Gut, das ist mehr als Antwort genug.
3: Ja, aber an dieser Stelle geht vor allem auch mal ganz viel Liebe raus, auch an die Frauen, die ja, so wie ich, schon alle 2 Stunden die Bettdecke wegwerfen. In einem gewissen Alter macht man das ja. Und einmal so durchatmen müssen, beziehungsweise denken, wer hat denn hier die Heizung, die Turboheizung eingeschaltet? Also von daher, wir sind ja doppelt gebeutelt in solchen Nächten.
4: Da würde ich gar keinen großen Unterschied machen. Ich glaube, auch Männer sind aktuell gebeutelt.
3: Ja, aktuell ja.
4: So. Wir hoffen, dass Sie irgendwie ein bisschen die Augen zumachen
3: gemeinsam,
4: konnten.
3: Ich glaube,
4: dass wir da heute irgendwie gemeinsam durchkommen, dass wir so ein bisschen nachsichtig sind, wenn alle noch so ein bisschen müde sind, weil sie nicht so viel geschlafen haben. Vielleicht klappt dann nicht alles so richtig am frühen Morgen. In diesem Sinne kommen Sie trotzdem gut rein in diesen Donnerstag.
3: Guten Morgen.
0: Moin. 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

0: 5.41 Uhr, der Donnerstagmorgen.
1: Mal halt. Gucken. Moment. Donnerstagmorgen. Kalender.
0: Kalender, ja, wir müssen ja. Das Kalenderblatt abreißen.
1: So, heute ist der
0: 25. Juni.
1: 25. Juni haben wir natürlich auch mal einen schönen Spruch auf unserem Kalender und der kommt heute von Mark Twain und der passt hervorragend zu diesem Wetter. Sommer ist die Zeit, in der es zu heiß ist, um das zu tun, wozu es im Winter zu kalt war.
0: Sehr gut.

0: Billy Idol mit Sweet 16 hier bei uns bei Bremen 1. Süße 16, das könnte auch auf die Temperatur bezogen sein. 16 Grad, das wäre fein. Aber wir bekommen heute, was bekommen wir heute?
1: Naja, bis zu 32 Grad im Binnenland. Das, also ich sag mal so, mit Hinblick aufs Wochenende können wir ja heute noch ganz froh sein, ne? Mit nur 32 Grad.
0: Wochenende ist?
1: 37, 38.
0: Mhm. Oh, weia. Wir haben mal geguckt weltweit, wie die Temperaturen da sind. Rio de Janeiro, durchaus ja eine Stadt, wo viele sagen, hui, da möchte ich mal hin. Das ist ein Sommerdomizil. Rio de Janeiro heute Höchstwert 20 Grad.
1: Oh.
0: Wir sind ein bisschen drüber.
1: Oh ja.
0: Kapstadt 19 Grad. Sydney 16 Grad.
1: Ja gut, da ist auch Winter.
0: Ja, ja, trotzdem sind wir da ein bisschen drüber. Deshalb haben wir für Sie einen besonderen Service heute. Wir mischen ganz exklusiv, neue Erfindung, allen Songs ein wenig Kälte bei. Wenn Sie Ihr Radio richtig aufdrehen.
1: Oh, ich merke Gänsehaut. Schon, ja, Gänsehaut.
0: Wenn Sie jetzt ein bisschen näher rankommen, dann kriegen Sie jetzt hier, ja, kommen Sie ruhig näher ran. Da kommt jetzt Kälte aus Ihrem Radio. Es ist kein Quatsch, sondern das ist eine neue Erfindung, die wir beide heute Nacht ausgetüftet haben.
1: Ja.
0: Bisschen Kälte, Ventilator gleichzeitig quasi.
1: Ja, ja, ja. Ich bekomme auch schon eine Gänsehaut und die passende Musik haben wir jetzt ja hier auch. Spielt eine Geschichte, die im Dezember 1963 spielt. Da wird einem auch gleich kalt. Ein bisschen.
0: Ja, musikalisch werden wir das auch versuchen, immer dazu einzufügen, dass es halt auch passt, das Ganze. Und wir haben jetzt also aus dem Song December 1963 von den Four Seasons. Der Winter 1963 war wohl auch ein ganz strenger Winter hier.
1: Okay.
0: Vielleicht
1: okay.
0: Kurz daran nochmal zurückdenken.
1: Ich denke
0: Schnee.
1: An, ja, ja, 20 Zentimeter Neuschnee, denke ich jetzt gerade. Habe ich auch so, ich spüre ihn in der Hand, so diese Schneekristalle. Ach, herrlich. Wird mir gleich schon nicht mehr ganz so heiß.
0: So, dann jetzt. Rein geht's. Hier ist Bremen 1. Fühlen Sie schon, wie viel frischer es ist? Und jetzt laut aufdrehen, wird noch kälter.

0: So, es hat geklappt. Es hat geklappt mit unserer kleinen, ich sag mal, Wohlfühlreise ins Kalte bei diesen Temperaturen. Jedenfalls bei Didi. Didi hat uns eine WhatsApp geschrieben und hat gesagt, Leute, mein Ohr fällt gleich ab, voller lauter Eis-Emojis. Also da haben wir schon mal ein gutes Werk getan.
1: Gute Erfindung. Gute Erkennung. Radio laut, es wird kühler dadurch.

0: Der Bremen 1 Verkehrsservice um 5.59 Uhr mit einer Gefahrenmeldung. Vorsichtig bitte auf der A28 Oldenburg Richtung Leer in der Einfahrt Vilsum. Hier steht ein defekter LKW.
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2: Mit Severino Melchiore. Guten Morgen. Deutlich mehr junge Menschen als zuletzt wollen zur Bundeswehr. Bremer Landtag lockert Vorschriften zum Straßen- und Brückenbau. Südafrika erreicht erstmals K.O.-Runde einer Fußball-WM. Das Wetter sonnig und trocken bei 27 bis 32 Grad. Gut 5 Monate nach dem Start des neuen Wehrdienstes meldet die Bundeswehr deutlich mehr Bewerbungen. Wie das Verteidigungsministerium gestern Abend mitteilte, sind in diesem Jahr bisher rund 39.000 Bewerbungen eingegangen. Das ist fast ein Viertel mehr als im Vorjahr. Eingestellt wurden bisher 11.000 Menschen, was einem Plus von 13% entspricht. Aus Berlin Christina Nagel.
3: Das Ziel des neuen Wehrdienstes war und ist es, mehr Personal für die Bundeswehr zu gewinnen. Unter anderem wurden neue Dienstzeitmodelle eingeführt. Es gibt mehr Geld. Das alles scheint sich auszuzahlen. Positiv bewertet wird auch der Rücklauf der Fragebögen, die seit Januar an 18-Jährige geschickt werden. 96% der jungen Männer haben den verpflichtenden Fragebogen ausgefüllt. Jeder Fünfte habe generelles Interesse am Wehrdienst gezeigt. Insgesamt ist es ein positiver Trend, der das Verteidigungsministerium optimistisch stimmt, dass die Bundeswehr das angepeilte Personalziel erreicht. Und zwar, wie erhofft, auf der Basis von Freiwilligkeit.
2: In Venezuela hat es 2 starke Erdbeben innerhalb kurzer Zeit gegeben. Nach Angaben der US-Erdbebenwarte hatten beide eine Stärke von mehr als 7. Die geschäftsführende venezolanische Präsidentin Delcy Rodriguez rief den Notstand aus. Sie sprach von einem Vorfall mit schwerwiegenden Folgen, sagte aber noch nichts zu Schäden und nannte auch keine Opferzahlen. Der Schulunterricht wurde ausgesetzt und der Zugverkehr eingestellt, genauso wie der Betrieb am internationalen Flughafen der Hauptstadt Caracas. Die bremische Bürgerschaft hat eine Neufassung des Landesstraßengesetzes beschlossen. Dieser Schritt soll ermöglichen, dass Straßen in Bremen schneller und effizienter gebaut werden können. Vor allem aber können jetzt alle maroden Weserbrücken in Bremen erneuert werden, ohne dass ein aufwendiges und zeitintensives Verfahren nötig wird. Mobilitätssenatorin Özlem Ünsal versprach, dass trotzdem die Bürgerbeteiligung gesichert ist. Das Bremer Jobcenter hat einen neuen Geschäftsführer. Carsten Glawatz tritt den Posten im August an. Sein Vorgänger musste gehen, weil unter seiner Führung die Kosten für einen Besprechungsraum explodiert waren. Bremens zuständige Sozial- und Arbeitssenatorin Claudia Schilling beschreibt den künftigen Jobcenter-Chef Glawatz als erfahren.
4: Es ist eine Führungskraft aus der Bundesagentur für Arbeit, die bereits jetzt in Bremen tätig war und auch schon in der Trägerversammlung gesessen hat, sodass wir davon ausgehen, dass da Kenntnisse sowohl in der Mitarbeiterführung sind, als auch Kenntnisse des regionalen Raums hier sind.
2: Bei der Fußball-WM hat Südafrika zum ersten Mal die K.O.-Runde erreicht. Die Südafrikaner gewannen ihr letztes Vorrundenspiel der Gruppe A gegen Südkorea mit 1:0. Die Südkoreaner müssen fürs Weiterkommen noch auf andere Gruppenergebnisse hoffen. Tschechien ist dagegen raus nach einer 0:3 Niederlage gegen Mexiko. Und auch in einer anderen Gruppe sind Entscheidungen gefallen und die betreffen Brasilien. Silke Heine.
5: Die Brasilianer feiern in Miami eine große Samba-Party. Dank eines 3:0-Sieges gegen Schottland sichert sich der 5-malige Weltmeister den Sieg in Gruppe C vor den punktgleichen Marokkanern, die 4:2 gegen Haiti gewannen. Für Haiti ist das Turnier trotz der ersten WM-Tore beendet. Ob es für Schottland weitergeht, ist noch unklar. In Gruppe B sichert sich die Schweiz dank eines 2:1-Sieges gegen Kanada den Gruppensieg vor dem WM-Co-Gastgeber. Bosnien-Herzegowina gewinnt gegen schließlich Katar 3:1, gehört laut FIFA mit 4 Punkten zu den besten 8 Gruppendritten. Deutschland bestreitet heute sein letztes Gruppenspiel gegen Ecuador. Bei der Partie des Gruppensiegers wird Dennis Undav erneut nur als Joker eingesetzt.
2: Das waren die Nachrichten mit Severino Melchiore.
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6: Da merkt man schon, dass es heute wieder richtig warm werden wird. Die Luft da draußen lässt schon sehr viel Wärme erahnen. Aktuell haben wir 20 Grad in Bremen, 20 Grad auch in Delmenhorst, 18 Grad in Oldenburg und 19 Grad in Bremerhaven. Das wird heute noch entsprechend heißer. Wir bekommen bis zu 32 Grad im Binnenland an der Küste und auf den Inseln nicht ganz so heiß. 27 Grad sind da die Maximalwerte heute. Viel, viel Sonnenschein, wenig Wolken. Es bleibt trocken.
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0: Um 6:04 der Blick auf die Straßen. Zunächst eine Gefahrenmeldung. Vorsichtig bitte auf der A28 Oldenburg Richtung Leer in der Einfahrt Vilsum. Hier steht ein defekter LKW. Dann A7 Hamburg Richtung Hannover im Dreieck Hannover Nord ist die Überleitung zur A352 Richtung Hannover West wegen einer Unfallschadensbeseitigung bis ca. 6 Uhr gesperrt. Das ist ja streng genommen schon, aber...
6: Jetzt.
0: Mal gucken, ob sie schon fertig sind.
6: Nach meinen Informationen ist
0: es
6: genau jetzt.
0: Nach meinen gilt es
6: ab sofort.
0: A261, von der A7 zur A1 im Buchholzer Dreieck ist die Überleitung zur A1 Richtung Hamburg wegen Bauarbeiten noch immer gesperrt. Und Bremen, die Martini-Straße ist zwischen Bredenstraße und Kurze Wallfahrt nach einem Feuerwehreinsatz ebenfalls in beiden Richtungen noch immer gesperrt.
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0: Was wird heute wichtig für Sie an diesem Donnerstag? Na klar, zum einen die große Hitze, zum anderen um 22 Uhr spielt Deutschland bei der Fußball-WM gegen Ecuador. Die ganze Welt blickt wieder auf einen Jungen aus unserer Region, aus Achim. Gespielt hat er auch beim SC Weihe, Dennis Undaff. 3 Tore hat er schon gemacht, alle staunen, nur er selber ist ganz relaxed.
7: Es ist einfach so gefühlt, wie ich auf Toilette gehe. Das ist was ganz Normales. So Tore machen, das habe ich einfach im Blut.
6: Tja, und da hoffen wir doch, dass er heute Abend wieder dazu kommt, Tore zu machen. Es wird natürlich auf Dennis Undaff nicht nur hier aus Bremen geguckt, sondern in Achim zum Beispiel, beim TSV Achim, da gibt es heute Abend ein gemeinsames Fußballgucken. Und wie sich sein ehemaliger Trainer darauf vorbereitet, heute Abend wieder seinen Schützling beim Spiel zu sehen, das hören wir gleich mal hier auf Bremen 1.
0: Guten Morgen.
6: Guten Morgen.
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0: 14 Minuten nach 6 an diesem Donnerstag, paar Stunden also noch, ein paar Stunden mehr sogar noch, um 22 Uhr, da geht's los. Deutschland gegen Ecuador, das ist eines der großen Themen an diesem heutigen Tag bei der Fußball-Weltmeisterschaft, das letzte Gruppenspiel für die deutsche Mannschaft. Und ein Spieler ja ganz besonders im Fokus aktuell, und zwar einer hier aus unserer Region, geboren in Varel, aufgewachsen in Achim, gespielt hatte Fußball als Kind in Weihe und beim SV Werder Bremen. Jetzt ist Dennis Undorf ein Superstar und alle lieben ihn. Und auch seine Trikots.
1: Freut mich natürlich, aber meine Kumpels, meine Jungs, meine Leute, meine Familie, die haben alle schon genug Trikots. Da muss ich jetzt nichts Neues bestellen, aber hat mich natürlich gefreut, dass einige oder viele mittlerweile das Undorf-Trikot nochmal bestellt haben oder neu bestellen. Deswegen, es ehrt mich.
2: Ja, und wir gehen mal davon aus, dass sein ehemaliger Jugendtrainer Jens Jansen aus Achim natürlich auch so ein Trikot besitzt und wahrscheinlich heute Abend in diesem Trikot vorm Fernseher sitzt. Und mit dem haben wir mal gesprochen und ihn über Dennis Undorf ausgequetscht. Und wir wollten wissen, wie viel von früher erkennen Sie denn da noch, wenn Sie Dennis Undorf jetzt bei der WM spielen sehen?
3: Wenn ich den Dennis heute spielen sehe, könnte er auch ohne Nummer spielen, weil ich würde ihn immer noch erkennen am Laufstil. Das hat er tatsächlich vom Kinder- in das Erwachsenenalter übernommen. Mit dem großen Vorteil, dass er inzwischen Gott sei Dank ein bisschen mehr läuft, als er das früher getan hat. Das muss man auch mal dazu sagen. Ansonsten erkennt man vieles in dem erwachsenen Dennis wieder, wie er schon als Kind war. Von daher denke ich, hat er viele positive Sachen einfach mitgenommen und dazu gehört bestimmt auch seine Unbekümmertheit. Das ist genau das, was ihn, glaube ich, im Moment auch dementsprechend auszeichnet. Und er konnte schon damals gut Tore schießen und ich glaube, das kann er heute auch noch. Also das muss man einfach mal so sagen.
0: Ja, und das beweist er ja auch in der Fußball-Bundesliga. Trotzdem sind ja weltweit viele erstaunt über diesen Dennis Undorf und fragen sich, wer ist denn dieser Dennis Undorf? Haben Sie ihm zugetraut, dass er so eine prominente Rolle jetzt bei der WM spielen kann?
3: Er ist ein super Stürmer. Ich habe ihm auch zugetraut, dass er eine gute Rolle spielen würde. Habe allerdings auch nicht gedacht, dass Herr Nagelsmann ihn jetzt doch so reinwirft. Und Dennis zahlt es ja gerade zurück. Insofern bin ich sehr, sehr erfreut darüber, wie sich das entwickelt hat. Die Diskussion, ob er jetzt von Anfang an spielen sollte, weiß ich nicht. Die will ich gar nicht führen. Das entscheidet sowieso jemand anders. Von daher, ich freue mich einfach, wenn er überhaupt spielt. Und das macht mich schon sehr glücklich, wenn ich das sehe.
2: Nun wollen wir das Schicksal ja nicht herausfordern. Es ist ja mal so ein bisschen, kann ja ein bisschen Unglück bringen, wenn man jetzt schon vom Finale redet und eventuell eine deutsche Beteiligung im WM-Finale. Aber wenn dem so wäre, dann wäre das der 19. Juli und das ist genau der Geburtstag von Dennis Undorf. Was wünschen Sie ihm denn zu diesem Tag?
3: Mein Wunsch an dich: Schieße bitte Deutschland an deinem Geburtstag zum WM-Titel und am besten in der 97. Minute. Das würde mich auch wirklich super glücklich machen. Ansonsten bleib einfach wie du bist, weil so bist du genau richtig.
0: Ein schöner Wunsch in jeder Hinsicht vom ehemaligen Trainer von Dennis Undorf vom TSV Achim. Der Trainer damals war Jens Jansen und der hat uns ein bisschen was verraten vom jungen Dennis Undorf, der dann heute zwar zunächst nur auf der Bank sitzt, aber dann ja ganz bestimmt wieder reinkommt gegen Ecuador.

0: Der Donnerstagmorgen, Bremen 1 ist hier, 6 Uhr und 24 Minuten und jetzt mal ganz ehrlich, Hand aufs Herz, wenn Sie morgens aufwachen, der erste Blick, geht da aufs Smartphone, wer alles nicht angerufen hat über die Nacht hinweg, das ist nicht gut, wenn Sie morgens sofort aufs Smartphone gucken, das weiß zumindest Tobias Winkler von der ambulanten Suchthilfe Bremen.
1: Wenn wir das Handy direkt nach dem Aufstehen nutzen, nehmen wir überhaupt nicht wahr, wie wir geschlafen haben. Wir nehmen nicht wahr, was vielleicht zwickt, was wir noch für Gedanken von gestern haben, was wir vielleicht geträumt haben. Und ähnlich ist das auch, wenn ich abends ins Bett gehe. Dann nehme ich nicht mehr den Tag so wahr, wie er vielleicht war. Das heißt, der Stress ist nicht richtig verarbeitet. Die Probleme, die vielleicht nicht richtig besprochen wurden, das ist alles etwas, was ich dann einen Tick ungefiltert wahrscheinlich mit in den Schlaf nehme und den Schlaf dann durchaus auch beeinträchtigen kann.
2: Ja, insgesamt verpassen wir halt ziemlich viel durch diesen ständigen Blick aufs Handy, aufs Smartphone. Das haben Sie sicherlich auch schon erlebt, wenn Sie in der Straßenbahn in Bremen sitzen. Alle gucken einfach nur nach unten auf Ihr Handy. Das ist

0: überall mittlerweile so. Und ja, das machen wir selber auch. Der Kollege Ansgar Langhaus, der macht das allerdings diese Woche mal anders. Der testet das mal. Ich sehe was, was du nicht siehst, weil er nämlich nach oben guckt und nicht nur aufs Handy. Und Sie können da natürlich sehr, sehr gerne mitmachen. Einfach mal versuchen, eine Woche ohne Smartphone. Dass man da plötzlich alles entdeckt.
1: Tja, und wenn Sie das Smartphone dann wieder in der Hand haben, dürfen Sie gerne dem Ansgar Ihre Erfahrungsberichte schicken.

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6: Mit Severino Melchiore. Guten Morgen. Gut 5 Monate nach dem Start des neuen Wehrdienstes meldet die Bundeswehr deutlich mehr Bewerbungen. Wie das Verteidigungsministerium gestern Abend mitteilte, sind in diesem Jahr bisher rund 39.000 Bewerbungen eingegangen. Das ist fast ein Viertel mehr als im Vorjahr. Eingestellt wurden bisher rund 11.000 Menschen, was einem Plus von 13% entspricht. In Venezuela hat es 2 starke Erdbeben innerhalb kurzer Zeit gegeben. Nach Angaben der US-Erdbebenwarte hatten beide eine Stärke von mehr als 7. Die geschäftsführende venezolanische Präsidentin Delcy Rodriguez rief den Notstand aus. Der Schulunterricht wurde ausgesetzt und der Zugverkehr eingestellt, genauso wie der Betrieb am internationalen Flughafen der Hauptstadt Caracas. Und jetzt weitere Nachrichten aus Bremen, Bremerhaven und Niedersachsen.
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6: Der Bremer Landtag hat eine Neufassung des Landesstraßengesetzes beschlossen. Dieser Schritt soll ermöglichen, dass Straßen in Bremen schneller und effizienter gebaut werden können. Vor allem aber können jetzt alle maroden Weserbrücken in Bremen erneuert werden, ohne dass dafür ein aufwendiges, zeitintensives Verfahren nötig wird. Das Bremer Jobcenter hat einen neuen Geschäftsführer. Im August tritt Carsten Glawatz den Posten an, der bisher schon leitend bei der Bremer Arbeitsagentur beschäftigt war. Der vorherige Geschäftsführer musste gehen, weil unter seiner Führung die Kosten für einen Besprechungsraum explodiert waren. In einem Getränkemarkt in Dorum im Kreis Cuxhaven sind 7 Menschen leicht verletzt worden. Die Kundinnen und Kunden sind 2 und 2 Beschäftigte klagten über Schwindel, Unwohlsein und Übelkeit, nachdem kurz vorher im Markt Schädlinge bekämpft worden waren. Die Feuerwehr lüftete das Gebäude und konnte es dann wieder freigeben. Und noch der Blick auf die Fußball-WM. Südafrika hat zum ersten Mal die K.O.-Runde erreicht. Die Südafrikaner gewannen in Gruppe A ihr letztes Vorrundenspiel gegen Südkorea mit 1:0. Tschechien ist dagegen raus nach einer 0:3-Niederlage gegen Mexiko. In Gruppe B hat die Schweiz Kanada 2:1 besiegt, aber beide Länder sind in der K.O.-Runde, genau wie der dritte Bosnien-Herzegowina nach einem 3:1-Sieg über Katar. In Gruppe C ist nach Brasilien auch Marokko weiter nach einem 4:2 über Haiti. Das waren die Nachrichten mit Severino Melchiore.
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7: Und da ist es vielfach ein sonniger Start in diesen Donnerstag. 19 Grad haben wir noch in Bassum und Harpstedt, 20 Grad in Sieke und 21 Grad mittlerweile in Bremen. 21 Grad auch in Lilienthal, 19 Grad in Bremerhaven und Butjadingen. Heute wird es sehr viel heißer, bis zu 32 Grad bekommen wir im Binnenland, an der Küste und auf den Inseln. Nicht ganz so heiß, dort die Höchstwerte zwischen 20 und 23 Grad. Dann haben wir ein bisschen schwachen Nord- bis Nordost. Ostwind und ansonsten eben viel, viel Sonnenschein. Es bleibt trocken.
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8: Um 6.32 Uhr der Blick auf die Straßen. Zunächst eine Gefahrenmeldung. Vorsichtig bitte, wenn Sie auf der A28 unterwegs sind von Oldenburg in Richtung Leer in der Einfahrt Filsum. Hier steht ein defekter LKW. Dann A7 Hamburg Richtung Hannover. Im Dreieck Hannover Nord ist die Überleitung zur A352 Richtung Hannover West. Noch immer wegen einer Unfallschadensbeseitigung bis ca. 6 Uhr. Aha. Also bis vor einer halben Stunde gesperrt. Dann A261 von der A7 zur A1 im Buchholzer Dreieck ist die Überleitung zur A1 Richtung Hamburg wegen Bauarbeiten noch immer gesperrt. Und Bremen, die Martini-Straße ist zwischen Bredenstraße und kurze Wallfahrt nach einem Feuerwehreinsatz in beiden Richtungen gesperrt.
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8: Und Humor ist ja bekanntlich, wenn man trotzdem lacht. Und Anja hat gerade gesagt, Temperaturen heute über 30 Grad und es geht die nächsten Tage auch so weiter. Und deshalb wollen wir gemeinsam mit Ihnen jetzt ein bisschen nicht nur brutzeln in der Hitze, sondern auch schmunzeln. Witze gegen Hitze.
7: Wieso?
8: Wir sammeln heute Morgen Witze gegen die Hitze und wir legen jetzt schon mal vor. Die müssen auch nicht zwingend richtig lustig sein.
7: Die können auch einfach nur zum Schmunzeln anregen. Ja. So, ich mag ja diese kleinen Kinderwitze so gerne, deswegen habe ich hier jetzt mal einen für dich. Ja. Und der passt auch so schön zu dir. Warum summen Bienen eigentlich?
8: Weiß ich nicht.
7: Na, weil sie den Liedtext nicht wissen.
8: Ja. Ja. Also, wenn Sie solche Witze oder ähnlich oder vielleicht noch lustiger, dann her damit. 0421 246 611. Da können Sie uns gerne eine WhatsApp schicken. 0421 246 611 oder über bremen1.de. Witze gegen Hitze.
7: Guten Morgen.
8: Guten Morgen.
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1: Whitney Houston, how will I know? Wir waren jung, wir waren frei, wir haben Spaß gehabt. Wir haben jeden Tag genossen. Machen wir auch heute noch. Deswegen gehen wir jetzt tanzen. Wir hören auch immer gerne Bremen 1. Haben wir früher schon, machen wir heute auch noch. How will
0: I know? Whitney Houston, Albert Hammond. Seems it never rains in Southern California. Und Oasis. 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

0: Es funktioniert. 6.41 Uhr. Hier ist Bremen 1 und tatsächlich funktionieren Witze gegen Hitze. Stellen wir gerade fest, es ist uns gleich viel, viel kühler. Sie haben so tolle Witze sofort parat. Wir sammeln Witze gegen Hitze hier bei Bremen 1 und Sie dürfen jetzt gerne loslegen, mit welchen Witzen Sie gerne diese Hitze bekämpfen möchten.
1: Ja, Dennis hat uns geschrieben, der hat glaube ich sogar auch heute Geburtstag, also Happy Birthday Dennis. Und Dennis schreibt, ein Känguru hoppelt durch die Steppe. Da schaut ein kleiner Pinguin aus dem Beutel, wischt sich den Schweiß ab und sagt, blöder Schüleraustausch.
0: Und WhatsApp 0421 246 611, René.
2: Kommt ein Hase ins Restaurant und fragt den Kellner, hat du kalten Kaffee? Sagt er, nee, habe ich nicht. Geht das 2 Tage lang so? Und sagt der Kellner zum Koch, du, sag mal, ein Hase kommt da reingehoppelt und fragt mich jedes Mal nach kaltem Kaffee. Ist doch ganz einfach. Machst du Kaffee, lässt du kalt werden und hast du kalten Kaffee. Macht doch. Nächsten Tag der Hase kommt wieder, hat einen kalten Kaffee, ja, aber ich muss du warm machen, schmeckt besser.
1: Ja, sehr schön. Sehr, sehr schön. Vielen Dank, lieber René. Und wenn auch Sie solche wunderbaren Witze haben, entweder per Textnachricht oder Sprachnachricht an 0421 246 611, das ist ja unsere WhatsApp-Nummer, oder gerne auch per Mail hier ins Studio über bremen1.de.
0: Witze gegen Hitze. Mir ist auch gleich viel kühler. 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

0: 6.50 Uhr ist es.
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2: Tja, und da wird uns jetzt der Tim Stäger keine Witze erzählen gegen die Hitze, sondern uns mit der knallharten Realität konfrontieren. Guten Morgen, lieber Tim. Wie wird's denn
3: Schönen
2: heute?
3: Guten Morgen. Ja, heute tatsächlich sogar heiß, aber noch nicht so extrem, wie es in den nächsten Tagen noch wird. Jetzt aktuell ist da sogar so ein bisschen Dunst und ein paar Schleierwolken, die von der See ein bisschen ins Binnenland reindrücken. Die werden sich aber im Laufe des Vormittags so auflösen, in Wohlgefallen. Die Nacht war schon recht laut. Tiefstwerte 19 Grad Bremen, Bremerhaven knapp unter 20, also noch nicht tropisch, aber das wird auch in den nächsten Nächten sich noch ändern. Die Höchstwerte heute Nachmittag immerhin so bis 32 Grad in Bremen. An der See selber ist es wahrscheinlich so mit 23, 24 Grad sogar ganz angenehm. Schwacher Wind aus nordöstlichen Richtungen, aber die große Hitze steht tatsächlich an. In den nächsten Tagen geht es dann doch deutlicher nach oben.
0: Das bedeutet, was bedeutet deutlicher?
3: Das bedeutet, dass wir morgen am Freitag wahrscheinlich schon die 36 oder 37 Grad in Bremen haben, an der See selber dann auch um die 30 Grad und sogar knapp drüber, also auch für die Küste ungewöhnlich heiß. Dabei bleibt es noch weitestgehend trocken. Am Samstag dann bei ähnlichem Höchstwerten um 36 Grad zunehmend schwül. Einzelne Hitzegewitter möglich, die dann kräftig ausfallen. Auch am Sonntag bis 35 Grad noch schwüler. Und dann kommen auch kräftige Hitzegewitter, bevor in der neuen Woche dann Luftmassenwechsel dann deutlich kühlere Luft wieder bringt und der ganze Spuk dann ein Ende findet.
2: Sehr gut, sehr gut, sehr gut, sehr gut. Aber wir bleiben dann trotzdem bei unserer Maxime heute, Witze gegen Hitze.
0: Und haben da einen weiteren über WhatsApp 0421 246 611.
4: Hallo, ich bin Katharina und ich bin 8 Jahre alt und für die Aktion Witze gegen Hitze ist folgender Witz. Was sagt der Igel zum Kaktus? Bist du's, Mama?
0: So, hilf doch. Guck mal, Tim. Andere strengen sich hier auch an. Und du kommst hier mit Temperatur mit 38 Grad und so weiter um die Ecke.
3: Ja, da kann ich nicht mithalten.
2: Nein.
0: Definitiv
2: nein, nein, nein.
0: Nicht. Tim Stäger, trotzdem vielen Dank für den Ausblick. Müssen wir alle gemeinsam durch.
3: Gerne doch.
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0: 6.55 Uhr, gleich die Rundschau hier auf Bremen 1. Schaffen wir vorher noch einen von unseren Witzen gegen Hitze?
1: Na, ganz bestimmt, gut. Und zwar von Robby. Sagt ein Physiklehrer, liebe Klasse, merkt euch diesen Satz. Hitze dehnt aus, Kälte zieht zusammen. Kann einer von euch ein passendes Beispiel dafür geben? Daraufhin antwortet Sepp, die Sommerferien dauern 6 Wochen, die im Winter nur 2.
0: Oh.
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1: Mit Severino Melchiore. Guten Morgen. Zwischenbilanz. Deutlich mehr junge Menschen als zuletzt wollen zur Bundeswehr. Heftige Erdbeben. Venezuela ruft den Notstand aus. Fußball-WM. Südafrika erreicht erstmals eine K.O.-Runde. Das Wetter. Sonnig und trocken bei 27 bis 32 Grad. Wer hätte das gedacht? Trotz des Krieges in der Ukraine und einer gefühlten Bedrohung für Deutschland, immer mehr junge Menschen wollen zur Bundeswehr. Das zeigen Zahlen, die das Verteidigungsministerium gestern Abend veröffentlicht hat. Und zwar nach gut 5 Monaten, in denen der neue Wehrdienst gilt. Das vor allem vor dem Hintergrund der Debatte, ob es tatsächlich wieder eine Wehrpflicht braucht. Einzelheiten und Zahlen hat Christina Nagel.
2: Das Ziel des neuen Wehrdienstes war und ist es, mehr Personal für die Bundeswehr zu gewinnen. Unter anderem wurden neue Dienstzeitmodelle eingeführt. Es gibt mehr Geld. Das alles scheint sich auszuzahlen. In den ersten 6 Monaten haben sich bereits mehr Menschen aus unterschiedlichsten Altersgruppen für die Bundeswehr entschieden als im Jahr zuvor. Nach Angaben des Ministeriums gab es rund 38.500 Bewerbungen und rund 11.000 Neueinstellungen. Positiv bewertet wird auch der Rücklauf der Fragebögen, die seit Januar an 18-Jährige geschickt werden. 96% der jungen Männer haben den verpflichtenden Fragebogen ausgefüllt. Jeder 5. habe generelles Interesse am Wehrdienst gezeigt. Insgesamt ist es ein positiver Trend, der das Verteidigungsministerium optimistisch stimmt, dass die Bundeswehr das angepeilte Personalziel erreicht. Und zwar, wie erhofft, auf der Basis von Freiwilligkeit.
1: Das gibt's auch nicht alle Tage. 2 heftige Erdbeben innerhalb von nur einer knappen Minute. So passiert letzte Nacht unserer Zeit in Venezuela. Die US-Erdbebenwarte gibt die Stärke der Beben mit 7,2 bis 7,5 an. Mehr dazu von Jenny Barke aus dem ARD-Studio Mittelamerika.
3: In der Hauptstadt Caracas sind Gebäude eingestürzt. Videos aus den sozialen Netzwerken zeigen verheerende Zerstörung und Panik. In einem zentralen Viertel von Caracas ist ein 22-stöckiges Hochhaus zusammengebrochen. Genaue Angaben zum Ausmaß der Schäden oder zu Opferzahlen sind noch nicht bekannt. Venezuelas Interimspräsidentin hat den Notstand ausgerufen. Priorität hätten nun die Rettungsarbeiten. Viele Gebiete sind ohne Strom und Internet. Tausende warten außerhalb der Gebäude aus Angst vor Nachbeben. Auch der internationale Flughafen Simón Bolívar wurde beschädigt. Bis auf Weiteres sind alle Flüge gestrichen und der Flughafen geschlossen. Venezuela liegt in einer seismisch aktiven Zone, in der die karibische und die südamerikanische Erdplatte aufeinandertreffen. Laut US-Erdbebenwarte handelt es sich um das stärkste Erdbeben in Venezuela seit 126 Jahren.
1: Gerade melden die Behörden, dass mindestens 32 Menschen durch die Beben getötet und etwa 700 verletzt wurden. Vor dem NATO-Gipfel in der Türkei haben 5 europäische NATO-Länder ihre Positionen abgesteckt. Neben Deutschland sind das Polen, Frankreich, Italien und Großbritannien. Ihre Staats- und Regierungschefs hatte Bundeskanzler Friedrich Merz gestern im Kanzleramt zu Gast. Und sie alle sprachen sich dafür aus, die NATO insgesamt zu stärken, auch aus eigenem Interesse. Dagmar Pepping berichtet aus Berlin.
4: Wir wollen diesen wichtigen Gipfel gemeinsam zu einem Erfolg machen, sagt Kanzler Merz.
5: Das dient unserer Sicherheit in gefährlichen Zeiten. Es festigt unsere transatlantischen Beziehungen und es bringt uns als Europäer zusammen.
4: An dem Arbeitstreffen der 5 nahm auch NATO-Generalsekretär Rutte teil, zugeschaltet aus Washington. Dort trifft Rutte später US-Präsident Trump. An den dürfte eine der Botschaften gerichtet sein, die die E5-Staaten laut Merz setzen wollen. Man stehe gemeinsam für eine NATO, die stark und einig die Sicherheit im euroatlantischen Raum wahrt, im Interesse aller Alliierter. Weitere Botschaft, eine Erneuerung der NATO mit einem stärkeren europäischen Pfeiler. Dazu gehören steigende Ausgaben für Verteidigung und eine stärkere Zusammenarbeit. Außerdem will man in Ankara ein starkes Zeichen der Unterstützung für die Ukraine setzen. Die Bundesregierung schlägt vor, dass die europäischen NATO-Länder Kiew eine starke Finanzierungszusage geben sollen. Es werde Zeit, in Friedensverhandlungen einzutreten, sagte Merz in Richtung Russland.
1: Wer wegen der erwarteten Hitze in den nächsten Tagen seine Bahnreise nicht antreten will, kann diese kostenfrei stornieren. Denn die Deutsche Bahn bietet nach eigenen Angaben erstmals eine sogenannte Hitze-Sonderkulanz an. Die Möglichkeit gilt demnach für Fernzugfahrkarten, die bis zum 23. Juni gekauft wurden und die bis einschließlich 30. Juni gelten. Der größere Brand vorgestern in Oldenburg wirkt immer noch nach. Zwei Mehrfamilienhäuser standen ja in Flammen. Immerhin können schon einige Bewohner wieder in ihre Wohnungen zurück. Aber viele Räume sind durch Ruß und Löschwasser auch unbewohnbar geworden. Feuerwehr, Rotes Kreuz und die Johanniter unterstützen die betroffenen Menschen. Auch die Stadt Oldenburg will helfen, sagt Oberbürgermeister Jürgen Krugmann.
6: Wir haben einen Ablauf, dass zum Beispiel bei solchen Brandfällen ein sogenannter Kümmerer des Ordnungsamtes dann auch versucht, den Menschen vor Ort zu helfen, unmittelbar Obdachlosigkeit zu vermeiden. Aber hier muss man ganz klar sagen, das sind natürlich so viele Menschen gewesen, dass das jetzt nicht in kürzester Zeit möglich war, dass dazu Hilfe organisiert werden musste und auch in den nächsten Tagen noch muss.
1: Wie genau diese Hilfe aussieht, konnte der Oberbürgermeister allerdings noch nicht sagen. Etwa 20 Menschen waren bisher übergangsweise in einer Notunterkunft vom Roten Kreuz untergekommen. Wie lange es die aber noch gibt, das ist unklar. Und jetzt weitere Nachrichten aus Bremen, Bremerhaven und Niedersachsen mit Sven Weingärtner.
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7: In Bremen sollen Straßen, vor allem aber auch marode Brücken über die Weser schneller und effizienter gebaut werden können. Das hat die bremische Bürgerschaft mehrheitlich entschieden. Wenn eine Brücke ersetzt wird, ist nun kein aufwendiges und zeitintensives Verfahren mehr nötig. Das Bremer Jobcenter bekommt einen neuen Geschäftsführer. Carsten Glawatz tritt den Posten im August an. Der vorherige Geschäftsführer musste gehen, weil die Kosten für einen Raum für kreative Besprechungen explodiert waren. Als Konsequenz schauen die beiden Träger, Stadt Bremen und Agentur für Arbeit Bremen-Bremerhaven, dem Jobcenter künftig mehr auf die Finger, sagt Agenturchef Joachim Ossmann.
8: Die Trägerversammlung möchte eingebunden werden bei größeren Ausgaben, wie beispielsweise diesen Umbaumaßnahmen. Darüber möchten wir vorher informiert werden. Wir möchten einfach, dass eine ordnungsgemäße Bewirtschaftung mit Steuermitteln dann im Jobcenter gesichert ist.
7: In einem Getränkemarkt in Dorum im Kreis Cuxhaven sind 7 Menschen leicht verletzt worden. Die Kundinnen und Kunden sowie 2 Beschäftigte klagten gestern Vormittag über Schwindel, Unwohlsein und Übelkeit. Kurz zuvor waren Schädlinge im Gebäude des Marktes bekämpft worden. Ins Krankenhaus musste niemand. Ein Strafverfahren wegen fahrlässiger Körperverletzung wurde eingeleitet.
1: Und jetzt der Sport mit Ariane Wirth und Fußball-WM. Da hat Südafrika Geschichte geschrieben. Das Land steht nämlich zum ersten Mal in einer K.O.-Runde der WM. Ariane, wie hat das geklappt?
9: Südafrika hat in der Nacht mit 1:0 gegen Südkorea gewonnen. In der 63. Minute haben die Südafrikaner das entscheidende Tor geschossen und danach waren es viele Minuten mit einem sehr hohen Puls, wie der Trainer Hugo Broos sagt. Das eine Tor hat aber gereicht und Südafrika ist bei der 4. WM-Teilnahme in die K.O.-Phase eingezogen. In der Gruppe A ist Südafrika Zweiter geworden, wer dort den Gruppensieg geholt hat und in Gruppe B und C erfolgreich war, weiß Silke Heine.
10: Co-Gastgeber Mexiko hat auch sein drittes Spiel gewonnen. Dank eines 3:0-Sieges gegen Tschechien gehen die Mexikaner mit breiter Brust in das 16. Finale, besiegeln aber auch das frühe Aus der Tschechen. Brasilien gewinnt die Gruppe C vor den punktgleichen Marokkanern dank des besseren Torverhältnisses. Die Schweiz hat Co-Gastgeber Kanada den Sieg in Gruppe B weggeschnappt. Die Eidgenossen gewinnen das direkte Duell mit 2:1.
9: Und die deutsche Nationalmannschaft spielt heute Abend gegen Ecuador. Der Gruppensieg steht schon vorher fest, genau wie die Stürmerrolle von Dennis darf, nämlich als Joker.
11: Ich versuche einfach nur guten Input zu bringen. Das Wichtigste ist, wie gesagt, an erster Stelle, dass wir die Spiele gewinnen. Wenn ich nicht zufrieden wäre, wäre ich nicht hier, glaube ich. Deswegen die Rolle akzeptieren habe ich. Aber ich versuche einfach nur, meinen Job zu erledigen und das hat jetzt 2 Spiele gut geklappt.
9: Ein Tor gegen Curaçao, 2 gegen die Elfenbeinküste und Anstoß heute Abend gegen Ecuador ist um 22 Uhr.
1: Das war der Sport und das war die Rundschau am Morgen mit Severino Melchiore.
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12: Dann haben wir aktuelle Temperaturen, 21 Grad in Bremen, 22 sogar schon, 20 Grad in Osterholz-Scharmbeck, 20 Grad auch in Oldenburg und 20 Grad in Bremerhaven und Budjadingen. An der Küste eine leichte Nebeldecke liegt in der Luft, die löst sich aber bald wieder auf. Im Laufe des Vormittags wird überall uneingeschränkt die Sonne scheinen und dann bekommen wir wieder richtig heiße Temperaturen heute, bis zu 32 Grad im Binnenland. An der Küste bleibt es angenehm, 20 bis 23 Grad. Und allgemein weht ein schwacher Wind, der kommt aus Nord bis Nordost.
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13: um 7:09. Der Blick auf die Straßen. Zunächst einmal Vorsicht bitte auf der A28 Oldenburg Richtung Leer in der Einfahrt Filsum. Hier steht ein defekter LKW. Dann, das gehört zu jedem Morgen dazu, A1 Osnabrück Richtung Bremen zwischen dem Dreieck Stur und Bremen-Arsten auch heute Morgen Stau, aktuell 5 Kilometer. A261 von der A7 zur A1 im Buchholzer Dreieck ist die Überleitung zur A1 Richtung Hamburg wegen Bauarbeiten noch immer gesperrt. Und Bremen, die Martini-Straße, ist zwischen Bredenstraße und Kurze Wallfahrt nach einem Feuerwehreinsatz ebenfalls noch in beiden Richtungen gesperrt.
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12: So, und was auch gut gegen Hitze hilft, ist Spielen. Und spielen wollen wir jetzt auch mit Ihnen, natürlich wieder unser Becherwisser-Quiz. Und Sie dürfen gerne den Becherwisser-Quiz-Kaffeebecher Ihr eigen nennen, aber Sie müssen eine Kleinigkeit dafür tun.
13: Anrufen 0421 246 611, 10 lustige Fragen. Oder auch knifflige Fragen, einfache Fragen, haben wir für Sie vorbereitet. Die werden Sie mit links beantworten und dann gewinnen Sie diesen Bremen 1 Becherwisser-Quiz Kaffeebecher. Der ist ja auch heute wichtig, wir müssen ja alle ein bisschen länger wach bleiben bis Mitternacht, um dieses Spiel, Deutschland gegen Ecuador zu bestehen. Also deshalb, ein Kaffeebecher ist eine wichtige Sache. Jetzt anrufen 0421 246 611.
12: Guten Morgen.
0: Moin. 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

0: So, kurzer Uhrenvergleich. 19 Minuten nach 7. Bei Ihnen auch? Na dann.
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2: Und das spielen wir heute Morgen mit Gabriele aus Geestemünde. Guten Morgen, Gabriele.
3: Guten Morgen.
2: Und das Wichtigste natürlich, du hast heute Geburtstag. Happy Birthday. Happy Birthday. Alles Gute.
3: Danke, danke.
2: Wie ist denn der Tag so bisher für dich gestartet? Hast du schon Geschenke bekommen?
3: Also ich bin seit kurz nach 6 mit meinen Kätzchen wieder draußen, weil die sonst abhauen. Da muss ich aufpassen. Habe von meiner Nachbarin schon ein ganz liebes Geschenk bekommen, ja dann zu arbeiten ist. Ja.
2: Super.
3: Und nachher gibt es noch ein schönes lecker Frühstück mit meiner ältesten Tochter und dann gehen wir ins Klimahaus. Das habe ich mir gewünscht.

0: Was wir für dich hier noch hätten, wäre ein Becher, der Bremen 1 Becherwisser Quiz Kaffeebecher. Falls du noch einen für deine Kaffeetafel heute Abend brauchst, den kannst du jetzt gewinnen. 10 Fragen haben wir vorbereitet, 5 davon richtig beantworten und der Becher gehört dir. Okay?
1: Ja.
0: Los geht's.
1: Ja. Bei der Fußball-WM spielt Deutschland heute Abend gegen Ecuador. Auf welchem Kontinent liegt denn Ecuador?
2: Südamerika.
1: Zu Ecuador gehören ja auch die Galapagos-Inseln. Berühmt vor allem für welche gepanzerten Riesenkriechtiere?
2: Weiter.
1: Außerdem spielt Curaçao heute Abend gegen die Elfenbeinküste. Der Trainer von Curaçao heißt Dick Advokat oder Rick Rechtsanwalt?
2: Dick Advokat.
1: So, Werbemails, die man nicht haben will, heißen Spin, Spam oder Spot?
2: Spam.
1: George Michael wäre heute 63 geworden, so wie du. Er hatte mit Wham einen Riesenhit. Last
2: Christmas.
1: Am Wochenende wird in Bremen-Nord wieder Sommer in Les Mona oder Sommer mit Limonade gefeiert?
2: Les Mona.
1: Für welche große Reform liegt seit dieser Woche das offizielle Expertenkonzept auf dem Regierungstisch?
2: Rente.
1: So,
2: Rentenreform.
1: Wunderbar. Das waren 6 richtige Antworten, liebe Gabriele. Den Becher, den kannst du auf jeden Fall schon mal deinen eigenen
0: nennen. Diese Erleichterung zu hören. Das müssen wir noch auflösen, die Schildkröten. Ja. Die haben wir gesucht auf den Galapagos-Inseln.
2: Ach so, ich hätte gedacht hier Warane.
1: Ja, nee, ja, die leben dort auch, aber Riesenschildkröten leben dort eben auch und die haben wir gesucht auch.
2: Ach so, okay.
0: Aber die Warane hätten wir auch durchgewunken.
1: Die hätten wir durchgehen lassen.
0: Heute hätten wir alles durchgewunken.
1: Für dich
0: Geburtstag,
1: sowieso.
0: Deshalb. Also dann ganz viel Spaß. Wie geht's jetzt weiter mit dem Frühstück, ne?
2: Ja, noch ein bisschen, aber gleich.
0: Ja, dann
1: die Sonne scheint auf jeden Fall. Nur für dich
2: nein,
1: heute.
2: Nein, hier ist es ganz bewölkt
1: What?
2: Und ganz frisch.
1: Stimmt.
2: Ja, es sieht aus, als wenn es jeden Augenblick regnen würde, aber es ist
1: nein,
2: halt sehr angenehm.
1: Nein, das ändert
2: angenehm,
1: sich. Das
2: ne?
1: ändert sich
2: ja,
1: heute
2: dann,
1: auf jeden
2: ja,
1: Fall noch.
2: Ja,
0: alle auf nach Geestemünde. Da ist es kühl, da ist es frisch und da gibt es Philadelphia-Torte. Ganz viel Spaß beim Feiern
2: genau.
0: heute, Gabriele. Tschüss.
2: Danke, danke.
0: Tschüss.
2: Euch auch. Einen schönen Tag.
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0: 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Donnerstag, 25. Juni, 7.27 Uhr ist es jetzt. Noch ist es ja eigentlich recht angenehm. Das wird sich allerdings noch ändern. Temperaturen heute über 30 Grad und die nächsten Tage sogar deutlich über 30 Grad. Und damit wir da alle gut durchkommen, haben wir uns überlegt, helfen wir uns, indem wir darüber, oder ist besser gesagt, mit Humor nehmen. Denn Humor ist ja bekanntlich, wenn man trotzdem lacht. Deshalb heute Morgen hier bei Bremen 1, Witze gegen Hitze. Wir sammeln ihre Witze, weil das ist ja auch so, man sitzt ja eigentlich nur irgendwo rum und kann ja auch kaum noch nachdenken und so weiter. Deshalb einfach zwischendurch einen Witz erzählen.
1: Aber anscheinend scheinen ihre Gehirne alle noch wunderbar zu funktionieren, da überhaupt kein Zeichen von Trägheit oder so. Sie schicken uns sehr, sehr schöne kleine Witze, zum Beispiel Jürgen. Jürgen schreibt, fragt der Lehrer Fritzchen, wie hoch ist die Schule? 1,25. Wie kommst du da denn drauf? Ja, ich bin 1,45 und die Schule steht mir jetzt schon bis zum Hals.
0: Sehr schön. Und über 0421 246 611 haben wir diese Nachricht von Sarah bekommen.
2: Hallo, wir haben auch einen Witz. Was sitzt auf dem Klo und ist grün?
3: Ein Kaktus.
0: Hui.
4: Knorkel.
0: Abgefahren.
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10: Mit Severino Melchiore. Guten Morgen. In Venezuela hat es zwei starke Erdbeben innerhalb kurzer Zeit gegeben. Nach Angaben der US-Erdbebenwarte hatten beide eine Stärke von mehr als 7. Nach Angaben der Behörden sind bisher 32 Menschen umgekommen und rund 700 weitere verletzt worden. In vielen Orten stürzten Häuser ein, Menschen gerieten in Panik. Die geschäftsführende venezolanische Präsidentin Delcy Rodriguez rief den Notstand aus. Gut 5 Monate nach dem Start des neuen Wehrdienstes meldet die Bundeswehr deutlich mehr Bewerbungen. Wie das Verteidigungsministerium gestern Abend mitteilte, sind in diesem Jahr bisher rund 39.000 Bewerbungen eingegangen. Das ist fast ein Viertel mehr als im Vorjahr. Und jetzt weitere Nachrichten aus Bremen, Bremerhaven und Niedersachsen.
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10: Die bremische Bürgerschaft hat eine Neufassung des Landesstraßengesetzes beschlossen. Dieser Schritt soll ermöglichen, dass Straßen in Bremen schneller und effizienter gebaut werden können. Vor allem aber können jetzt alle maroden Weserbrücken in Bremen erneuert werden, ohne dass ein aufwendiges, zeitintensives Verfahren nötig wird. Das Bremer Jobcenter hat einen neuen Geschäftsführer. Im August tritt Carsten Glawatz den Posten an, der bisher schon leitend bei der Bremer Arbeitsagentur beschäftigt war. Der vorherige Geschäftsführer musste gehen, weil unter seiner Führung die Kosten für einen Besprechungsraum explodiert waren. Der Rat der Gemeinde Saterland hat entschieden, Obdachlose vorerst in Containern unterzubringen. Nötig ist das, weil die bisherige Obdachlosenunterkunft am Ortsrand von Ramsloh nicht mehr bewohnbar ist. Der Rat hat die Verwaltung aber beauftragt, Kriterien festzulegen, wo Obdachlose künftig untergebracht werden können. Denn gegen die Lösung mit Containern gibt es Proteste von Anwohnern, weil sie sie unter anderem für unwürdig halten. Und noch der Blick auf die Fußball-WM. Südafrika hat zum ersten Mal die K.O.-Runde erreicht. Die Südafrikaner gewannen in Gruppe A ihr letztes Vorrundenspiel gegen Südafrika mit 1:0. Tschechien ist dagegen raus nach einer 0:3-Niederlage gegen Mexiko. In Gruppe B hat die Schweiz Kanada 2:1 besiegt, aber beide Länder sind in der K.O.-Runde. Genau wie der dritte, Bosnien-Herzegowina, nach einem 3:1-Sieg über Katar. Und in Gruppe C ist nach Brasilien auch Marokko weiter, nach einem 4:2 über Haiti. Das waren die Nachrichten mit Severino Melchiorre.
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1: Und da haben wir aktuell dicke Hochnebelschwaden über der Küste, also sehr nebelig in zum Beispiel Otterndorf, Cuxhaven oder auch Bremerhaven. Dort Temperaturen um die 19 Grad. Ein bisschen lichter ist es dann im Binnenland, 22 Grad in Bremen, 22 Grad auch in Verden und auch in Rothenburg. Oldenburg haben wir aktuell 21 Grad. Ja, heute wird es nochmal wieder richtig heiß auch. 32 Grad sind die Höchstwerte fürs Binnenland. An der Küste bleibt es angenehm, 20 bis 30. 23 Grad, alles in allem viel Sonnenschein, es bleibt trocken und der Wind, der weht dazu auch schwach, er kommt aus Nord bis Nordost.
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0: Um 7.33 Uhr, der Blick auf die Straßen, zunächst eine Gefahrenmeldung. Vorsichtig bitte auf der A27 Bremerhaven Richtung Bremen zwischen Bremen, Überseestadt und Hornlehe. Hier steht ein defektes Fahrzeug. Dann A1, das gehört zu jedem Morgen dazu, Osnabrück Richtung Bremen zwischen dem Dreieck Stur und Bremen-Arsten, 5 Kilometer Stau. A261 von der A7 zur A1 im Buchholzer Dreieck ist die Überleitung zur A1 Richtung Hamburg wegen Bauarbeiten noch immer gesperrt. Die A352 Hannover Nord Richtung A2 ist zwischen Dreieck Hannover Nord und Langenhagen-Kaltenweide nach einem Unfall bis morgen früh ca. 6 Uhr gesperrt. Und, apropos gesperrt, in Bremen ist die Martini-Straße zwischen Bredenstraße und Kurze Wallfahrt nach einem Feuerwehreinsatz weiterhin in beiden Richtungen gesperrt.
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1: Tja, und da haben wir natürlich heute Abend alle gemeinsam einen Termin, 22 Uhr, da sitzen wir vorm Fernseher, denn dann spielt Deutschland gegen...
0: Ecuador! Ja.
1: Genau.
0: Gab's mal einen Hit? Wann war das eigentlich? In den 90ern?
1: Ja, ne? Ja, Sasch, Ecuador.
0: Ecuador. Wird heute nochmal groß gespielt, kommt heute nochmal groß raus, dieser Hit. Wir wollen uns aber nicht nur musikalisch auf dieses Spiel einstimmen, sondern natürlich auch inhaltlich. Also, was kommt da auf uns zu? Wird für uns alle ja auch ungewöhnlich. Heute müssen wir den ganzen Tag anders planen, müssen wir bis Mitternacht wach bleiben.
1: Richtig. Zwischendurch ein bisschen schlafen, aber das fällt bei den Temperaturen leicht.
0: Ja, insgesamt müssen wir ja den Tag anpassen. Siesta müssen wir einführen für die Mittagszeit, dann bis Mitternacht Fußball gucken, dann kann man auch mitternachts noch grillen, schön Mitternachtssnack. Ach, das wird ein guter Tag heute, sind wir uns sicher. Wir sprechen gleich live mit unserem Reporter vor Ort, damit wir mal erwarten dürfen, was dann die deutsche Mannschaft da heute aufs Feld bringt. All das live hier gleich bei uns. Guten Morgen.
1: Guten Morgen.
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7.38 Uhr, der Bremen 1 Verkehrsservice, aktuell mit einer Gefahrenmeldung. Vorsichtig bitte auf der A28 Bremen Richtung Oldenburg, zwischen Oldenburg-Eversten und Harentor. Hier steht ein defektes Fahrzeug.

0: 7:42 Uhr in diesem Moment. Und jetzt blicken wir mal voraus auf also das, die Hitze, das große wichtige Thema. Und das andere wichtige Thema ist natürlich das hier.
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3: Tja, und da freuen wir uns heute Abend, 22 Uhr, Deutschland gegen Ecuador. Und über dieses Spiel wollen wir jetzt sprechen mit unserem WM-Reporter Dirk Walzdorf. Guten Morgen, Dirk.
4: Moin, Anja. Moin, Olaf.
3: In meiner laienhaften Vorstellung würde ich ja jetzt sagen, okay, es geht um nichts mehr. Deutschland ist sicher weiter. Jetzt dürfen wir alle die spielen, die bisher noch nicht dran waren. Aber ich sehe, so macht Julian Nagelsmann es nicht, oder?
4: Nö, aber du warst nicht alleine mit der These. Es haben doch viele gedacht, hey, komm Julian, lass doch jetzt mal auch die Nick Woltemades dieser Welt hier ein bisschen mitmachen. Und doch, er macht es nicht. Julian Nagelsmann hat eigentlich eine sehr klare Ansage gemacht. Für den ist das heute Abend nämlich alles gar nicht entspannt, sondern total ernst.
5: Wir haben jetzt noch ein Spiel, was wir A gewinnen wollen und B nutzen wollen, uns auch auf die K.O.-Phase vorzubereiten mit allem, was dazugehört.
4: Alles, was dazugehört, heißt auch alle, die für ihn in die Startelf gehören. Und das sind genau die, die die ersten beiden Spiele gemacht haben. Er ändert nichts, was er nicht ändern muss. Zwei Sachen muss er ändern. Antonio Rüdiger für Nico Schlotterbeck, der ja leider lange verletzt ist, aber übrigens die Mannschaft immer noch begleitet. Und Nathaniel Brown, der coole junge Linksverteidiger, der hat ein bisschen was an der Leiste, der setzt einmal aus und für den spielt David Raum. Und sonst bleibt alles wie gehabt.
0: Bedeutet natürlich auch die Jungs aus unserer Region, also Nick Woltemade hast du schon angesprochen, aber auch Dennis Undaff zunächst nur auf der Bank. Jetzt ist das Spiel ja für uns hier in Deutschland ein bisschen spät, 22 Uhr bis Mitternacht. Lohnt es sich denn so lange wach zu bleiben oder ist eh, weil Deutschland ist schon weiter, alles egal?
4: Ja, nee, alles egal ist nicht. Ich würde sagen, ist WM, ne? Und eine WM ist eine WM, ja. egal ob das nun an dem Moment um was geht. Aber es geht doch irgendwie um was. Es geht ja zum Beispiel darum zu gucken, der Dennis Undaff kommt irgendwann rein und schießt da vielleicht zwei Tore und holt dann zu Lionel Messi in der Torjägerliste auf. Also man kann sich da schon noch durchaus seine Reize setzen, auch als Zuschauer. Und nebenbei, ihr zwei, gewöhnt euch mal an die späten Zeiten. Die K.O.-Spiele, die werden auch alle ganz schön spät sein. Also da kann man direkt mal selber ins Training einsteigen. Aha. Und man kann natürlich sagen, okay, wir machen mal eine Halbzeit und wenn es dann ein bisschen dröge ist, dann geht man raus. Vielleicht einigen wir uns darauf.
3: Ja, zur Not haben wir ja sonst dich auch morgen früh, dass du uns das Ganze dann wieder schön erzählen kannst. Und nun ist ja WM, du hast es schon gesagt, und viele europäische Fans zeigen den Amerikanern gerade so richtig schön, wie Fußballfans feiern und die Spieler anfeuern. Da die Schotten, die kommen mit Dudelsäcken, die Norweger rudern, die Niederländer, die hüpfen von links nach rechts. Was ist eigentlich mit den Deutschen? Wie machen die Deutschen das?
4: Die Deutschen haben das echt ganz gut gemacht. Also ich fand es ja schon in Toronto und Kanada ziemlich cool. Da waren ja, ist immer ganz schwer zu schätzen, aber die Polizei dort hat gesagt, da waren 10.000 beim deutschen Fanmarsch und das war sehr heiter. Und gestern auf dem Times Square in New York City waren alle in weiß in Deutschland-Trikots. Klar, das ist dann nicht ganz so kreativ wie bei den Norwegern, die dann da Ruderchoreografien machen, aber das hatte schon sehr viel Flair. Allerdings eine Einschränkung. Wer jetzt glaubt, dass die Deutschen, die zu Tausenden in New York sind, heute Abend in dem großen Stadion Heimspielatmosphäre haben, weit gefehlt. Denn was sagt uns der Almanach? Was gibt es in New York City und New Jersey? Eine ganz große ecuadorianische Community. Mehr als eine 500.000 Menschen ecuadorianischer Abstammung leben da. Und von denen wollen alle ins Stadion. Das ist natürlich gar nicht möglich. Ja, wirklich, kein Witz. Es ist also sogar ganz genau sind es mehr als 600.000, die dort in dem Großraum, wo ja wahnsinnig viele Menschen leben, sich ecuadorianisch identifizieren. Und deswegen wird das heute für die deutsche Nationalmannschaft ein extrem stimmungsvolles, aber insgesamt eher Auswärtsspiel. Aber bestimmt auch wirklich ein cooler WM-Moment. Ich kann das nur empfehlen.
0: Geht heute los. Um 22 Uhr können wir live erleben. Dirk Walzdorf, erstmal vielen lieben Dank für diese Infos direkt aus den USA.
4: Gerne.

0: Temperaturen über 30 Grad erwarten wir heute in Bremen, Bremerhaven und Oldenburg. Die nächsten Tage sogar deutlich über 30 Grad. Deshalb haben wir hier heute Morgen bei Bremen 1 entschieden, wir sammeln jetzt Witze gegen Hitze und haben unter anderem jetzt diesen Witz von Lotta aus Abergen über 0421 246 611 bekommen.
1: Was ist die gefährlichste Jahreszeit? Sommer, weil da sticht die Sonne und der Rasen wird gesprengt.
0: Vielen lieben Dank. Und dann haben wir noch einen von Micha bekommen.
2: Einer meiner Lieblingsflachwitze. Kommt ein Cowboy beim Friseur raus, ist sein Pony weg. Halte durch. Liebe Grüße an alle, die bei dieser Hitze draußen arbeiten müssen.
3: Ja, wunderbar. Vielen lieben Dank, lieber Micha. Ja, bei dieser Hitze draußen arbeiten, da gibt's ja die Frage, was ist eigentlich mit hitzefrei? Kann der Arbeitgeber hitzefrei verhängen oder muss er das sogar? Leonard Steinbeck aus der Butten und Binnen Regionalredaktion hat eine Antwort.
4: Nein, hitzefrei gibt es hier generell nicht, aber der Arbeitgeber muss schon aktiv werden. Also vor allem für Menschen, die in der prallen Sonne arbeiten, Dachdecker, Paketzusteller, Landwirtschaft, Bauarbeiter, Müllabfuhr, da muss der Arbeitgeber etwas unternehmen. Also längere Pausen beispielsweise, die Mittagshitze irgendwie vermeiden, da zu arbeiten. Und auch in Büros muss etwas unternommen werden, damit es möglichst ja erträglich ist. Also verdunkeln, Klimaanlagen aufbauen oder irgendwie installieren, Ventilatoren, nachts lüften und so weiter.
0: Tja, also es wird heiß, das steht schon mal fest. Und wir sammeln deshalb auch weiter Witze gegen Hitze. Vielleicht hilft das ja.
3: Ja, irgendwie. Ganz bestimmt hilft es. Mir ist schon angenehm temperiert bin ich.

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0: 7:59, der Bremen 1 Verkehrsservice mit einer Gefahrenmeldung. Vorsichtig bitte auf der A29 Ahrnhorner Heide Richtung Oldenburg. Zwischen Wadenburg und Raststätte Huntetal Ost befindet sich eine ungesicherte Unfallstelle und es sind Personen auf der Fahrbahn. Noch einmal, fahren Sie bitte vorsichtig auf der A29 Ahrnhorner Heide Richtung Oldenburg. Zwischen Wadenburg und Raststätte Huntetal Ost befindet sich eine ungesicherte Unfallstelle und es sind Personen auf der Fahrbahn.
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2: Mit Severino Melchiore, guten Morgen. Heftige Erdbeben, Venezuela beklagt viele Tote und hunderte Verletzte. Zwischenbilanz, deutlich mehr junge Menschen als zuletzt wollen zur Bundeswehr. Fußball-WM, Südafrika erreicht erstmals eine K.O.-Runde. Das Wetter, sonnig und trocken bei 27 bis 32 Grad. Das gibt's auch nicht alle Tage. 2 heftige Erdbeben innerhalb von nur einer knappen Minute. So passiert letzte Nacht unserer Zeit in Venezuela. Die US-Erdbebenwarte gibt die Stärke mit 7,2 bis 7,5 an. Kurz danach haben die Behörden erste bittere Zahlen veröffentlicht. Demnach sind durch die Beben mindestens 32 Menschen umgekommen und etwa 700 verletzt worden. Aber diese Zahlen dürfen sicherlich noch steigen. Jenny Barke im ARD-Studio Mittelamerika. Was können Sie uns über die Lage in Venezuela im Moment sagen?
3: Also es sind auf jeden Fall dramatische Bilder, die mich erreichen. Ich war vor 2 Wochen in Caracas und habe da einige Menschen kennengelernt, die ich sofort angeschrieben habe, wie es ihnen geht. Sie haben mir berichtet, dass sie in Schock waren, dass diese 2 Erdbeben, die innerhalb von wenigen Sekunden nacheinander gefolgt haben, sehr, sehr, sehr heftig zu spüren waren. Und sie haben mir auch Bilder geschickt. Also man sieht einfach große Trümmerberge. Es sind in zentralen Vierteln von Caracas auch mehrere Hochhäuser, teils 22-stöckig, zusammengebrochen. Und die Rettungskräfte, die suchen jetzt noch nach Verschütteten, hoffentlich nach Lebenden, die sie dann noch finden. Der internationale Flughafen ist beschädigt, Flüge gestrichen, er bleibt auch geschlossen. Und jetzt wird wahrscheinlich die ganze Nacht der Rettungseinsatz weiterlaufen.
2: Besten Dank, Jenny Barke, für die Einschätzungen. Zurück nach Deutschland. Wer hätte das gedacht? Trotz des Krieges in der Ukraine und einer gefühlten Bedrohung für Deutschland, immer mehr junge Menschen wollen zur Bundeswehr. Das zeigen Zahlen, die das Verteidigungsministerium gestern Abend veröffentlicht hat. Und zwar nach gut 5 Monaten, in denen der neue Wehrdienst gilt. Und das vor dem Hintergrund der Debatte, ob es tatsächlich wieder eine Wehrpflicht braucht. Einzelheiten und Zahlen von Christina Nagel.
4: Das Ziel des neuen Wehrdienstes war und ist es, mehr Personal für die Bundeswehr zu gewinnen. Unter anderem wurden neue Dienstzeitmodelle eingeführt. Es gibt mehr Geld. Das alles scheint sich auszuzahlen. In den ersten 6 Monaten haben sich bereits mehr Menschen aus unterschiedlichsten Altersgruppen für die Bundeswehr entschieden als im Jahr zuvor. Nach Angaben des Ministeriums gab es rund 38.500 Bewerbungen und rund 11.000 Neueinstellungen. Positiv bewertet wird auch der Rücklauf der Fragebögen, die seit Januar an 18-Jährige geschickt werden. 96% der jungen Männer haben den verpflichtenden Fragebogen ausgefüllt. Jeder 5. habe generelles Interesse am Wehrdienst gezeigt. Insgesamt ist es ein positiver Trend, der das Verteidigungsministerium optimistisch stimmt, dass die Bundeswehr das angepeilte Personalziel erreicht. Und zwar, wie erhofft, auf der Basis von Freiwilligkeit.
2: Diese heikle Frage beschäftigt immer wieder mal den Bundestag. Sollte der Staat feste Regeln aufstellen, um Menschen zu lebensrettenden Organspenden zu zwingen? Wohlgemerkt nicht zu Lebzeiten, sondern nach ihrem Tod. Die Frage stellt sich überhaupt nur deshalb, weil allein letztes Jahr mehr als 8.000 schwerkranke Menschen auf ein Spenderorgan gewartet haben. Heute diskutiert der Bundestag über Ideen, das Problem zu lösen. Isabel Karas mit Einzelheiten aus Berlin.
5: 2 fraktionsübergreifende Gruppen von Abgeordneten aus Union, SPD, Grünen und Linken stellen im Bundestag ihre Anträge vor. Zwar verfolgen beide Gruppen dasselbe Ziel, die Zahl der Organspenden in Deutschland zu erhöhen, setzen dabei aber auf unterschiedliche Wege. Eine Gruppe von Abgeordneten möchte die sogenannte Widerspruchsregelung einführen. Danach würde grundsätzlich jede volljährige, einwilligungsfähige Person automatisch als Organspenderin oder Organspender gelten, sofern sie nicht ausdrücklich widerspricht. Die 2. fraktionsübergreifende Gruppe will an der derzeit geltenden Entscheidungslösung festhalten. Demnach dürfen Organe nur dann entnommen werden, wenn die verstorbene Person zu Lebzeiten zugestimmt hat. Liegt keine Erklärung vor, müssen Angehörige den mutmaßlichen Willen der verstorbenen Person einschätzen. Die heutige Debatte dient zunächst dem Austausch. Eine Abstimmung über konkrete Gesetzesänderungen ist noch nicht vorgesehen.
2: Der größere Brand vorgestern in Oldenburg wirkt immer noch nach. Da waren ja zwei Familienhäuser in Flammen. Immerhin können schon einige Bewohner wieder in ihre Wohnungen zurück. Aber viele Räume sind durch Ruß und Löschwasser auch unbewohnbar geworden. Feuerwehr, Rotes Kreuz und die Johanniter unterstützen die betroffenen Menschen. Auch die Stadt Oldenburg will helfen, sagt Oberbürgermeister Jürgen Krogmann.
6: Wir haben einen Ablauf, dass zum Beispiel bei solchen Brandfällen ein sogenannter Kümmerer des Ordnungsamtes dann auch versucht, den Menschen vor Ort zu helfen, unmittelbar Obdachlosigkeit zu vermeiden. Aber hier muss man ganz klar sagen, das sind natürlich so viele Menschen gewesen, dass das jetzt nicht in kürzester Zeit möglich war, dass dazu Hilfe organisiert werden musste und auch in den nächsten Tagen noch muss.
2: Wie genau diese Hilfe aussieht, das konnte der Oberbürgermeister nicht sagen. Etwa 20 Menschen waren bisher übergangsweise in einer Notunterkunft vom Roten Kreuz untergekommen. Wie lange es die aber noch gibt, das ist nicht klar. Und jetzt weitere Nachrichten aus Bremen, Bremerhaven und Niedersachsen mit Sven Weingärtner.
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7: In Bremen sollen Straßen, vor allem aber auch marode Brücken über die Weser schneller und effizienter gebaut werden können. Das hat die bremische Bürgerschaft mehrheitlich entschieden. Wenn eine Brücke ersetzt wird, ist nun kein aufwendiges und zeitintensives Verfahren mehr nötig. Das Bremer Jobcenter bekommt einen neuen Geschäftsführer. Carsten Glawatz tritt den Posten im August an. Der vorherige Geschäftsführer musste gehen, weil die Kosten für einen Raum für kreative Besprechungen explodiert waren. Als Konsequenz schauen die beiden Träger, Stadt Bremen und Agentur für Arbeit Bremen-Bremerhaven, dem Jobcenter künftig mehr auf die Finger, sagt Agenturchef Joachim Ossmann.
8: Die Trägerversammlung möchte eingebunden werden bei größeren Ausgaben, wie beispielsweise diesen Umbaumaßnahmen. Darüber möchten wir vorher informiert werden. Wir möchten einfach, dass eine ordnungsgemäße Bewirtschaftung mit Steuermitteln dann im Jobcenter gesichert ist.
7: Der Rat der Gemeinde Saterland im Landkreis Kloppenburg will Obdachlose weiterhin in Containern am Ortsrand unterbringen. Nun wehren sich allerdings Anwohner gegen den Standort. Der sei unwürdig und zu weit vom Ortskern entfernt, hieß es in einer emotionalen Einwohnerfragestunde. Eigentlich wollte die Gemeindeverwaltung nach Alternativen suchen.
2: Und jetzt der Sport mit Ariane Wirth. Und du schaust auf die Fußball-WM. Da hat Südafrika letzte Nacht Geschichte geschrieben. Nichts weniger als das. Das Land steht nämlich zum ersten Mal in einer WM-KO-Runde. Das ist für sich ja schon was Tolles, aber es gibt noch andere Gründe, Ariane.
9: Südafrika ist nicht so häufig bei einer Weltmeisterschaft dabei, zum vierten Mal erst. Und in diesem Jahr hat es dann sogar mit dem Einzug in die K.O.-Phase geklappt. Das ist schon besonders. In der Nacht hat Südafrika mit 1:0 gegen Südkorea gewonnen. Gruppensieger in der Gruppe A ist Mexiko geworden. Die Gruppe B hat die Schweiz gewonnen. Die Schweizer haben Kanada mit 2:1 besiegt. Und in der Gruppe C sind die Brasilianer Gruppensieger geworden und haben gegen Schottland mit 3:0 gewonnen. Die deutsche Nationalmannschaft, die ist ja schon Gruppensieger. Heute Abend ist das letzte Vorrundenspiel gegen Ecuador. Sicherlich wieder mit einem gut aufgelegten Stürmer Dennis Undaf, dessen Fantrikot kurz mal ausverkauft war.
10: Ich habe es mitbekommen, freut mich natürlich. Aber meine Kumpels, meine Jungs, meine Leute, meine Familie, die haben alle schon genug Trikots. Da muss ich jetzt nichts Neues bestellen, aber hat mich natürlich gefreut, dass einige oder viele mittlerweile das Undaf-Trikot nochmal bestellt haben oder neu bestellen. Deswegen, es ehrt mich.
9: Undaf hat als Joker schon 3 Tore bei der Weltmeisterschaft geschossen. Auch heute ist er wieder in der Joker-Rolle. Anstoß ist um 22 Uhr in New York.
2: Das war der Sport und das war die Rundschau am Morgen mit Severino Melchiore.
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11: Da haben wir an der Küste immer noch eine dicke Wolkendecke, Hochnebelwolkendecke, die über uns liegt. Zum Beispiel in Brake bei 21 Grad, in Westerstede bei 20 Grad oder auch in Oldenburg 21 Grad. 22 Grad haben wir in Bremen, hier aber uneingeschränkter Sonnenschein. 22 Grad auch in Verden und auch in Sulingen. Heute wird es wieder richtig heiß, Temperaturen über 32 Grad, viel, viel Sonnenschein. Wenn Sie an der Küste wohnen, dann haben Sie es gut oder auf den Inseln da nur angenehme 20 bis 23 Grad. Der Wind, der weht dazu schwach. Er kommt aus Nord bis Nordost.
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0: Um 8:08. Zunächst nochmal die Gefahrenmeldung. Vorsichtig bitte weiterhin auf der A29 Ahlhorner Heide Richtung Oldenburg. Zwischen Wadenburg und der Raststätte Huntetal Ost befindet sich eine ungesicherte Unfallstelle und es sind hier Personen auf der Fahrbahn. Dann der Klassiker am Morgen A1 Osnabrück Richtung Bremen zwischen dem Dreieck Stur und Bremen-Arsten 6 Kilometer Stau vor der Baustelle. A261 von der A7 zur A1 im Buchholzer Dreieck ist die Überleitung zur A1 Richtung Hamburg. Hamburg wegen Bauarbeiten noch immer gesperrt. Und Bremen, die Martinistraße ist zwischen Bredenstraße und Kurze Wallfahrt nach einem Feuerwehreinsatz ebenfalls weiterhin in beiden Richtungen gesperrt.
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0: Es wird heiß. Nicht nur heute, sondern auch in den kommenden Tagen. Temperaturen über 30 Grad erwarten wir. Was hilft da? Es mit Humor zu nehmen. Humor ist ja bekanntlich, wenn man trotzdem lacht. Und deshalb haben wir heute hier bei Bremen 1 eingeführt Witze gegen Hitze. Und wir sammeln Ihre Witze.
11: Ja, und da haben wir eine WhatsApp bekommen von Frank. Und das ist ein schöner Witz für unsere Altersgruppe, würde ich mal sagen. Kommt ein Reh zum Arzt und sagt, Herr Doktor, ich habe hier eine Stelle am Rücken, da geht mir das Fell aus. Sagt der Arzt, ja, da schicken wir Sie mal besser in die Reha-Klinik.
0: Gut. So, und wenn das mit den Witzen nicht hilft, dann haben wir noch was anderes. Wir mischen heute bei den Songs ein bisschen kalten Winter rein. Einfach nur laut aufdrehen. Das Radio funktioniert quasi wie ein Ventilator heute Morgen. Guten Morgen.
11: Guten Morgen.
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0: Also seid ihr diese Kühle hier mit durchs Radio zu Ihnen nach Hause schicken, diesen Songs immer noch so ein bisschen frischen Wind beimischen, dürfte es bei Ihnen auch deutlich angenehmer sein. Bei uns geht es, aber Temperaturen werden natürlich auch noch steigen.
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3: Tja, und da schauen jetzt ganz viele Menschen in Bremen und umzu natürlich mit Besorgnis auf das Thermometer. Denn heute Abend ist ja wieder der Firmenlauf zur Spätschicht ab 17.15 Uhr. Viele, viele, viele Menschen aus Bremen und umzu mit ihren Kolleginnen und Kollegen im Schlepptau schleppen sich über die Strecke von 5 Kilometern. Alles so Hobbysportler zum Teil auch. Und lieber Tim Stäger, wie ist es denn heute für Läuferinnen und Läufer?

0: Auch die kommenden Tage. Was kommt da konkret auf uns zu?
1: Ja, diese Hitzeglocke, die jetzt ja über Frankreich ganz extrem ist und zum Teil auch über Süddeutschland sich schon die Tage ausgebreitet hat, die wandert ostwärts und kommt dann also auch in den Nordwesten Deutschlands und wird uns hier noch ein paar recht heiße Tage bescheren, auch schwülheiß, morgen schon deutlich heißer mit bis zu 37 Grad südlich von Bremen, Bremen selber 36 Grad. An der See wird es auch heiß, da ist es heute ja noch relativ angenehm mit so knapp 23, 24 Grad, da werden es morgen auch über 30 werden, weil da irgendwie die Luft von Land vom Land aufs Meer hinaus weht und da ist also auch kaum quasi Erholung oder Linderung zu finden. Dazu die Schwüle, da wird also das mit dem nachmittäglichen Sport wirklich sehr unklug und das Ganze wird sich übers Wochenende fortsetzen. Samstag bis zu 36 Grad, dann schon einzelne Hitzegewitter, die es morgen noch nicht gibt und am Sonntag auch nochmal sehr heiß mit um die 35 Grad drückend schwül und da kommen tatsächlich Unwetter auf, bevor der Luftmassenwechsel sich vollzieht. Das geht nicht geräuschlos vonstatten, also das sollte man auf jeden Fall dann, wenn es soweit ist, aufpassen, dass man da nicht auf freiem Feld von erwischt wird. Das könnte tatsächlich ziemlich heftig noch zur Sache gehen. Dann aber in der neuen Woche neue Luftmasse, 27 Grad ab Montag, da haben wir dann wieder schönes, angenehmes Sommerwetter.
2: Also alle zusammen jetzt mit den Aussichten fürs Wochenende. Geht's noch? Lieben Dank, Tim Steger.
3: Gerne. 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
8: Mit Severino Melchiore. Guten Morgen. In Venezuela hat es zwei starke Erdbeben innerhalb kurzer Zeit gegeben. Nach Angaben der US-Erdbebenwarte hatten beide eine Stärke von mehr als 7. Nach Angaben der Behörden sind bisher 32 Menschen umgekommen und rund 700 weitere verletzt worden. In vielen Orten stürzen Häuser ein, Menschen gerieten in Panik. Die geschäftsführende venezolanische Präsidentin Delcy Rodriguez rief den Notstand aus. Gut 5 Monate nach dem Start des neuen Wehrdienstes meldet die Bundeswehr deutlich mehr Bewerbungen. Wie das Verteidigungsministerium gestern Abend bekannt gab, sind in diesem Jahr bisher rund 39.000 Bewerbungen eingegangen. Das ist fast ein Viertel mehr als im Vorjahr. Und jetzt weitere Nachrichten aus Bremen, Bremerhaven und Niedersachsen.
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8: Der am Montag ausgebrochene Brand in der Bremer Innenstadt beschäftigt immer noch die Feuerwehr. Die große Hitze erschwert das Löschen erheblich, wie ein Sprecher mitteilte. Am Montag war der Dachstuhl eines Hauses in der Martini-Straße in Flammen aufgegangen. In Bremen-Walle werden am Vormittag die neuen Räume des Jugendkompetenzzentrums eröffnet. Die Weiterbildungseinrichtung ist vom Holzhafen in ein ehemaliges Möbelhaus gezogen, das dafür umgebaut wurde. Das Zentrum hilft jungen Leuten unter 25 beim Einstieg in die Berufswelt. Sie können Schulabschlüsse nachholen, verschiedene Berufe kennenlernen und sich beim Schreiben von Bewerbungen unterstützen lassen. Der Rat der Gemeinde Saterland hat entschieden, Obdachlose vorerst in Containern am Ortsrand unterzubringen. Denn die bisherige Obdachlosenunterkunft an gleicher Stelle ist nicht mehr bewohnbar. Der Rat hat die Verwaltung aber beauftragt, Kriterien für einen alternativen Ort festzulegen. Denn die Containerlösung stößt bei Anwohnern auf Kritik, unter anderem, weil sie sie für unwürdig halten. Und noch der Blick auf die Fußball-WM. Südafrika hat zum ersten Mal die K.O.-Runde erreicht. Die Südafrikaner gewannen in Gruppe A ihr letztes Vorrundenspiel gegen Südkorea mit 1:0. Tschechien ist dagegen raus nach einer 0:3-Niederlage gegen Mexiko. In Gruppe B hat die Schweiz Kanada 2:1 besiegt. Beide Länder sind in der K.O.-Runde, genau wie der dritte Bosnien-Herzegowina nach einem 3:1 über Katar. In Gruppe C ist nach Brasilien auch Marokko weiter, nach einem 4:2 über Haiti. Das waren die Nachrichten mit Severino Melchiore.
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9: Und da haben wir aktuelle Temperaturen, 22 Grad in Bremen, 22 Grad auch in Wildeshausen und auch in Kloppenburg. An der Küste immer noch Hochnebel bei 19 Grad in Bremerhaven und auch in Wilhelmshaven. Und wir gucken nach Oldenburg, da haben wir mittlerweile 23 Grad. So, das sind so aktuelle Temperaturen, aber das wird natürlich heute noch heißer werden. 32 Grad bekommen wir im südlichen Binnenland. An der Küste wird es etwas angenehmer, 20 bis 23 Grad auf den Inseln und an der Küste. Dazu ein schwacher Nord- bis Nordostwind, der kann an der Nordsee herum mal ein bisschen mäßig und leicht böig auftreten, aber ansonsten bleibt da sehr zurückhaltend. Und die Sonne, die scheint und scheint. Und scheint.
10: Und?
9: Scheint.
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10: Ich hatte das Gefühl, einmal fehlt es.
9: Und die scheint.
10: So scheint. 8.33 Uhr, der Blick auf die Straßen, eine Gefahrenmeldung zunächst. Vorsichtig bitte auf der A27 Richtung Bremen. Zwischen Achim Ost und Achim Nord befindet sich eine ungesicherte Unfallstelle. Dann der Klassiker am Morgen, A1 Osnabrück Richtung Bremen. Zwischen dem Dreieck Stur und Bremen-Arsten 6 Kilometer Stau vor der Baustelle. Und schließlich noch Bremen, die Martini-Straße ist zwischen Bredenstraße und Kurze Wallfahrt nach einem Feuerwehreinsatz in beiden Richtungen gesperrt.
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10: Heute Abend, 22 Uhr, Deutschland gegen Ecuador, das letzte Gruppenspiel bei der Fußball-WM. Und so langsam fangen ja schon mal alle an, sich so zu verabreden. Gucken wir es gemeinsam, gucken wir es bei uns, bei dir, wo auch immer, im Garten, vielleicht draußen, Grill anwerfen zu später Stunde. Und wir fragen uns, unsere Bremen 1 WM-Expertin Fritzi Kropp, die Werder-Trainerin, die ist ja auch Expertin beim ZDF.
9: Mhm. Tja, und da sitzt sie ja eigentlich auf einer Bank, gemeinsam mit Christian Streich, Christoph Kramer und uns per Mertesacker. Heute Abend aber ist die ARD federführend für die Übertragung der Veranstaltung. Und da fragen wir uns, ob wir die Fritzi vielleicht gemeinsam mit den drei Herren beim Grillabend heute Abend erleben dürfen. Also hinter den Kulissen. Das wäre eine
10: so
9: schöne Idee, ne?
10: Und grillen einfach ein bisschen und gucken sich das in ihrem freien Terrain. Fragen wir sie gleich, denn wir sind gleich live verbunden mit Fritzi Kropp. Und dann blicken wir natürlich auch voraus auf das Spiel heute Abend.
9: Guten Morgen.
10: Moin.
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0: Ja, das ist schon mal die Tonart für heute. Bisschen ruhiger, bisschen leiser, bis es dann heute Abend richtig laut wird.
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3: Jawohl, und mit der wollen wir jetzt sprechen über das Spiel heute Abend 22 Uhr Deutschland gegen Ecuador. Und sie ist live hier jetzt bei uns in der Leitung. Guten Morgen, Fritzi Kromp.
4: Hallo, schönen guten Morgen.
3: Frau Kromp, wir kennen Sie ja nun auch aus dem Fernsehen, nicht nur hier als Bremen 1 Expertin, sondern vor allem auch als ZDF-Expertin. Da sitzen Sie in Eintracht auf dem Sofa mit Christian Streich, Christoph Kramer, Per Mertesacker und vielleicht dem Jochen Breyer noch mit dabei. Heute Abend ist die ARD federführend, das heißt, Sie haben frei. Und in unserer, ich sag mal, romantischen Vorstellung sitzen Sie trotzdem auf einem Sofa mit den drei Herren schön beim Grillabend. Ist dem wohl so?
4: Nee, ist nicht ganz so, weil wir jetzt alle ein paar Tage frei hatten. Also wir sind jetzt seit Sonntag, Samstag schon gar nicht mehr dran gewesen. Es war jetzt viel bei der ARD. Wir sind dann ab morgen wieder dran. Und deswegen waren alle jetzt mal unterwegs, alle mehr oder weniger zu Hause, Per, glaube ich, auch in England und jeder mal weg von Berlin. Und entsprechend kommen dann morgen erst wieder alle eingeflogen. Und deswegen schaut das heute noch jeder für sich. Wir sind also dann genug wieder zusammen, ja.
0: Ja, wahrscheinlich, ne? Und dann sitzen Sie also heute dementsprechend konzentriert vorm Fernseher, werden das genau angucken. Ab 22 Uhr geht's los bis Mitternacht. Das ist ja für viele auch bei der Hitze, dass sie sagen, nee, ich muss dringend schlafen, weil ich komme kaum zum Schlafen. Lohnt es sich für dieses Spiel heute Abend wach zu bleiben?
4: Ja, auf jeden Fall. Also ich glaube, bei der Hitze kann man eh nicht so schnell schlafen. Es ist eh viel zu warm noch und es ist ja noch eine Uhrzeit, die okay ist. Es sind ja andere Spiele, die viel später sind. Da fällt es mir manchmal echt auch noch ein bisschen schwer. Oder da entscheide ich mich dann schon für den Schlaf. Auch heute Nacht war ja einiges los. Aber das Spiel um die Zeit sollte man nicht verpassen.
3: Nun haben wir ja schon 2 Wochen WM quasi hinter uns. Wenn wir jetzt mal aufschauen, nicht nur aufs deutsche Team, sondern auch drüber hinaus. Was ist denn so Ihr Highlight bisher gewesen?
4: Oh, mein Highlight sind eigentlich schon sämtliche Jubelbilder, die unter die Haut gehen. Ob das die Norweger waren, die zusammen mit ihren Fans da gerudert haben und gefeiert haben, oder auch die kleinen Nationen wie Curaçao, die einen Punkt geholt haben gegen Ecuador, es gefeiert haben, wie wenn sie Weltmeister geworden wären. Also solche Emotionen, aber natürlich auch die Ronaldo-Show, die Messi-Show, das sind, glaube ich, die Momente, die wir alle lieben, weshalb wir auch alle ja so gerne die WM verfolgen und schauen.
3: Und natürlich also, die kleine Dennis-Undorf-Show, ne? Die dürfen wir auch nicht vergessen.
4: Natürlich.
0: Also die großen Namen, die ja tatsächlich dann abliefern, Erling Haaland, Messi, Mbappé, Ronaldo und diese wundervollen Fanbilder, ganz klar. Was die Fans allerdings so ein bisschen nervt, sind diese Hydration Breaks, also diese Trinkpausen. Wie erleben Sie die denn eigentlich als Trainerin? Irgendwie anders?
4: Ja, total. Also ich finde das super spannend. Das war ja zum ersten Mal in den Testspielen unmittelbar vor der WM, dass man das erst angewandt hat. Davor gab es das ja, also ich habe es zumindest noch nie irgendwo wahrgenommen. Und da habe ich direkt gemerkt, okay, das verändert das Spiel, weil wir haben dann Jesse Marsch, den Trainer von den Kanadiern, gesehen, der dann mit einem Laptop in der Halbzeit, also in diese Halbzeit der Halbzeit, ich sage in dem Viertel, der quasi da stand und 3 Minuten ein Taktikmeeting gemacht hat. Da habe ich schon gemerkt, okay, das verändert dieses Spiel schon stark. Und jetzt ist interessant zu beobachten, auch Statistiken zu lesen, dass häufig Tore nach dieser Hydration Break fallen, dass Standards angesagt werden. Bei den Engländern haben sie auch ein Meeting gemacht und haben ihnen gesagt, was sind die nächsten Standards, wie spielen wir die Ecken und so weiter. Also du nimmst schon deutlich mehr Einfluss als von Trainerteamseite, veränderst dieses Spiel, aber ist natürlich auch immer ein krasser Bruch drin. Deswegen, ich verstehe auch die Pfiffe, ich verstehe auch den Unmut, weil es einfach auch ein bisschen ein Irrglaube ist mit dem Hydration Break bei 20 Grad. Das ist nicht ganz okay, das so zu machen, finde ich, hätte man es anders kommunizieren müssen. So ist es ein bisschen ungut von der FIFA, muss man ehrlich sagen.
3: Also heute Abend 22 Uhr Deutschland gegen Ecuador. Ganz schnell noch Ihr Tipp?
4: Oh, ich glaube, das wird ein richtig enges Spiel. Es wird auch ein schweres Spiel. Ich glaube, es ist eigentlich der schwerste Gegner der Gruppe, auch wenn es in der Tabelle nicht so ausschaut. Ich glaube, wir gewinnen 1-0.
3: 1-0. Okay, nehmen wir mit. Sprechen wir morgen früh. Besprechen wir uns ja wieder nach dem Spiel. Und dann gucken wir mal, ob der Tipp wohl hingekommen ist.
0: Werner Trainerin Fritzi Kromp, unsere Bremen 1 WM-Expertin. Vielen lieben Dank.
4: Danke euch. Ciao.

0: Hup. Bremen 1 ist hier. 8:52 an diesem Donnerstag. Es wird heiß heute. Es wird richtig heiß, Temperaturen über 30 Grad. Und dann sagen Sie, ja gut, das haben wir schon mal erlebt. Die nächsten Tage allerdings wird es schon ein bisschen krasser. Da werden wir Temperaturen nah an die 40 Grad bekommen. Und zwar hier bei uns in der Region. Deshalb haben wir heute Morgen die Aktion gestartet. Witze gegen Hitze, denn wir müssen das mit Humor nehmen. Und Lachen kühlt auch ab.
1: Ja, und Klaus und Sonja haben sich mal vorgenommen, wie es so ist, wenn man in einer Dachgeschosswohnung bei diesen Temperaturen lebt. Das ist ja nicht ganz so lustig. Klaus macht trotzdem einen schönen Witz draus. Brauche Info zum Mietrecht. Ich zahle über 500 Euro Kaltmiete. Meine Wohnung ist aber nicht kalt. Darf ich die Miete kürzen? Ja. So, ja, das ist ja, das
0: ja,
1: eine.
0: Ja. Gibt es auch Applaus? Ja.
1: Und dann haben wir hier die Sonja. Ich möchte ja nicht behaupten, dass es in meiner Dachgeschosswohnung zu heiß ist, aber hier haben gerade zwei Hobbits einen Ring reingeworfen. Auch sehr schön, sehr schön.
0: So, dann gibt's natürlich noch die andere Möglichkeit. Das eine ist Lachen, das andere ist Bremen einzuhören. Denn wir mixen heute Morgen kühlen Wind jedem Song bei. Vor allem den Songs, die schon Kühle verströmen. Foreigner, the cold as ice. Fühlen Sie's? Laut aufdrehen.

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1: Mit Severino Melchiore. Guten Morgen. Venezuela beklagt nach 2 Erdbeben viele Tote und Verletzte. Bundestag diskutiert Lösungen für mehr Spenderorgane. Fußball-WM. Südafrika erreicht erstmals eine K.O.-Runde. Das Wetter sonnig und trocken bei 27 bis 32 Grad. Nach 2 Erdbeben in Venezuela zeichnet sich allmählich das Ausmaß der Folgen ab. Nach ersten Erkenntnissen sind bei den Beben mindestens 32 Menschen umgekommen und schätzungsweise rund 700 verletzt worden. Die Erde in Venezuela war 2-mal innerhalb einer knappen Minute heftig erschüttert worden. Nach Auskunft der US-Erdbebenwarte hatten beide Stöße eine Stärke von mehr als 7. Aus dem ARD-Studio Mittelamerika, Jenny Barke.
2: In der Hauptstadt Caracas sind Gebäude eingestürzt. Videos aus den sozialen Netzwerken zeigen verheerende Zerstörung und Panik. In einem zentralen Viertel von Caracas ist ein 22-stöckiges Hochhaus zusammengebrochen. Venezuelas Interimspräsidentin hat den Notstand ausgerufen. Viele Gebiete sind ohne Strom und Internet. Tausende warten außerhalb der Gebäude aus Angst vor Nachbeben. Auch der internationale Flughafen Simón Bolívar wurde beschädigt. Bis auf Weiteres sind alle Flüge gestrichen und der Flughafen geschlossen. Venezuela liegt in einer seismisch aktiven Zone, in der die karibische und die südamerikanische Erdplatte aufeinandertreffen.
1: Das Verteidigungsministerium ist bisher zufrieden mit der Resonanz auf das neue Wehrdienstmodell. Ein knappes halbes Jahr nach dessen Start haben sich deutlich mehr Menschen bei der Bundeswehr beworben, nämlich mehr als 38.000. Das ist fast ein Viertel mehr als zur gleichen Zeit im Vorjahr. 11.000 Männer und Frauen wurden demnach eingestellt, ein Plus von 13%. Mit dem neuen Wehrdienstmodell will die Regierung die Armee um 80.000 Soldatinnen und Soldaten aufstocken, allerdings auf freiwilliger Basis. Das Verteidigungsministerium ist nach eigener Aussage optimistisch, dass kein verpflichtender Wehrdienst nötig ist. Der Bundestag befasst sich im Laufe des Tages ein weiteres Mal mit dem Thema Organspende. Es geht um die Frage, ob der Staat neue Regeln schafft, um zu mehr lebensrettenden Spendeorganen zu kommen. Dazu werden mehrere Ideen diskutiert. Aus Berlin Isabel Karas.
3: Zwei fraktionsübergreifende Gruppen von Abgeordneten aus Union, SPD, Grünen und Linken stellen im Bundestag ihre Anträge vor. Zwar verfolgen beide Gruppen dasselbe Ziel, die Zahl der Organspenden in Deutschland zu erhöhen, setzen dabei aber auf unterschiedliche Wege. Eine Gruppe von Abgeordneten möchte die sogenannte Widerspruchsregelung einführen. Danach würde grundsätzlich jede volljährige, einwilligungsfähige Person automatisch als Organspenderin oder Organspender gelten, sofern sie nicht ausdrücklich widerspricht. Die zweite fraktionsübergreifende Gruppe will an der derzeit geltenden Entscheidungslösung festhalten. Demnach dürfen Organe nur dann entnommen werden, wenn die verstorbene Person zu Lebzeiten zugestimmt hat.
1: Der tagelange Brand in der Bremer Innenstadt beschäftigt auch heute noch die Feuerwehr. Nach ihren Worten erschwert die Hitze das Löschen erheblich. Laut Polizei bleibt die Martini-Straße deshalb mindestens noch bis heute Abend gesperrt. Das Feuer war am Montag im Dachstuhl eines mehrgeschossigen Hauses ausgebrochen. Warum ist noch nicht geklärt? Fest steht bisher nur, dass Baumaterialien und der Dachstuhl gebrannt haben. Bei der Fußball-WM ist die Vorrunde für die ersten drei Gruppen beendet. Unter anderem hat dabei Südafrika die K.O.-Runde erreicht. Zum ersten Mal überhaupt. Silke Heine.
4: Dank eines 1:0-Erfolges gegen Südkorea sichert sich Südafrika Platz 2 hinter Mexiko, das beim 3:0 gegen Tschechien den dritten Sieg feierte. Für die Tschechen bedeutet das das Aus. Ebenfalls nach der Vorrunde Schluss ist für Haiti, das beim 2:4 gegen Marokko zwar seine ersten WM-Tore erzielte, aber punktloses Schlusslicht bleibt. Marokko ist punktgleich Zweiter hinter Brasilien, das Schottland mit 3:0 bezwang. Die Schweiz gewinnt ihre Gruppe durch einen 2:1-Erfolg gegen Co-Gastgeber Kanada, der als Zweiter in der K.O.-Runde in die USA reisen muss. Bosnien-Herzegowina kommt nach einem 3:1 gegen Katar als Gruppendritter weiter.
1: Das waren die Nachrichten mit Severino Melchiore.
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5: Aktuell 24 Grad in Bremen, ebenfalls 24 Grad in Wildeshausen, 23 Grad in Ostdeutsch-Hambeck und auch in Oldenburg. Und an der Küste noch ein bisschen verhaltener 19 Grad in Otterndorf und auch in Bremerhaven. Die Hochnebeldecke, die zum Teil noch über uns liegt, die löst sich ganz langsam auf. Die Sonne setzt sich durch und dann wird es heute wieder richtig heiß. Bis zu 32 Grad bekommen wir im Binnenland auf den Inseln. Und an der Küste bleibt es etwas angenehmer. 20 bis 23 Grad sind die Höchstwerte für den heutigen Donnerstag. Dazu ein schwacher Nord- bis Nordostwind.
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6: Um gleich 9:05 der Blick auf die Straßen. Zunächst einmal A1 Osnabrück Richtung Bremen. Auch heute Morgen wieder Probleme zwischen dem Dreieck Stur und Bremen-Arsten. 6 Kilometer Stau vor der Baustelle. A261 von der A7 zur A1 im Buchholzer Dreieck ist die Überleitung zur A1 Richtung Hamburg wegen Bauarbeiten noch immer gesperrt. Und Kreis Ammerland, die Mädchendorfer Straße, ist in Höhe Abzweig nach Kleinenfelde nach einem Unfall gesperrt. Und gesperrt ist auch nach wie vor in Bremen die Martini-Straße zwischen Bredenstraße und Kurze Wallfahrt nach einem Feuerwehreinsatz, und zwar in beiden Richtungen.
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6: Noch ist es ja erträglich mit den Temperaturen. Und ja, ich weiß, ich finde das ja eigentlich auch mit dem Sommer, finde ich ja eigentlich super. Aber so die nächsten Tage, so mit über 30 Grad auf Dauer, finde ich es dann auch irgendwann schwierig. Und deshalb sind wir natürlich alle auf der Suche nach einem schattigen Plätzchen.
7: Ja.
6: Und wenn wir schon ein schattiges Plätzchen gesucht haben, können wir gleich noch was anderes suchen.
7: Ja, so ein schattiges Plätzchen ist ja manchmal mit Mobilfunk nicht gut ausgestattet, denn vielleicht stehen Häuser drumherum oder hohe Bäume, wie auch immer. Und da können Sie jetzt gerne mitmachen bei der Aktion der Bundesnetzagentur Check Dein Netz. Denn die Mobilfunkqualität in Deutschland soll noch besser gemacht werden. Und das kann man, indem Sie der Bundesnetzagentur sagen, hier bei mir in meiner Straße, also da ist ja mal so gar nicht, da habe ich ja hier nur 2 kleine Balken. Sie brauchen eine App dafür, die heißt Mobilfunk Check. Bis zum 1. Juli mitmachen. Einfach mal sagen, wie es so bei Ihnen bestellt ist mit dem Mobilfunknetz.
6: Liebe Grüße aus dem Funkloch. Guten Morgen.
7: Guten Morgen.
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0: Zwei große Brände beschäftigen uns in dieser Woche hier bei uns in der Region in Bremen. Zum einen der Dachstuhlbrand in der Martinistraße, deshalb ist die noch immer gesperrt. Aber Sie haben es auch bei uns in den Nachrichten gehört, auch in Oldenburg hat es ein großes Feuer gegeben in einem Mehrfamilienhaus im Stadtteil Krainbrück. Und da haben jetzt die Aufräumarbeiten begonnen. Der Brand war Dienstagmittag im Dachstuhl ausgebrochen und bisher weiß man noch nicht, warum.
1: Ja, bis zu 100 Einsatzkräften haben bis zum Abend gegen den Brand gekämpft. Trotzdem stürzte ja ein Teil des Dachstuhls ein. 150 Menschen leben in dem Haus. Verletzt wurde Gott sei Dank niemand. Aber viele der Bewohnerinnen und Bewohner können dort in dem Haus zurzeit nicht wohnen, weil viele Wohnungen durch die Flammen und das Löschwasser unbewohnbar sind. Darüber wollen wir jetzt sprechen mit unserem Reporter Pascal Klug in Oldenburg. Pascal, wie geht es denn den Bewohnern zurzeit? Wo sind die untergebracht?
2: Also ich habe gestern einige getroffen, denn das Deutsche Rote Kreuz, das hat ein Krisenschutzzentrum hier in Oldenburg eingerichtet. Das liegt etwas außerhalb im Gewerbegebiet. Man muss sich vorstellen, wie eine große moderne Lagerhalle. Die wurde damals für einige Millionen nach dem Hochwasser vor ein paar Jahren errichtet, sagten mir die Verantwortlichen. Und da sind im Obergeschoss einfach mehrere Feldbetten aufgebaut. Knapp 20 Menschen haben da bisher in den letzten Tagen übernachtet, auf engstem Raum. Und das bei den Temperaturen. Im Untergeschoss wurden mehrere Bierzeltgarnituren aufgebaut. Es gab auch Essen und Getränke. Das ist quasi die Ankommensstelle vor Ort, denn immer wieder sind Menschen auf dem Weg dorthin, die nach dem Brand nicht wussten, ja, wo sie in den nächsten Tagen unterkommen können, aber in ihre Wohnung eben nicht wieder zurück konnten. Viele der fast 130 Wohnungen sind nämlich entweder komplett verbrannt, durch Ruß beschädigt oder durch das Löschwasser der Einsatzkräfte so gut wie unbewohnbar.
0: Ja, wirklich eine schreckliche Vorstellung, dann plötzlich irgendwie zu gucken, wo man denn bleiben kann. Gibt es denn da Hilfe von der Politik, also von Seiten der Stadt und des Oberbürgermeisters?
2: Ja, ich habe gestern mit dem Oberbürgermeister von Oldenburg, Jürgen Krogmann von der SPD gesprochen. Der sagte mir, er war selbst noch nicht vor Ort, das wollte er aber nachholen. Die Stadt sei im ständigen Austausch mit den helfenden Organisationen, also Feuerwehr, Polizei, aber auch zum Beispiel mit den Johannitern. Die haben sich ja schon während des Brandes vor Ort psychologisch um die Betreuung der Personen gekümmert, die dort ihre Wohnung zum Teil verloren haben. Und auch das DRK in Oldenburg, das ja in kürzester Zeit dieses Notfallzentrum errichtet hat, damit die Menschen eben schnell eine provisorische Übergangsbleibe haben. Wie es jetzt aber genau weitergeht, ist auch bei den Verantwortlichen der Stadtverwaltung noch relativ unklar, sagte er. Es gäbe wohl einen sogenannten Kümmerer des Sozialamtes, der eben versucht zu koordinieren, damit die Leute eben nicht obdachlos werden. Aber in den nächsten Tagen ist das alles noch relativ offen.
1: Weiß man denn schon, wann die Menschen zurück können in ihre Wohnungen oder ist das vielleicht schon passiert?
2: Zum Teil ja, aber man muss sagen, am Brandort ist es noch relativ wüst. Also vor diesem Mehrparteienkomplex, da ist mit rotem Absperrband erstmal, sind diese Bereiche abgetrennt, wo noch jede Menge Brandschutt rumliegt. Also kaputte, verschmorte Fenster, heruntergefallene Dachziegel. Und ich muss sagen, es riecht auch noch wirklich richtig beißend nach Rauch. Vor allem bei dieser Hitze. Das Feuer hatte sich ja am Dienstagmittag wohl vom Dachstuhl her ausgebreitet. Das Dachgeschoss ist völlig unbewohnbar, das ist ganz klar. Diese Menschen sind dann entweder bei Freunden der Familie oder eben in der Notfallunterkunft untergekommen. Einige Stockwerke drunter waren gestern schon wieder ein paar Bewohner in ihren eigenen vier Wänden zurück. Eine Frau hat mir zum Beispiel erzählt, dass in ihrer Wohnung das Wasser schon wieder angestellt war, der Strom aber immer noch nicht fließt. Sie musste deshalb auch schnell bei den Temperaturen ihren Kühlschrank ausräumen. Und auch waren schon Handwerker vor Ort an der Brandstelle, die zumindest zum Teil die aufgebrochenen Wohnungstüren wieder ersetzen wollten. Wie lange es aber insgesamt dauert, bis alle wieder vollständig in ihre Wohnung zurückkehren können, das ist noch völlig unklar und wird wohl noch Wochen bis Monate dauern.
0: Informationen von unserem Reporter Pascal Klug live aus Oldenburg. Hier hat es am Dienstagmittag im Stadtteil Oldenburg-Krainbrück in einem

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6: Mit Severino Melchiore. Guten Morgen. In Venezuela wird nach den beiden Erdbeben allmählich das Ausmaß der Schäden sichtbar. Nach ersten Angaben starben mindestens 32 Menschen, weitere rund 700 wurden verletzt. Wie die venezolanische Übergangspräsidentin Delcy Rodríguez mitteilte, sind diverse Häuser eingestürzt. Am stärksten betroffen ist demnach die Region um den internationalen Flughafen der Hauptstadt Caracas. Nach Angaben der US-Erdbebenwarte hatten beide Beben eine Stärke von mehr als 7. Ein knappes halbes Jahr nach dem Start des neuen Wehrdienstes meldet die Bundeswehr deutlich mehr Bewerbungen. Wie das Verteidigungsministerium gestern Abend mitteilte, sind in diesem Jahr bisher rund 38.000 Bewerbungen eingegangen. Das ist fast ein Viertel mehr als im Vorjahr. Der Bundestag befasst sich im Laufe des Tages ein weiteres Mal mit dem Thema Organspende. Es geht um die Frage, ob der Staat neue Regeln schafft, um zu mehr lebensrettenden Spendeorganen zu kommen. Dazu werden verschiedene Ideen diskutiert. Und jetzt weitere Nachrichten aus Bremen, Bremerhaven und Niedersachsen.
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6: Der am Montag ausgebrochene Brand in der Bremer Innenstadt beschäftigt immer noch die Feuerwehr. Die große Hitze erschwert das Löschen erheblich, wie ein Sprecher mitteilte. Am Montag war der Dachstuhl eines Hauses in der Martinistraße in Flammen aufgegangen. Der Rat der Gemeinde Saterland hat entschieden, Obdachlose vorerst in Containern am Ortsrand unterzubringen. Denn die bisherige Obdachlosenunterkunft an gleicher Stelle ist nicht mehr bewohnbar. Der Rat hat die Verwaltung aber auch beauftragt, Kriterien für einen alternativen Standort festzulegen. Denn gegen die Containerlösung wehren sich Anwohner, unter anderem, weil sie für unwürdig halten. Und noch der Blick auf die Fußball-WM. Südafrika hat zum ersten Mal die K.O.-Runde erreicht. Die Südafrikaner gewannen in Gruppe A ihr letztes Vorrundenspiel gegen Südkorea mit 1:0. Tschechien ist dagegen raus nach einer 0:3 Niederlage gegen Mexiko. In Gruppe B hat die Schweiz Kanada 2:1 besiegt. Beide Länder sind in der K.O.-Runde, genau wie der dritte, Bosnien-Herzegowina, nach einem 3:1 über Katar. In Gruppe C ist nach Brasilien auch Marokko weiter, nach einem 4:2 über Haiti. Das waren die Nachrichten mit Severino Melchiore.
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7: Und in Bremerhaven und Cuxhaven sieht man jetzt die Sonne. Da hatte ja eine Hochnebeldecke die Sicht versperrt in den frühen Morgenstunden. Aber jetzt klart der Himmel dort auf. 19 Grad haben wir in Cuxhaven und auch in Otterndorf. 20 Grad in Bremerhaven. 24 Grad in Bremen, 24 Grad auch in Wildeshausen. 22 Grad in Oldenburg und Westerstede. Ja, die Temperaturen heute natürlich wieder sehr heiß. Bis zu 32 Grad bekommen wir im Binnenland. An der Küste und auf den Inseln bleibt es angenehm bei 20 bis 23 Grad. Dazu viel, viel Sonnenschein. Hier und da mal ein bisschen Wind und der kommt aus Nord bis Nordost.
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8: Vorsicht bitte, in Bremen auf der B6, Oldenburger Straße, stadteinwärts, zwischen Nordwestknoten und Walle, Überseestadt, befindet sich eine ungesicherte Unfallstelle. Dann der Klassiker morgen A1 Osnabrück Richtung Bremen, zwischen dem Dreieck Stur und Bremen-Arsten, 6 Kilometer Stau vor der Baustelle. Und Bremen, die Martini-Straße, ist zwischen Bredenstraße und kurze Wallfahrt nach einem Feuerwehreinsatz weiterhin in beiden Richtungen gesperrt.
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8: Witze gegen die Hitze. Ja, wir reagieren natürlich auf diese Temperaturen von über 30 Grad, die wir heute und in den kommenden Tagen erwarten dürfen, damit wir das alle besser durchstehen. Das ist ja manchmal so, je heißer es wird, umso mehr döst man ja nur noch vor sich hin, damit wir dann trotzdem noch ein bisschen was zu lachen haben. Sammeln wir jetzt Ihre Witze. Haben wir noch welche?
7: Ja, da haben wir noch, warte mal, da haben wir ein Foto geschickt bekommen von Anja. Oh, Anja, hallo Anja. Also Anja, dein Foto, da heißt es, die Hitze ist wirklich kaum zu ertragen. Gerade hat bei mir ein Baum geklingelt und gefragt, ob der Hund heute noch rauskommt.
8: Das ist schön. Welchen ich noch gar nicht gehört habe, ist eigentlich mein seit vielen Jahren Lieblingshitzewitz. Ich habe meiner Pflanze angeboten, sie nur noch einmal pro Woche zu gießen. Sie ist darauf eingegangen.
7: Ja, sehr gut.
8: Sehr gut.

0: Also wird immer gut bleiben, dieser Song.
1: Ja.
0: Paul Young,
1: ne?
0: Mhm. Haben wir beide eben mitgesungen. Wir hoffen, Sie auch. Auch das hilft gegen Hitze.
1: Singen. Laut mitsingen.
0: Laut mitsingen. Und Sie wissen ja, wir mixen hier zwischendurch ein bisschen frischen Wind. Das kommt quasi wie ein Ventilator durch Ihr Radio bei Ihnen zu Hause an. Denn wir müssen ja heute alle durchkommen durch die kommenden Tage. Heute Abend müssen wir noch ganz besonders lange wach bleiben dazu. Denn in, lassen Sie mich mal kurz Kopf rechnen, 12 Stunden und knapp 20 Minuten ertönt der Anpfiff. Deutschland gegen Ecuador. Das letzte Gruppenspiel bei der WM der deutschen Mannschaft. Und wir haben ja das Glück hier bei Bremen 1, dass wir eine echte Expertin haben, die Trainerin der Werder Frauen, Fritzi Komp. Und die hat für uns heute mal schon auf dieses Spiel geblickt und gesagt, es lohnt sich wohl durchaus wach zu bleiben.
2: Ja, auf jeden Fall. Also ich glaube, bei der Hitze kann man eh nicht so schnell schlafen. Es ist eh viel zu warm noch und es ist ja noch eine Uhrzeit, die okay ist. Es sind ja andere Spiele, die viel später sind. Da fällt es mir manchmal echt auch noch ein bisschen schwer. Oder da entscheide ich mich dann schon für den Schlaf. Auch heute Nacht war ja einiges los. Aber das Spiel um die Zeit sollte man nicht verpassen. Oh, ich glaube, das wird ein richtig enges Spiel. Es wird auch ein schweres Spiel. Ich glaube, es ist eigentlich der schwerste Gegner der Gruppe, auch wenn es in der Tabelle nicht so ausschaut. Ich glaube, wir gewinnen 1-0.
1: Ja, da gucken wir morgen mal auf den Zettel, ob das wohl hingehauen hat mit dem 1-0. Und die Hitze wird uns auf jeden Fall weiterhin beschäftigen. Wir haben es eben schon gesagt, und da ist vielleicht mal so der ein oder andere Ort, wo es ein bisschen kühler ist, wertvoll. Und da haben wir hier zum Beispiel mal einen Tipp von Tanja Springer aus Peterswerda.
3: Also wenn es ganz heiß wird, ich arbeite in der St. Johannsschule, die ist direkt im Schnurr und da setzen wir uns tatsächlich in die Turnhalle. Das riecht ein bisschen nach Schweißfuß und da liegen überall Bälle rum, aber es ist total kühl, es kommt keine Sonne rein. Im Winter ist es frustrierend und jetzt ist gut. Wir haben uns alle ein Eis geholt und dann saßen wir da in der Turnhalle.
0: Ja, Eis hilft auf alle Fälle und was natürlich auch hilft, sind Witze gegen Hitze. Da sagen wir vielen lieben Dank an dieser Stelle für Ihre ganzen tollen Witze, die Sie uns geschickt haben und wir haben uns über alle gefreut und es ist deshalb auch dementsprechend kühl hier geworden im Studio, weil ja Lachen hilft und haben uns auch stellvertretend ganz besonders gefreut über die WhatsApp von Katharina. Die wird mal ein neuer Fips Asmussen.
4: Hallo, ich bin Katharina. Und ich bin 8 Jahre alt und für die Aktion Witze gegen Hitze ist folgender Witz. Was sagt der Igel zum Kaktus? Bist du's, Mama?
1: Wunderbar. Auch beim 5., 7., 10. Mal hören ist es einfach ein wunderschöner Witz. Vielen Dank, liebe Katharina. Und vielen Dank auch an alle, die Sie uns Witze oder Bilder geschickt haben. Da kommen wir gemeinsam durch die nächsten Tage. Wir sind da ganz, ganz optimistisch.

0: Ich denke, wir können da schon ein bisschen stolz drauf sein, dass wir hier bei Radio Bremen, bei Bremen 1 etwas ganz Besonderes entwickelt haben heute Morgen, nämlich die Möglichkeit, dass wir Ihr Radio zu einem Ventilator, zu einem Klimagerät machen. Das ist schon eine technische Besonderheit, aber wir mixen halt verschiedene Kühlelemente. Gibst du mir nochmal die Eiswürfel?
1: Ja, hier, bitteschön.
0: So, die packen wir da rein, dann machen wir den Ventilator an. So, der geht jetzt auf höchster Stufe.
1: Halleluja, den möchte ich auch nicht im Wohnzimmer haben. Gut, dass der nur im Radio ist.
0: Und dann haben wir natürlich auch noch so ein bisschen frischen Wind. Und den mixen wir jetzt rein. Und wenn Sie das Radio jetzt ganz laut machen, dann können Sie auch die Temperatur in Ihrem Zimmer damit regeln. Wird nämlich dann dementsprechend immer, immer kühler.
1: Tja.
0: In diesem Sinne wünschen wir Ihnen jetzt, dass Sie gut durchhalten durch den Tag.
1: Gleich wird es hier noch emotional ein bisschen heißer, denn da ist Ansgar Langhorst nach 10 Uhr da. Aber mit ein bisschen Wind, da wird das. Machen Sie es gut. Tschüss.

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1: Mit Severino Melchiore. Guten Tag. Venezuela beklagt nach 2 Erdbeben viele Tote und hunderte Verletzte. Bundestag diskutiert Lösungen für mehr Spenderorgane. Südafrika erreicht erstmals K.O.-Runde einer Fußball-WM. Das Wetter sonnig und trocken bei 27 bis 32 Grad. Nach 2 Erdbeben in Venezuela zeichnet sich allmählich das Ausmaß der Folgen ab. Nach ersten Erkenntnissen sind bei den Beben mindestens 32 Menschen umgekommen. Schätzungsweise rund 700 weitere wurden verletzt. Die Erde in Venezuela war 2-mal innerhalb einer knappen Minute heftig erschüttert worden. Nach Auskunft der US-Erdbebenwarte hatten beide Stöße eine Stärke von mehr als 7. Aus dem ARD-Studio Mittelamerika, Jenny Barke.
2: In der Hauptstadt Caracas sind Gebäude eingestürzt. Videos aus den sozialen Netzwerken zeigen verheerende Zerstörung und Panik. In einem zentralen Viertel von Caracas ist ein 22-stöckiges Hochhaus zusammengebrochen. Venezuelas Interimspräsidentin hat den Notstand ausgerufen. Viele Gebiete sind ohne Strom und Internet. Tausende warten außerhalb der Gebäude aus Angst vor Nachbeben. Auch der internationale Flughafen Simón Bolívar wurde beschädigt. Bis auf Weiteres sind alle Flüge gestrichen und der Flughafen geschlossen. Venezuela liegt in einer seismisch aktiven Zone, in der die karibische und die südamerikanische Erdplatte aufeinandertreffen.
1: Die Regierungschefs der Bundesländer fordern den Bund auf, die Kommunen stärker mit Geld zu entlasten. Dies ist heute Thema bei einem Treffen mit Kanzler Friedrich Merz in Berlin. Den Ländern geht es dabei um Leistungen, die ihre Städte und Gemeinden erbringen müssen, über die aber der Bund entscheidet. Hier sollen die Lasten anders als bisher aufgeteilt werden. Dazu zählen Eingliederungshilfen für Menschen mit Behinderung oder auch Unterhaltsvorschüsse für Alleinerziehende. Der Bundestag befasst sich im Laufe des Tages ein weiteres Mal mit dem Thema Organspende. Es geht um die Frage, ob der Staat neue Regeln schafft, um zu mehr lebensrettenden Spendeorganen zu kommen. Dazu werden mehrere Ideen diskutiert. Aus Berlin Isabel Karas.
3: 2 fraktionsübergreifende Gruppen von Abgeordneten aus Union, SPD, Grünen und Linken stellen im Bundestag ihre Anträge vor. Zwar verfolgen beide Gruppen dasselbe Ziel, die Zahl der Organspenden in Deutschland zu erhöhen, setzen dabei aber auf unterschiedliche Wege. Eine Gruppe von Abgeordneten möchte die sogenannte Widerspruchsregelung einführen. Danach würde grundsätzlich jede volljährige, einwilligungsfähige Person automatisch als Organspenderin oder Organspender gelten, sofern sie nicht ausdrücklich widerspricht. Die zweite fraktionsübergreifende Gruppe will an der derzeit geltenden Entscheidungslösung festhalten. Demnach dürfen Organe nur dann entnommen werden, wenn die verstorbene Person zu Lebzeiten zugestimmt hat.
1: Der tagelange Brand in der Bremer Innenstadt beschäftigt auch heute noch die Feuerwehr. Nach ihren Worten erschwert die Hitze das Löschen erheblich. Laut Polizei bleibt die Martini-Straße deshalb mindestens noch bis heute Abend gesperrt. Das Feuer war am Montag im Dachstuhl eines mehrgeschossigen Hauses ausgebrochen. Warum, ist noch nicht geklärt. Bei der Fußball-WM ist die Vorrunde für die ersten 3 Gruppen beendet. Unter anderem hat dabei Südafrika die K.O.-Runde erreicht. Zum ersten Mal überhaupt. Silke Heine.
4: Dank eines 1:0-Erfolges gegen Südkorea sichert sich Südafrika Platz 2 hinter Mexiko, das beim 3:0 gegen Tschechien den dritten Sieg feierte. Für die Tschechen bedeutet das Aus. Ebenfalls nach der Vorrunde Schluss ist für Haiti, das beim 2:4 gegen Marokko zwar seine ersten WM-Tore erzielte, aber punktloses Schlusslicht bleibt. Marokko ist punktgleich 2. hinter Brasilien, das Schottland mit 3:0 bezwang. Die Schweiz gewinnt ihre Gruppe durch einen 2:1-Erfolg gegen Co-Gastgeber Kanada, der als 2. in der K.O.-Runde in die USA reisen muss. Bosnien-Herzegowina kommt nach einem 3:1 gegen Katar als Gruppendritter weiter.
1: Das waren die Nachrichten mit Severino Melchiore.
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5: 19 Grad in Cuxhaven, 17 in Wilhelmshaven, 24 in Bremen, Bremerhaven 19 Grad, 26 haben wir schon in Verden gemessen. Die Aussichten für heute bis 32 Grad, es bleibt trocken. Und sie suchen sich sicherlich einmal mehr wieder den Schatten. In der Nacht 13 bis 18 Grad. Morgen am Freitag, da dominiert auch wieder von früh bis spät die Sonne. Im Laufe des Tages von Ostfriesland und vom Emsland dünne Schleierwolken. Trotzdem 38 Grad in der Spitze.
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5: 10:04. A1 Osnabrück Richtung Bremen zwischen Bremen-Brinkum und Asten. 3 Kilometer Stau vor einer Baustelle. A28 Oldenburg Richtung Leer. Die Ausfahrt Vilsum ist wegen Bergungsarbeiten gesperrt. A261 von der A7 zur A1 im Buchholzer Dreieck ist die Überleitung zur A1 Richtung Hamburg wegen Bauarbeiten immer noch gesperrt. Die A352 Hannover Nord Richtung A2 ist zwischen dem Dreieck Hannover Nord und Langenhagen Kaltenweide nach einem Unfall bis morgen ca. 6 Uhr gesperrt. Bremen, die Martini-Straße ist zwischen Bredenstraße und Kurze Wallfahrt, wir haben es gerade auch in den Nachrichten gehört, mindestens noch bis heute Abend nach einem Feuerwehreinsatz in beiden Richtungen gesperrt.
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5: Mit Ansgar Langhorst. Guten Tag.
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0: SF Bremen 1. Mitten im Sommer, mitten in der Hitze. Und unser Morgen hier auf Bremen 1 war auch schon sehr erfrischend. Das muss ja nicht mal ein Eis sein, was einen erfrischt, oder Wasser. Das kann auch mal ein Witz sein. Witze haben sie uns geliefert unter der Überschrift Witze gegen die Hitze. Und da sind so einige hängen geblieben bei mir heute Morgen, die wir uns auch erzählt haben. Das sind ja welche von Ihnen. Welche Sprache spricht man in den nächsten Tagen oder während dieser heißen Tage in Deutschland? Hm? Schwitzerdütsch. Ja, fanden wir auch lustig. Was kein Witz ist, ist das, was Kai Thuna aus Walle macht. Wir haben auf der Straße mal rumgefragt, wohin verkriechen Sie sich am liebsten bei diesen Temperaturen? Und er hat gesagt...
1: Also ich gehe gerne in die Sauna. Wenn es richtig heiß ist, dann macht die Sauna noch immer am meisten Spaß. Ich fühle mich da auch richtig wohl. Sauna macht einfach immer Spaß. Ob es jetzt kalt, ob Winter oder Sommer, Sauna macht immer Spaß.
0: Wäre ich jetzt nicht so drauf gekommen, bei dieser Hitze in die Sauna zu gehen, aber der Kai Thuna, der macht das. Ja, warum denn nicht? I can't dance. Das ist auch eine gute Aussage. Bei dieser Hitze kann ich auch nicht tanzen. Genesis auf Bremen 1. Schönen Donnerstag.

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9: 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Für die deutsche Football-Nationalmannschaft steigt in New Jersey in den USA das letzte WM-Gruppenspiel an. Gegner ist südabends Ecuador. Die Mannschaft von Bundestrainer Julian Nagelsmann steigt nur 2 Wundspielen all als Gruppensieger fast. Viel ändern will Nagelsmann wie das Upstellen von der Mannschaft nicht. Bloß 2 versehrte Spielers wird utfesselt. 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In Farel 18, in Bremerhaven 21, in Bremen 25 und in Fern sind dat obstens 27 Grad. Hüt löst sich de Wolkenfelder in nördliche Binnland bitter Mittag ob. Danach geitert mit viel Sonnenschein wieder. Besonders in südliche Binnland giftert noch ein paar obstigen Wolken, die sich lauter wieder oblöst. So geit de Dach wiet gons on Wolken zu enden. Für klettert dat Thermometer ob 20 bis 23 Grad ob de Eilern und 27 bis 32 Grad ins Binnenland. In die Nacht funkelt überall die Sterns anheben und das blifft ruhig. An frühen Morgen trägt ein paar dünne Wolken von Emsland ob, die aber nicht stört. Die Temperaturen gort bloß Licht durch ob 18 bis 13 Grad. Morgen gibt er den Helendach Fehlsünschin, auch wenn Lauter von Ostfriesland und dat Emsland dünne Wolken obträgt. An Orben sind in südliche Emsland ein paar obstigen Wolken möglich, dor kann dat auch Schurs und Gewitter geben. Dat wart bannig heit und bruttig, bi 34 bit 38 Grad ins Binnenland und 28 bit 33 Grad ob die Eilern. 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
3: 10.34 Uhr, A1 Osnabrück Richtung Bremen, zwischen Bremen-Brinkum und Arsten 3 Kilometer Stau vor einer Baustelle. A28 Oldenburg Richtung Leer, die Ausfahrt Vilsum ist wegen Bergungsarbeiten gesperrt. A261 von der A7 zur A1 im Buchholzer Dreieck ist die Überleitung zur A1 Richtung Hamburg wegen Bauarbeiten immer noch gesperrt. Die A352 Hannover Nord Richtung A2 ist zwischen dem Dreieck Hannover Nord und Langenhagen-Kaltenweide nach einem Unfall bis morgen ca. 6 Uhr in der Früh gesperrt. Bremen, die Kurfürstenallee stadtauswärts ist zwischen Argonnenstraße und Schwachhauser Heerstraße nach einem Unfall gesperrt. Bremen, die Martini-Straße ist zwischen Bredenstraße und Kurze Wallfahrt nach einem Feuerwehreinsatz noch bis mindestens heute Abend gesperrt. Das war's, gute Fahrt.
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3: Ja, so eine Woche ohne Smartphone ist eine Herausforderung. Und wenn ich es ganz abschaffen wollte, dann wäre das wahrscheinlich sehr umständlich. Das hat auch diese Bremen 1-Hörerin auf der Straße gesagt.
10: Dass ich meine Termine händisch in einen Kalender tragen müsste, dass ich einen Stadtplan mir besorgen müsste, dass ich vor allem Menschen Bescheid sagen müsste, die warten, ob es irgendwelche Nachrichten von mir gibt. Das ist, glaube ich, das Wichtigste.
11: Ja, ich meine, gut, wichtig wäre es natürlich, telefonisch erreichbar zu sein. Vielleicht würde man das tatsächlich eine Woche aushalten.
3: Ich bin telefonisch erreichbar. SMS kann ich auch empfangen. Ganz abschaffen, schwierig, aber runterfahren, das macht so viel. Was das mit mir macht, das erzähle ich Ihnen gleich mal hier auf Bremen 1. Ich bin Ansgar Langkraus, guten Tag.
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1: Steve Winwood, Valerie, ein wunderschöner Abend in einer Disco vor vielen, vielen Jahren. Mit Freunden war eine tolle Zeit und tolle Musik.
0: Steve Winwood, Casey and the Sunshine Band. Und Savage Garden. 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

0: Bremen, eins ist hier. Jeden Tag berichte ich Ihnen von Momenten, die ich wahrscheinlich mit meiner bisherigen Smartphone-Nutzung nicht gehabt hätte. Am Dienstag, also letzten Dienstag, vorgestern, habe ich angefangen und bis nächsten Dienstag mache ich das mindestens weiter mit einem kleinen alten Handy, mit dem ich erreichbar bleibe. Sogar SMS kann ich damit schreiben oder empfangen, aber...
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0: Ja, das erzähle ich immer wieder gerne schon am ersten Tag. Also vorgestern habe ich die EC-Karte aus dem Portemonnaie gefriemelt und dann habe ich es gesehen. Das Bild meiner Tochter, was ich im Portemonnaie habe, hätte ich sonst nicht gesehen, wenn ich wie sonst mit dem Smartphone bezahlt hätte. Gestern habe ich zum Beispiel einen besonderen, nicht ganz einfachen Landeanflug eines Vögelchens auf einer Kirche beobachten können. Das sah richtig schön aus. Meine Mundwinkel wanderten nach oben. Ich habe das bewusst wahrgenommen, war schön. Auch da wusste ich wieder, nee, hättest du sonst nicht gesehen wahrscheinlich. Ich hätte aufs Handy geglotzt. Heute Morgen hatte ich bewusster als sonst die Atmosphäre der Bremer City gesehen. Also wie die Stadt so loslegt. Das war wirklich besonders. Ja, besonders der weite Blick auf den Blumenmarkt, der gerade aufgebaut wurde. Ein schöner Moment. Und es geht mir auch gar nicht darum, das Smartphone später mal nach dieser Woche ganz abzuschaffen, sondern zu gucken, was ich dann noch für nötig halte und durch das Runterregeln der Zeit mit dem Smartphone in der Hand viele schöne, eben bewusste Momente erlebe. Und ich kann jetzt nach 2 Tagen schon sagen, es ist ein Gewinn, wirklich. Vielleicht machen Sie ja mit, vielleicht auch bis nächsten Dienstag oder nur 2, 3 Tage und erzählen uns dann, wie es für Sie ist, das mal stark runterzuregeln. Schreiben Sie später mal eine Mail ins Studio, wenn Sie vielleicht sowieso am PC sitzen, Sie müssen jetzt nicht das Handy zucken. Eine Mail ins Studio mit Ihrer Telefonnummer, da können Sie uns nämlich auch nächste Woche erzählen, wenn wir Sie anrufen. Wie war es denn so mal ein paar Tage ohne, ne?
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1: Mit Severino Melchiore. Guten Tag. Venezuela beklagt nach 2 Erdbeben viele Tote und hunderte Verletzte. EU-Länder stimmen Zollabkommen mit den USA zu. Französisch-britischer Jurist bekommt Friedenspreis des deutschen Buchhandels. Das Wetter sonnig und trocken bei 27 bis 32 Grad. Nach 2 Erdbeben in Venezuela zeichnet sich allmählich das Ausmaß der Folgen ab. Nach ersten Erkenntnissen sind bei dem Beben mindestens 32 Menschen umgekommen, schätzungsweise rund 700 weitere wurden verletzt. Die Erde in Venezuela war 2-mal innerhalb einer knappen Minute heftig erschüttert worden. Nach Auskunft der US-Erdbebenwarte hatten beide Stöße eine Stärke von mehr als 7. Aus dem ARD-Studio Mittelamerika, Jenny Barke.
2: In der Hauptstadt Caracas sind Gebäude eingestürzt. Videos aus den sozialen Netzwerken zeigen verheerende Zerstörung und Panik. In einem zentralen Viertel von Caracas ist ein 22-stöckiges Hochhaus zusammengebrochen. Venezuelas Interimspräsidentin hat den Notstand ausgerufen. Viele Gebiete sind ohne Strom und Internet. Tausende warten außerhalb der Gebäude aus Angst vor Nachbeben. Auch der internationale Flughafen Simón Bolívar wurde beschädigt. Bis auf Weiteres sind alle Flüge gestrichen und der Flughafen geschlossen. Venezuela liegt in einer seismisch aktiven Zone, in der die karibische und die südamerikanische Erdplatte aufeinandertreffen.
1: Das Handelsabkommen zwischen der EU und den USA kann bald vollständig umgesetzt werden. Die EU-Länder haben in Luxemburg zugestimmt, die Zölle auf US-Industriegüter abzuschaffen. Auch sollen US-Meeresfrüchte und Agrarprodukte leichter in Europa zu bekommen sein. Allerdings nur, wenn auch die USA ihre Verpflichtungen aus dem Abkommen vollständig umsetzen. Auf diese Bedingung hatten sich das Europaparlament und die EU-Länder nach intensiven Verhandlungen geeinigt. Die Regierungschefs der Bundesländer fordern den Bund auf, die Kommunen stärker mit Geld zu entlasten. Dies ist heute Thema bei einem Treffen mit Kanzler Friedrich Merz in Berlin. Den Ländern geht es dabei um Leistungen, die ihre Städte und Gemeinden erbringen müssen, über die aber der Bund entscheidet. Dazu zählen Eingliederungshilfen für Menschen mit Behinderung oder auch Unterhaltsvorschüsse für Alleinerziehende. Hier sollen die Lasten anders als bisher aufgeteilt werden. Der Bundestag befasst sich im Laufe des Tages ein weiteres Mal mit dem Thema Organspende. Es geht um die Frage, ob der Staat neue Regeln schafft, um zu mehr lebensrettenden Spendeorganen zu kommen. Dazu werden mehrere Ideen diskutiert. Aus Berlin Isabel Karas.
3: 2 fraktionsübergreifende Gruppen von Abgeordneten aus Union, SPD, Grünen und Linken stellen im Bundestag ihre Anträge vor. Zwar verfolgen beide Gruppen dasselbe Ziel, die Zahl der Organspenden in Deutschland zu erhöhen, setzen dabei aber auf unterschiedliche Wege. Eine Gruppe von Abgeordneten möchte die sogenannte Widerspruchsregelung einführen. Danach würde grundsätzlich jede volljährige, einwilligungsfähige Person automatisch als Organspenderin oder Organspender gelten, sofern sie nicht ausdrücklich widerspricht. Die 2. fraktionsübergreifende Gruppe will an der derzeit geltenden Entscheidungslösung festhalten. Demnach dürfen Organe nur dann entnommen werden, wenn die verstorbene Person zu Lebzeiten zugestimmt hat.
1: In Bremen-Walle werden gerade die neuen Räume des Jugendkompetenzzentrums eröffnet. Die Weiterbildungseinrichtung ist vom Holzhafen in ein ehemaliges Möbelhaus gezogen, das dafür umgebaut wurde. Das Zentrum hilft jungen Menschen unter 25 Jahren beim Einstieg in die Berufswelt. Sie können Schulabschlüsse nachholen, verschiedene Berufe kennenlernen und sich beim Schreiben von Bewerbungen unterstützen lassen. Gefördert wird das Ganze unter anderem durch das Jobcenter und das Sozialressort. Ein Teil des Geldes kommt auch von der EU. Der französisch-britische Jurist und Autor Philippe Sands bekommt in diesem Jahr den Friedenspreis des deutschen Buchhandels. Der Stiftungsrat ehrt Sands damit für seinen Einsatz für Menschenrechte. Für sie trete er trotz wachsender Widerstände unermüdlich ein und erringe um Gerechtigkeit und Verständigung. Sands arbeitet unter anderem am Internationalen Strafgerichtshof in Den Haag. Der Friedenspreis des deutschen Buchhandels ist mit 25.000 Euro verbunden. Überreicht wird er Sands im Oktober auf der Frankfurter Buchmesse. Das waren die Nachrichten mit Severino Melchiore.
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4: Die steigenden Temperaturen. Aktuell 25 Grad Bremen, 20 Bremen, Bremerhaven, 24 Rodenburg. In Oldenburg und Westerstede 23 Grad noch. Heute geht es rauf bis 32, 33 Grad. Und es bleibt trocken. Ach was, nachts haben wir dann Werte zwischen 13 Grad in Bremervörde. Auf den Inseln haben wir sogar 18, 17 Grad für die Nacht. Morgen am Freitag geht es dann nochmal richtig rund. Temperaturen dann bis 38 Grad. Der Schatten wird immer wertvoller.
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4: gleich 5 nach 11. Vorsicht in Bremen, Autobahnzubringer Hemelingen. Haßstedt Richtung A1 zwischen der Walzburger Straße und Hannoversche Straße liegen Dammstoffplatten. A1 Osnabrück Richtung Bremen zwischen Bremen-Brinkum und Asten 3 Kilometer Stau vor einer Baustelle. Autobahn 28 Oldenburg Richtung Leer, die Ausfahrt Vilsum ist wegen Bergungsarbeiten gesperrt. A261 von der A7 zur A1 im Buchholzer Dreieck ist die Überleitung zur A1 Richtung Hamburg wegen Bauarbeiten noch gesperrt. Die A352 Hannover Nord Richtung A2 ist zwischen dem Dreieck Hannover Nord und Langenhagen-Kaltenweide nach einem Unfall bis morgen ca. 6 Uhr früh gesperrt. Bremen, die Kurfürstenallee stadtauswärts ist zwischen der Argonnenstraße und der Schwachhauser Heerstraße nach einem Unfall gesperrt. Bremen noch einmal, die Martini-Straße ist zwischen Bredenstraße und Kurze Wallfahrt nach wie vor nach einem Feuerwehreinsatz in beiden Richtungen gesperrt. Wir wünschen eine gute Fahrt.
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4: Ah, wir steigen gleich mal wieder aus. Unsere Reihe kennen Sie, ne? Mit Till Kurwitz, lass mal aussteigen. Der hat ja Orte entdeckt, da denkst du, wieso wusste ich das nicht? Ja, weil wir halt nicht da aussteigen, wo er aussteigt und guckt. Ich bin Ansgar Langhorst, guten Tag.
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0: Dolly Parton. Bremen 1 ist hier am Donnerstag. Was machen Sie, wenn Sie zwei große rote Doppeldeckerbusse sehen? Und nicht auf den Straßen von London oder Berlin, sondern hier bei uns auf einer grünen Wiese in Hesedorf im Landkreis Rothenburg. Vielleicht winken sie ja, oder? Sie reiben sich die Augen und denken, ich bin im falschen Film. So wie unser Reporter Till Kurvis.
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0: Ja, und der liebe Till ist ja jede Woche mit Bus und Bahn in Bremen, Bremerhaven und Niedersachsen unterwegs, auf der Suche nach spannenden Orten. Und das ist wirklich irre, was er auf dem Waldcampingplatz Hesedorf entdeckt hat. Einfach in den Bus 864 Richtung Zeven Busbahnhof setzen und an dieser Haltestelle dann aussteigen.
2: Hesedorf, Gihum, Post.
3: Und die habe ich auf einer Wiese, mitten im Grünen, zwei rote Doppeldeckerbusse gefunden, wie man sie aus London kennt. Die stehen hier, mitten auch an einem wunderschönen kleinen Teich. Was kann man mit denen machen?
4: Also hier kann man ein schönes Wochenende verbringen. Wir haben zwei Doppelbetten drin, Küche, Geschirrspüler, alles, Badezimmer und ja, eine schöne Terrasse, auf der wir gerade stehen, wo man eine schöne Zeit haben kann.
3: Und wer bist du?
4: Hi, ich bin Brian.
3: Und Brian, du besitzt hier auch alles drumherum. Was kann man hier entdecken? Was ist das hier?
4: Das ganze Gelände besitze ich mit meinem Kumpel Stefan zusammen und das ist ein Campingplatz.
3: Wenn wir jetzt nochmal auf diesen Bus auch schauen, eine ganz normale Haustür wurde hier eingebaut. Wie lange habt ihr hier gewerkelt?
4: An beiden Bussen oder dem ganzen Gelände, muss man sagen, weil wir haben ja hier auch Klohäuser dran und den ganzen Teich am ganzen Gelände so mehr oder weniger 11 Monate gearbeitet. Und ja, die Busse sind aus Ende 30er und haben ganz viel Liebe gebraucht. Und die können wir uns jetzt mal angucken, die Liebe, die wir hier reingesteckt haben. Wir haben eine Fußbodenheizung in einem London-Bus, da sind wir definitiv die Ersten, die das gemacht haben. Und eigentlich haben wir da uns da echt hingesetzt und hier auch selber drin gepennt und uns bewegt und alles und geguckt, was kann fehlen, und ich würde sagen, hier fehlt nichts.
3: Wie ist der Bus zu euch gekommen?
4: Ja, ich wurde angefragt, weil die London-Busse wurden in Süddeutschland benutzt bei McDonald's für Kindergeburtstage und das ganze Thema McDonald's und Kindergeburtstage auch dort ist ein bisschen ausgestorben und da wollten sie quasi loswerden.
3: Was ist so dein absolutes Lieblingsteil, was du hier verbaut hast?
4: Wenn du jetzt hochgehst, zum einen Doppelbett.
3: Jetzt gehe ich mal hier die Treppen hoch.
4: Dann guck dir mal das Bein vom Bett an.
3: Das sind kleine Bauklötze, bunte Bauklötze als
4: Bettbein, sagen wir mal. Also irgendwie dachte ich, das kann man ein bisschen pimpen. Und da haben wir jetzt nicht einfach ein Holz genommen, sondern das ganze Bett steht auf Legostein.
3: Und es ist sicher, es ist noch niemand eingebrochen?
4: Noch nicht.
3: Ja, das ist ja schon mal sehr gut. Also das macht auf jeden Fall was her. Wenn man jetzt hier oben aus dem Fenster auch blickt, schaut man auf einen kleinen Strand und kann auch hinten ein Teil auch von dem Campingplatz entdecken.
4: In Hesedorf. 27404 Hesedorf. Denn es gibt noch ein Hesedorf, das ist ein Stück weiter.
0: Und entdecken kann man da unter anderem auch eine Biertauschbörse für Gäste. Ist ganz witzig zu sehen auf dem Bremen 1 WhatsApp-Kanal. Und auf bremen1.de sehen Sie natürlich auch die Doppeldeckerbusse auf dem Waldcampingplatz Hesedorf zwischen Bremen und Hamburg.
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10: 21 Grad in Cuxhaven, 25 in Rothenburg und Sottrum, 28 in Langwedel, 27 Grad Sieke, Bremen, 25, 21 in Bremerhaven. Das hört sich noch ganz nett an, aber es geht, wie Sie wissen, rauf. Haben wir schon oft erzählt, haben mal abgedatet heute, 32, 33, wie sogar 34 Grad zum Teil. Die Nacht 13 bis 18 Grad, sternenklar und trocken dabei. Morgen, Freitag, von früh bis spät knallt sie, die Sonne, bei werden bis zu 38 Grad.
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10: Wir haben es 3 Minuten nach 11:30. Vorsicht bitte auf der A7 Hamburg Richtung Hannover. In Höhe Hamburg-Marmsdorf befindet sich eine ungesicherte Unfallstelle. A1 Osnabrück Richtung Bremen zwischen Bremen-Brinkum und Arsten. 3 Kilometer Stau vor einer Baustelle. A1 Osnabrück Richtung Bremen zwischen Bremen-Brinkum und Arsten. 3 Kilometer Stau vor einer Baustelle. Hatten wir die doppelt, müssen wir eine abziehen. A28 Oldenburg Richtung Leer. Die Ausfahrt Vilsum ist wegen Bergungsarbeiten gesperrt. A261 von der A7 zur A1. Im Buchholzer Dreieck ist die Überleitung zur A1 Richtung Hamburg wegen Bauarbeiten nach wie vor gesperrt. Die A352 Hannover Nord Richtung A2 ist zwischen dem Dreieck Hannover Nord und Langenhagen Kaltenweide nach einem Unfall bis morgen früh ca. 6 Uhr gesperrt. Bremen, die Martini-Straße ist zwischen Bredenstraße und Kurze Wallfahrt nach einem Brand immer noch in beiden Richtungen gesperrt. Wir wünschen eine möglichst entspannte Fahrt.
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10: Mit Ansgar Langhorst. Wir haben natürlich das Thema Handy auch aus anderer Perspektive mal auf dem Tisch. Eine Woche ohne Smartphone, das ist die Aktion, die ich diese Woche richtig durchziehe, seit vorgestern und bis nächsten Dienstag nur mit dem kleinen Knochen unterwegs. Heißt telefonieren und SMS. Mehr ist nicht. Und dann ist auch nicht mehr so viel Glotzen aufs Handy. Und was das alles mit sich bringt, das habe ich schon geschildert, werde ich auch mal weiter schildern. Aber darüber hinaus, die Haltung, die Körperhaltung aus Physiosicht, die kriegen wir gleich mal. Was machen wir eigentlich damit, mit unserer Haltung, wenn wir ständig auf dieses Smartphone gucken? Das erfahren Sie gleich. Zu Gast ist nämlich eine Physiotherapeutin. Ich bin Ansgar Langhorst. Moin.
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1: Wir machen in Bremerhaven Urlaub, um hier die Sehenswürdigkeit zu sehen. Und dann habt ihr ja hier das Auswandererhaus und ja, das Schifffahrtsmuseum. Also es gibt ja einiges zu sehen. Und vor allen Dingen das Meer. Ne? Bremen.

0: Ich fange schon automatisch an, ein paar Übungen zu machen. Das liegt wahrscheinlich daran, weil eine Physiotherapeutin mir gegenüber sitzt und ich möchte Haltung bewahren und richtig sitzen. Aber wir sind beim Thema Handy. Eine Woche ohne Smartphone. Das ziehe ich gerade durch und ich habe dabei gar nicht so an die Auswirkungen gedacht, die jetzt so körperlich sind. Also so eine Haltung, Schieflage und so weiter. Also rein körperlich. Ich habe eher so an die Erlebnisse gedacht, an die Zeit, an den Kopf und so weiter. Aber natürlich, wenn wir ständig aufs Handy glotzen, haben wir natürlich auch eine besondere Körperhaltung eingenommen. Und bei manchen könnte man denken, die sind festgefroren. Die gucken nur noch so, Hand nach vorne, leicht Kopf nach unten und dann bewegt sich gar nichts mehr. Katja Neumann vom Physiowerk in Bremen-Schwachhausen. Die kennt sich aus, die haben wir eingeladen hier ins Studio. Moin, Frau Neumann.
1: Moin.
0: Sitz ich gerade?
1: Es könnte besser sein.
0: Okay, was mache ich falsch?
1: Schulter weiter nach hinten.
0: Und sie ein bisschen, ja, so ans Mikro ist besser. Okay, Schulter weiter nach hinten, das habe ich schon mal gemacht. Aber welche Auswirkungen hat denn jetzt die häufige Smartphone-Nutzung auf Haltung, Nacken, Schultern, Rücken und so weiter und so fort?
1: Da kann es natürlich unter anderem zu Verspannungen in der Nackenmuskulatur kommen, durch die Haltung, dass der Kopf nach vorne geneigt ist. So ein Kopf wiegt ja auch 5 Kilo.
0: 5 Kilo?
1: 5 Kilo wiegt der. Und wenn man den Kopf nach vorne neigt, dann hat man natürlich auch einen anderen Winkel. Und das heißt, der Kopf wird noch schwerer. Der liegt dann bei circa 20 bis 60 Kilo tatsächlich. Und das muss die Muskulatur im Nacken erstmal halten können.
0: Das riecht danach nach Überbeanspruchung, also zumindest absolut nicht dafür gemacht, diese Nackenmuskulatur für diese Haltung.
1: Ganz genau.
0: Okay, welche Fehlhaltungen beobachten Sie in Ihrer Praxis denn besonders häufig?
1: Es kommt da natürlich ganz oft zu Schulterhochstand, dass die Schultern nach vorne gezogen werden, dass, genau.
0: Ich mach's gerade, Sie sehen das nicht, aber ich werde schon böse, nicht, also sozusagen appellieren angeguckt, Schultern nach hinten, ja, okay.
1: Genau, und natürlich kommt es auch vor, dass sich hinten in der Brustwirbelsäule als auch im Nacken ein kleiner Buckel bilden kann, im schlimmsten Falle.
0: Das heißt, über eine gewisse Zeit der starken Smartphone-Nutzung verformt sich da hinten was und das bleibt dann auch so oder ist das mit einmal wieder weg, wenn man so...
1: Mit einmal nicht, aber man kann das natürlich durch Übungen wieder rückgängig machen. Sport, ganz wichtig.
0: Nun möchte ich mal mit den Leuten reden aus Ihrer Sicht, die ja nun wirklich nicht bereit sind, aufs Handy ein bisschen zu verzichten. Sie wollen einfach immer wieder und müssen auch und stehen auch dazu, das Handy in jeder Sekunde nutzen. Ich überzeichne das mal so ein bisschen. Welche Übungen kann man denn dann machen, beziehungsweise Handy-Handwechsel oder darauf achten, dass die Schultern beim Handy glotzen, ich nenne es mal so böse, nach hinten gerichtet werden? Oder welche Tipps haben Sie da?
1: Am besten wäre natürlich, das Handy auf Brusthöhe, vielleicht sogar auf Augenhöhe zu halten und eher die Arme als den Kopf zu bewegen. Das sieht doof aus.
0: Ich wollte gerade sagen,
1: das sieht wirklich doof aus, aber es entlastet dadurch natürlich auch die Muskulatur, die beansprucht wird, wenn ich den Kopf so weit nach vorne neige.
0: Mhm. Ja, kann man dann richtig Probleme auch mit der Bandscheibe bekommen, wenn man so viel aufs Handy guckt? Also wirkt sich das auch auf die obere Bandscheibe aus? Ich bin Laie, Sie hören das raus.
1: Ja, auf kurz oder lang. Also das kommt nicht in 2-3 Wochen, das wird vielleicht über Jahre aufgebaut, aber natürlich kann das auch passieren, klar.
0: Okay, gibt es denn gezielte Übungen, wenn ich jetzt starker Smartphone-Nutzer bin, die ich dann nach so einem Tag vielleicht mal einflechten kann und sage, so, jetzt hast du heute wieder so viel aufs Handy geguckt, wie ja so viele von uns, jetzt mache ich was gezielt gegen diese Fehlhaltung, die sich durch diese Smartphone-Nutzung entwickelt?
1: Man kann natürlich ganz einfache Übungen machen, wie die Schulterblätter hinten zusammenziehen, ein Doppelkinn machen, sich vorstellen, der Kopf wird so ein bisschen nach oben gezogen, Schultern ziehen runter. Das tut in den meisten Fällen sogar schon ein bisschen weh. Das zieht ein bisschen, um da eine Dehnung reinzukriegen. Man kann sich aber auch ganz einfach gegen eine Wand stellen, mit dem Rücken, mit dem Becken, mit den Schultern, macht dann eine U-Halte in den Armen, dass das aussieht wie so ein Kaktus. Und bewegt dann die Arme hoch und runter, um das Ganze ein bisschen zu mobilisieren. Das sind jetzt ganz, ganz einfache Übungen.
0: Ja, aber die genau brauchen wir ja, um im Tag damit umzugehen. Einfache Übungen gegen diese Fehlhaltung, die sich tatsächlich, das würden Sie gerne noch einmal bestätigen, deswegen haben wir Sie ja eingeladen, wenn man so viel aufs Smartphone guckt, entwickeln sich, ja, bestätigen Sie das?
1: Ja.
0: Fehlhaltungen. Ja. Im Nackenbereich, im Schulterbereich.
1: Absolut.
0: Und wenn Sie absolut nicht verzichten können auf Sekunden, Arm hoch, geradeaus gucken und ja, sieht doof aus und vielleicht denken Sie dann, wenn es so doof aussieht, dann lasse ich es vielleicht einmal mehr. Vielen Dank. Katja Neumann vom Physiowerk in Bremen-Schwachhausen zu Gast bei Bremen 1 zum Thema Smartphone-Nutzung und Körperfehlhaltung. Vielen Dank für den Besuch.
1: Danke auch.

0: 5 vor 12 haben wir es, hier ist Bremen 1 am Donnerstag. Nach Kate Bush die Rundschau mit Severino Melchiorre.
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1: Mit Severino Melchiore. Guten Tag. Nach zwei Erdbeben, Venezuela beklagt viele Tote und hunderte Verletzte. Konferenz in Polen. Länder aus Europa sprechen über Wiederaufbau der Ukraine. Lösung gesucht. Bundestag berät über neue Organspenderegelung. Das Wetter sonnig und trocken bei 27 bis 32 Grad. Stärke 7,5. Ein solch heftiges Beben wie letzte Nacht unserer Zeit hat Venezuela seit mehr als 100 Jahren nicht mehr erlebt. Eigentlich waren es sogar zwei, die im Abstand von nicht mal einer Minute kamen. Und nur langsam wird deutlich, welche Schäden sie angerichtet haben. Bisher haben die venezolanischen Behörden 32 Tote und rund 700 Verletzte bestätigt. Aber dabei dürfte es nicht bleiben, wie Christian Haug aus dem ARD-Studio Mittelamerika berichtet.
2: Bisher gäbe es aus den besonders betroffenen Gebieten noch gar keine Opferzahlen, so die Regierung. Auf einer von der venezolanischen Opposition eingerichteten Website wurden mehr als 6.600 Menschen als vermisst gemeldet. Die Suche nach den Vermissten und die Hilfe für die Verletzten habe jetzt oberste Priorität, sagte Übergangspräsidentin Delcy Rodriguez. Die Regierung hat den Ausnahmezustand erklärt. Gleichzeitig dankte Rodriguez den Ländern, die unmittelbar nach dem Beben ihre Hilfe angeboten haben, für ihre Solidarität und Unterstützung, unter anderem der US-Regierung und Spanien. Der internationale Flughafen von Caracas wurde wegen schwerer Schäden gesperrt. Tausende Menschen haben die vergangene Nacht aus Angst vor Nachbeben im Freien verbracht. Inzwischen hat auch die Bundeswehr ihre Hilfe angeboten. Man könne bis zu 6 Transportflugzeuge vom Typ A400M bereitstellen, um Personal und Hilfsgüter, etwa des Technischen Hilfswerks und des Deutschen Roten Kreuzes, zu befördern, teilte das Verteidigungsministerium mit.
1: Das Handelsabkommen zwischen der EU und den USA, das kann bald vollständig umgesetzt werden. Die EU-Länder haben nämlich in Luxemburg zugestimmt, die Zölle auf US-Industriewaren abzuschaffen. Auch sollen US-Meeresfrüchte und Agrarprodukte leichter in Europa zu bekommen sein. Aber nur, wenn auch die USA ihre Verpflichtungen aus dem Abkommen vollständig umsetzen. Auf diese Bedingung hatten sich das EU-Parlament und die EU-Länder nach intensiven Verhandlungen geeinigt. Die vergangene Nacht war eine der wärmsten, die jemals in Deutschland gemessen worden sind. Das hat der Deutsche Wetterdienst nach vorläufigen Messungen mitgeteilt. Demnach wurde der Rekord aus dem Jahr 2019 eingestellt, und zwar in Bad Bergzabern in Rheinland-Pfalz. Hier wurden letzte Nacht 26,2 Grad gemessen. Der russische Krieg gegen die Ukraine läuft ja noch, ein Frieden deutet sich auch nicht an, aber irgendwann, das ist sicher, wird diese Ukraine wieder aufgebaut werden müssen. Sie braucht dann neue Kraftwerke, Häuser, Straßen und Brücken. Hunderte Milliarden Euro werden dafür gebraucht, ein Teil eines 90 Milliarden Kredits der EU, den gibt's heute schon, konkret 3 Milliarden, das hat Kommissionschefin Ursula von der Leyen angekündigt, und zwar auf einer internationalen Konferenz im polnischen Danzig. Hier wird heute und morgen besprochen, wie genau die Kriegsschäden repariert werden sollen. Auch Bundeskanzler Friedrich Merz und seine Entwicklungsministerin sind dabei. Aus Berlin berichtet Philipp Eckstein.
3: Bundeskanzler Merz versicherte am Abend in Berlin nach einem Treffen mit europäischen NATO-Staaten:
4: Die Botschaft an Russland lautet, die Ukraine bleibt stark. Europas Unterstützung lässt nicht nach.
3: Heute wird der Kanzler bei der Eröffnung der Wiederaufbaukonferenz in Danzig sprechen. Auch Bundesentwicklungsministerin Radovan wird in die polnische Ostseestadt reisen und vor Ort Gespräche führen. Im Vorfeld teilte ein Sprecher der Bundesregierung mit: Im Vordergrund der Konferenz stehe der Wiederaufbau der Ukraine als gesamtgesellschaftliche Aufgabe. Die Förderung einer stabilen, demokratischen und wirtschaftlich prosperierenden Ukraine liege in Deutschlands Interesse. Überschattet wird das Treffen von einem Geschichtsstreit mit Blick auf den Zweiten Weltkrieg zwischen Polen und der Ukraine. Ukraines Präsident Zelensky wird daher nicht an der Konferenz teilnehmen. Er lässt sich von der ukrainischen Regierungschefin Sviridenko vertreten.
1: Die deutschlandweite Störung im Digitalfunk der Deutschen Bahn vorgestern Nacht, die ist zwar überwunden, aber sie sorgt weiter für Diskussionen. Bayerns Verkehrsminister und gleichzeitig Vorsitzender der Verkehrsministerkonferenz, Christian Bernreiter, der fordert, dass der Totalausfall aufgeklärt wird und auch Konsequenzen folgen. Sven Weingärtner berichtet.
5: Niemand in Deutschland habe für möglich gehalten, dass es zu einer Panne solchen Ausmaßes kommen konnte, sagte Bernreiter im gemeinsamen Morgenmagazin von ARD und ZDF. Das System Bahn sei kaputt gespart worden, so der CSU-Politiker.
6: Das muss jetzt lückenlos aufgearbeitet werden, vor allem braucht man einen Plan. Wie stellt die Deutsche Bahn sicher, dass das nicht mehr vorkommt? Die Bahn ist natürlich auch eine sehr, sehr wichtige Infrastruktur. Das, sowas darf einfach nicht passieren und vor allem, dass durch einen technischen Ausfall deutschlandweit alles steht. Also das darf sich auf keinen Fall wiederholen.
5: Die Verantwortung sieht Bärenreiter beim Bund. Es brauche eine technische Lösung, um die Bahn weniger anfällig zu machen. Deshalb plädiere er auch für massiv mehr Geld. Der bayerische Verkehrsminister verwies dabei auf das schuldenfinanzierte Sondervermögen für die Infrastruktur. Die Mittel müssten jetzt für Sanierungen genutzt werden. Wegen einer Störung des Bahnfunks musste die Deutsche Bahn am Dienstagabend den Zugverkehr komplett einstellen. Der Fehler war beim Austausch einer technischen Komponente aufgetreten.
1: Tausende schwerkranke Menschen in Deutschland brauchen dringend eine Niere, eine Leber oder ein anderes Organ, aber es gibt nicht genügend Spenderorgane. Und deshalb wird immer wieder diskutiert, ob es hier neue Regeln braucht und mehr Verbindlichkeit. Heute diskutiert der Bundestag genau darüber. Auf dem Tisch liegen unterschiedliche Ideen. Die kommen von zwei Gruppen quer durch die Bundestagsparteien. Isabel Karas aus unserem Hauptstadtstudio. Wie sehen die Ideen denn aus?
7: Die eine sagt, wir wollen die Widerspruchsregelung. Wenn die kommt, würde grundsätzlich erstmal jede erwachsene Person als Organspenderin oder Organspender gelten, solange sie oder er nicht ausdrücklich Nein gesagt hat. Heißt also, wer keine Organe spenden will, müsste das dann aktiv festhalten. Und die andere Gruppe, die will an der Entscheidungslösung festhalten. Die gilt ja aktuell, das heißt, Organe dürfen nur dann entnommen werden, wenn die verstorbene Person zu Lebzeiten zugestimmt hat. Liegt da keine Erklärung vor, müssen die Angehörigen einschätzen, was die Person wohl gewollt hätte. Die Gruppe, die dafür ist, die setzt sich vor allem dafür ein, dass es mehr Aufklärung rund um das Thema gibt. Dadurch könnten die Organspendezahlen auch steigen, denn generell stehen viele Menschen dem Thema erstmal positiv gegenüber.
1: Und wie geht's nach der Debatte heute weiter? Ist das schon bekannt?
7: Heute fällt noch keine Entscheidung, da geht es mehr darum, sich auszutauschen und die verschiedenen Vorschläge zu diskutieren. Danach wollen die beiden Gruppen dann weiter möglichst viele Abgeordnete für ihre Vorschläge gewinnen. Und Ziel ist es, noch dieses Jahr über konkrete Gesetzesentwürfe abzustimmen. Aber wie schnell das passiert und welche Gruppe sich durchsetzt, das ist noch unklar.
1: Danke, Isabel Karas in Berlin. Und jetzt weitere Nachrichten aus Bremen, Bremerhaven und Niedersachsen mit Martin Busch.
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8: Ungewöhnliche Versteigerung in Ostfriesland. Ein ehemaliger Campingplatz kommt heute unter den Hammer. Die 85 Stellplätze sind verwildert, Gebäude zugewuchert, aber die Lage ist idyllisch. Das Gelände befindet sich in der Gemeinde Krummhörn direkt hinter dem Nordseedeich. Die Fläche ist fast so groß wie zwei Fußballfelder. Das Startgebot liegt bei 175.000 Euro. Bislang war das Jugendkompetenzzentrum im Holzhafen. Seit heute ist es in einem ehemaligen Möbelhaus in Bremen-Walle untergebracht. Wer unter 25 ist, kann hier Schulabschlüsse nachholen und verschiedene Berufe kennenlernen. Jobcenter und Bremer Sozialressort fördern das Projekt. Auch von der EU kommt Geld. Der Bremer Zoll hat auf einem Flohmarkt auf der Bürgerweide mehr als 160 unversteuerte E-Zigaretten sichergestellt. Den Beamten war zunächst aufgefallen, dass an einem Stand einzelne Einwegzigaretten ohne Steuerzeichen angeboten wurden. Als sie das Auto des 21-jährigen Verkäufers durchsuchten, fanden sie weitere sogenannte Liquids. Konsequenz? Ein Steuerbescheid für den Mann von über 1.000 Euro.
1: Der französisch-britische Jurist und Autor Philip Sands bekommt in diesem Jahr den Friedenspreis des deutschen Buchhandels. Der Stiftungsrat ehrt Sands damit für seinen Einsatz für Menschenrechte. Für sie trete er trotz wachsender Widerstände unermüdlich ein und erringe um Gerechtigkeit und Verständigung. Sands arbeitet unter anderem am Internationalen Strafgerichtshof in Den Haag. Der Friedenspreis des deutschen Buchhandels ist mit 25.000 Euro verbunden. Überreicht wird er Sands im Oktober auf der Frankfurter Buchmesse. Und jetzt der Sport in der Rundschau mit Ariane Wirth und Fußball-WM. Da endet heute die Vorrunde für das deutsche Team mit dem Spiel gegen Ecuador. Und weil Deutschland den Gruppensieg ja schon in der Tasche hat, stellt sich natürlich die Frage, Ariane, nutzt der Bundestrainer das Spiel vielleicht, um so ein bisschen zu experimentieren?
9: Das haben viele erwartet, weil Superjoker Dennis Undorf jetzt ja schon 3 Tore geschossen hat, die meisten im DFB-Team. Es wäre denkbar gewesen, dass er deshalb mal von Beginn an spielt. Der Bundestrainer Julian Nagelsmann verrät, dass er viel überlegt hat, auch mit den Spielern gesprochen hat, aber sich dann doch dagegen entschieden hat. Silke Heine berichtet aus dem WM-Team.
10: Zumindest was die Startelf anbelangt. Da verzichtet Nagelsmann auf große Rotationen, nimmt nur Wechsel vor, die auch nötig sind. Wie erwartet ersetzt ja Antonio Rüdiger den verletzten Nico Schlotterbeck, der aber auf jeden Fall mit im Stadion sein wird. Zudem darf David Raum erstmals von Beginn an ran. Er übernimmt für den angeschlagenen Außenverteidiger Nathaniel Braun. Dennis Undaff hingegen bleibt ein Joker. Mit Blick auf die anstehende K.O.-Runde soll sich das Team einspielen. Noch steht ja der Gegner der DFB-Elf im 16. Finale am Montag in Boston nicht fest. 2:30 unserer Zeit gibt's Frühstück für das DFB-Team, dann steht eine kleine Aktivierung oder ein Spaziergang an. Zum Mittag dann das Pre-Match-Meal mit dem obligatorischen Milchreis. Und um 22 Uhr geht's dann los gegen Ecuador im New Yorker Finalstadion, in das die deutschen Kicker natürlich nur allzu gern auch am 19. Juli als Spieler zurückkehren wollen.
9: Erstmal ist das Spiel heute Abend, Deutschland gegen Ecuador, Anstoß um 22 Uhr live zu sehen, auch im Ersten, wer möchte.
1: Das war der Sport und das war die Rundschau am Mittag mit Severino Melchiore.
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11: Die Temperaturen aktuell, wir haben 23 Grad im Ammerland, 18 Grad noch frisch am Jadebusen, 25 Rothenburg, 28 aber schon in Verden und auch in Diepholz, 28 Grad. Heute Temperaturen bis 32, sogar zum Teil 33, vielleicht sogar 34 Grad, morgen dann bis 38 Grad. Die Nacht wird wieder angenehm bei 13 bis 18 Grad.
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11: Gleich 11:40. A1 Osnabrück Richtung Bremen. Zwischen Bremen-Brinkum und Asten 3 Kilometer Stau vor einer Baustelle. A7 Hamburg Richtung Hannover. Zwischen Hamburg-Marmsdorf und Vleestedt 2 Kilometer Stau. Da gab es einen Unfall. A261 von der A1. Von der A7 hin zur A1. Im Buchholzer Dreieck ist die Überleitung zur A1 Richtung Hamburg wegen Bauarbeiten noch immer gesperrt. Die A352 Hannover Nord Richtung A2 ist zwischen dem Dreieck Hannover Nord und Langenhagen-Kaltenweide nach einem Unfall bis morgen ca. 6 Uhr früh gesperrt. Bremen, die Martini-Straße ist zwischen Bredenstraße und Kurze Wallfahrt nach einem Feuerwehreinsatz in beiden Richtungen gesperrt. Wir wünschen eine gute Fahrt.
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11: Mit Ansgar Langhorst, moin.
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0: Bremen 1 ist hier. So, die deutsche Fußballnationalmannschaft bestreitet ja heute ihr drittes Gruppenspiel. Ab 22 Uhr rollt der Ball über den Rasen des Stadions in der Nähe von New York City. Und nach den Siegen, klar, gegen Curaçao 7-1 und die Elfenbeinküste ja auch 2-1 gewonnen. Da ist die Ausgangslage für die DFB 11 komfortabel. Gruppenerster ist eh sicher. Das Spiel wird live in der ARD gezeigt. Aber wie gesagt, um 22 Uhr, morgen ist Freitag, ne? Da müssen einige arbeiten. Und trotzdem gucken?
1: Eigentlich schon ein bisschen spät, ja. Ich stehe meistens morgens um 5 Uhr auf, um wieder zur Arbeit zu fahren und ist schon spät.
2: Ich werde auf jeden Fall gucken. 22 Uhr ist zwar spät, aber ist noch in Ordnung.
3: Vor allem die Deutschlandspiele finde ich auch

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12: Morgen ja erst bis 38, ne? Heute ist noch nicht so warm, nee, heute nur bis 34 Grad. Aktuell sind wir aber auch erst bei 26 in Bremen. Wir haben 25 Grad in Rothenburg, 28 Verden, Diepholz meldet 28 Grad. Die Nacht, ja, die ist auch recht angenehm dann. Freuen wir uns doch mal auf die Nacht. 13 bis 18 Grad, kann man einigermaßen schlafen da, oder?
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12: Es ist jetzt 12:50. Wir haben etwas für die A27. Vorsicht, Walsrode Richtung Bremen. Aktuell zwischen Verden Ost und Verden Nord, da liegen Gegenstände. A1 Osnabrück, nee, stimmt gar nicht, andersrum. A1 Hamburg Richtung Osnabrück, zwischen dem Bremer Kreuz und Aasten 6 Kilometer Stau. Jetzt A1 Richtung Bremen, zwischen dem Dreieck Stur und Bremen-Aasten 4 Kilometer Stau vor einer Baustelle. A261 von der A7 zur A1. Im Buchholzer Dreieck ist die Überleitung zur A1 Richtung Hamburg wegen Bauarbeiten noch immer gesperrt. Die A352 Hannover Nord Richtung A2 ist zwischen dem Dreieck Hannover Nord und Langenhagen-Kaltenweide nach einem Unfall bis morgen ca. 6 Uhr gesperrt. Bremen, die Martini-Straße ist zwischen Bredenstraße und Kurze Wallfahrt nach einem Feuerwehreinsatz in beiden Richtungen gesperrt. Wir wünschen eine gute Fahrt.
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12: Und hier ist Ansgar Langhorst. Moin, wir gehen gleich wieder in eine WM-Kantine. Haben Sie eine Idee, was man in Schottland gerne isst? Gleich wissen wir es.
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1: Burning Heart von Survivor erinnert mich an die Rocky-Filme. Ach, VHS-Kassette auf Video. Da waren wir ja schon stolz, dass man das gucken durfte, ne?
0: Survivor, Barry Manilow und Coldplay. Das ist Bremen 1.
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0: So, wie war das? Schottland hat verloren gegen Brasilien. Mhm.
1: 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Heimliche Nationalgerichte der Nationalmannschaften.
0: Trotzdem schmeckt das lecker, was die da kriegen. Gabi Biesinger über die Sachen, die besonders gerne in Schottland gekocht, zubereitet und gegessen werden.
2: Ja, die schottischen Fußballfans, die haben ja während der letzten Europameisterschaft 2024 die Herzen der deutschen Gastgeber erobert, weil sie in ihren karierten Röcken immer so gut gelaunt für Stimmung gesorgt haben und auch Niederlagen tapfer wegstecken konnten. Die sind sie ja gewohnt. Das heimliche schottische Nationalgericht, mit dem sich übrigens auch die schottischen Fußballfans in den heimischen Stadien stärken, das ist das Scotch Pie. Scotch Pie ist eine handlich runde Hackfleischpastete mit doppelt gebackener Kruste. Dazu werden im Zweifel noch Pommes und gebackene Bohnen serviert. Runtergespült wird das, sofern kein Bier zur Hand ist, gerne mit dem orangefarbenen, klebrig zuckerhaltigen Nationalgetränk Iron Brew. Und wem das noch nicht reicht, der kann sich zum Nachtisch einen Fried Mars Bar gönnen. Diese frittierten Schokoriegel, die stehen in Schottland inzwischen auch auf den Speisekarten seriöser Restaurants.
0: Vielen Dank, Gabi Biesinger. Ein kurzer Blick in die Küche, in die WM-Kantine der Schotten. Und lange nicht gehört, aber schmunzelig ist das Wort runterspülen, das Ganze. Womit auch immer. Hauptsache, Sie trinken genug. Hier ist Bremen 1 am

0: Die Bengals, Manic Monday, hier ist Bremen 1. Am Donnerstag die Nachrichten um 1, vorher noch Sissi Top.
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1: Mit Martin Busch. Guten Tag. Bundeswehr bietet Venezuela nach Erdbeben Hilfe an. Ukraine bekommt heute 3 Milliarden Euro von der EU. Bremische Bürgerschaft beschäftigt sich mit 2 umstrittenen Reformvorhaben. Das Wetter am Nachmittag weiter sonnig bei maximal 32 Grad. Nach den 2 schweren Erdbeben in Venezuela hat die Bundesregierung dem südamerikanischen Land Hilfe angeboten. Die Bundeswehr könne bis zu 6 Flugzeuge vom Typ A400M bereitstellen, teilte das Verteidigungsministerium mit. Die Maschinen könnten Hilfsgüter transportieren. Christian Haug berichtet.
2: Die Regierung hat den Ausnahmezustand erklärt. Das Beben war mit 7,5 das stärkste in Venezuela seit mehr als 100 Jahren. Nach einer Modellrechnung der US-Erdbebenwarte könnte die Zahl der Toten auf mehr als 10.000 steigen. Der internationale Flughafen von Caracas wurde wegen schwerer Schäden gesperrt. Tausende Menschen haben die vergangene Nacht aus Angst vor Nachbeben im Freien verbracht.
1: Die Ukraine erhält heute die erste Zahlung eines 90 Milliarden Euro umfassenden Unterstützungsdarlehens der EU. Rund 3 Milliarden würden ausgezahlt, sagte Kommissionspräsidentin Ursula von der Leyen in Bremens polnischer Partnerstadt Danzig. Dort findet die diesjährige Wiederaufbaukonferenz für das angegriffene Land statt. Auch deutsche Firmen hoffen auf Aufträge in der Ukraine nach dem Krieg. Der renommierte Friedenspreis des deutschen Buchhandels geht in diesem Jahr an den französisch-britischen Schriftsteller und Juristen Philip Sands. Dieser setzte sich für Gerechtigkeit, Frieden und die Verteidigung des Völkerrechts ein, so der Vorsitzende des Stiftungsrats Gugolz. Viele Angehörige des 65-jährigen Sands wurden im Nationalsozialismus getötet oder vertrieben. Der Friedenspreis ist mit 25.000 Euro dotiert. Überreicht wird die Auszeichnung traditionell im Herbst zum Abschluss der Frankfurter Buchmesse. Der Verfassungsschutz und das Versammlungsrecht stehen im Zentrum von 2 Gesetzesreformen, mit denen sich die bremische Bürgerschaft am Nachmittag beschäftigt. Beide Änderungen waren auch innerhalb der rot-grün-roten Regierungskoalition umstritten. Aus der Regionalredaktion Butten und Binnen, Birgit Sagemann.
3: Die Arbeit des Bremer Verfassungsschutzes soll strenger kontrolliert und an einigen Stellen auch stärker reglementiert werden. So müssen Richter zum Beispiel bestimmte Maßnahmen künftig vorher genehmigen. Das gilt dann auch für den Einsatz von sogenannten V-Leuten. Die CDU sieht den Verfassungsschutz durch das neue Gesetz geschwächt. Für Kritik der Opposition sorgt auch das neue Versammlungsrecht. Das gibt Demonstrationsteilnehmern mehr Rechte und der Polizei klare Grenzen. So muss Videoüberwachung auf Demos künftig erkennbar sein. Verstöße gegen das Vermummungsverbot sollen nur noch als Ordnungswidrigkeit geahndet werden. Und auch Protestcamps fallen unter den Schutz des Versammlungsrechts.
1: Ein Campingplatz in Ostfriesland wird heute in Berlin versteigert. Die 85 Stellplätze sind verwildert, Gebäude zugewuchert, aber die Lage ist idyllisch. Das Gelände, das bis vor 2 Jahren als Campingplatz genutzt wurde, befindet sich in der Gemeinde Krummhörn direkt hinter dem Deich. Die Fläche ist fast so groß wie 2 Fußballfelder. Das Startgebot liegt bei 175.000 Euro. Das waren die Nachrichten mit Martin Busch.
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4: Die Temperaturen. Im Moment sind wir bei 28 Grad in Verden, 26 Rothenburg, Bremen 26, 21 Bremerhaven und in Leer 25 Grad. Die Aussichten heute Nachmittag viel Sonne, ein paar flache Wolken, die Höchstwerte 32, vielleicht 33 Grad. Heute Nacht liegen wir bei 18 Grad auf den Inseln und 13 Grad in Altstädt. Morgen, Freitag, Werte bis 38 Grad in Quakenbrück. In Bremen erwarten uns ca. 36 Grad.
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4: Es ist 4:01. Vorsicht auf der A1 Bremen Richtung Osnabrück zwischen dem Dreieck Stur und Groß-Ebbena liegen Metallteile. A1 Hamburg Richtung Osnabrück zwischen dem Bremer Kreuz und Asten 6 Kilometer Stau. A1 Osnabrück Richtung Bremen zwischen dem Dreieck Stur und Bremen-Asten 4 Kilometer Stau vor einer Baustelle. Die A352 Hannover Nord Richtung A2 ist zwischen dem Dreieck Hannover Nord und Langenhagen-Kaltenweide nach einem Unfall bis morgen ca. 6 Uhr gesperrt. Bremen, die Martini-Straße ist zwischen Bredenstraße und Kurze Wallfahrt nach einem Brand immer noch in beiden Richtungen gesperrt. Wir wünschen eine gute Fahrt.
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4: Mit Ansgar Langhorst, guten Tag.
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Der Verkehrsservice aktuell. Bitte Vorsicht auf der A1 Bremen Richtung Osnabrück zwischen dem Dreieck Stur und Groß-Ippener. Da liegen Metallteile und Vorsicht auch auf der A1 Bremen Richtung Osnabrück zwischen Ohne-Dinglage und Holdorf. Da liegen ebenfalls Teile, Fahrzeugteile heißt es. Und Vorsicht, A28 kommt gerade Oldenburg Richtung Leer zwischen Vilsum und Leer-Ost. Auch da liegen Gegenstände auf der Fahrbahn.

0: fällt gerade eine Überschrift ein. Gute Seele sucht gute Seele. Ja, er lacht, der Markus Rudolph. Der sitzt mir nämlich gegenüber, mein Moderationskollege von Bremen 1. Er hat ja regelmäßig die Markus Rudolph Show am Start, hier immer samstags alle 14 Tage und übermorgen ist Samstag, ne?
1: Ja, genau so
0: ist wieder soweit, ne?
1: Und da suche ich dringend noch eine gute Seele. Ich weiß ja, es gibt sie da draußen und ich brauche Menschen, die auch sagen, ja, natürlich kenne ich eine gute Seele, egal ob aus der Familie, aus dem Verein, im Kolleginnenkreis oder in der Nachbarschaft, gerade jetzt hier bei diesem Wetter. Es gibt doch diese Menschen, die so lieb sind und sagen, du, ich bin jetzt leider eine Woche nicht da. Würdest du bei mir den Rasen sprengen und die sagen, na klar, oder die Mülltonne rausstellen. Solche Sachen sind das. Also im Grunde Kleinigkeiten, die aber die guten Seelen einfach so machen, ohne großes Aufhebens. Und genau solche Menschen suche ich. Die werden dann überrascht bei mir in der Sendung. Es gibt dann auch einen kleinen Preis, ist auch alles egal. Das Wichtigste ist, es gibt ein öffentliches Dankeschön. Ja. Und es gibt so viele Menschen, die das verdient haben. Und wenn Sie so jemanden kennen, dann wäre es sehr nett, wenn Sie mir schreiben würden. Unter bremen1.de einfach Sendung anklicken, die Markus Rudolph Show, und da ist schon so ein Mail-Formular, klingt immer so amtlich, da ist zumindest ein Mail-Kontakt, dass wir ganz schnell zusammenkommen und ich hoffentlich eine gute Seele habe am kommenden Samstag, die ich überraschen kann.
0: Oft sind so gute Seelen ja auch schwierig aufzuspüren, weil sie so bescheiden sind. Oftmals bringen die das ja auch noch mit, diesen Bescheiden noch, nee, na klar, selbstverständlich.
1: Ja, das hatte ich schon ganz oft. Ich erinnere mich an eine ältere Dame, die im Tennisverein wahnsinnig viel macht, zum Beispiel sich um die Blumen kümmert, auch bei diesem Wetter, mega wichtig. Und als ich sie angerief, sagte sie dann, nee, ich will aber nicht ins Radio, das ist doch ganz normal, was ich mache. Mhm. Also das ist dann auch eine Schwierigkeit, aber das macht ja die guten Seelen aus, dass sie so bescheiden sind.
0: Die du dann anrufst und sagst, ey, ich musste jetzt mal, oder dir will jemand Danke sagen, weil du immer.
1: Genau.
0: Das ist eine schöne Geschichte, die gute Seele innerhalb deiner Markus Rudolph Show übermorgen, und sag nochmal den Kontakt einmal.
1: Bremen1.de Sendung Markus Rudolph Show anklicken und dann kommen wir hoffentlich zusammen.
0: Petzen Sie die gute Seele, damit Bitte. Sie ein großes Danke kriegt.
1: Ich freue mich.

Man on the Bridge. Da ist es auch schön schattig. Red Hot Chili Peppers. Hier ist Bremen 1 am Donnerstag mit Anastasia und Paid My Dues. Kurz vor halb zwei.

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10: Noch geht's, oder? 27 Bremen, 27 Rothenburg, 26 Oldenburg. 21 Bremerhaven, 30 haben wir aber schon in Diepholz, heute bis 32, 33 Grad. Nur ein paar Schleierwolken. Nachts haben wir Werte von 13 Grad in Alfstedt, 18 Grad auf den Inseln, 17 in Bremen, 15 in Tillinghausen. Morgen, wenn die Sonne wieder am Himmel steht, geht's rauf bis auf 38 Grad. Da müssen wir wirklich einen Gang runterschalten.
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10: Gleich 2 Minuten nach 2:30. Vorsicht bitte auf der A27 Bremerhaven Richtung Cuxhaven. In der Einfahrt Bremerhaven Überseehäfen liegen Gegenstände. Vorsicht bitte auf der A29 Oldenburg Wilhelmshaven, beziehungsweise in diesem Fall Wilhelmshaven Richtung Oldenburg, nämlich zwischen Zetel und Fahrel Bockhorn. Da liegt ein Sicherungsnetz. A1 Hamburg Richtung Osnabrück zwischen dem Bremer Kreuz und Arsten 6 Kilometer Stau, 20 Minuten Verzögerung. A1 Osnabrück Richtung Bremen zwischen dem Dreieck Stur und Bremen-Arsten 4 Kilometer Stau vor einer Baustelle. Die A352 Hannover Nord Richtung A2 ist zwischen dem Dreieck Hannover Nord und Langenhagen-Kaltenweide nach einem Unfall bis morgen früh um 6 circa gesperrt. So, Bremen, die Martini-Straße nach wie vor dicht. Zwischen Bredenstraße und Kurze Wallfahrt gab es einen Feuerwehreinsatz schon vor ein paar Tagen. Die brauchen dann auch ein bisschen. Und wir haben eine Meldung für die A352. Die hat sich aber in diesem Moment jetzt doch wieder erledigt. Geht hin und her, Sie sind aktuell informiert. Gute Fahrt.
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10: Mit Ansgar Lankos bis 14 Uhr. Schönen Donnerstag. Moin.
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0: Bremen 1 ist hier am 25. Juni.
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0: 25. Juni 1926. Heute vor 100 Jahren wurde die Lyrikerin und Prosa-Schriftstellerin Ingeborg Bachmann geboren. Für Bremen 1 Katrin Krämer.
2: Musik sei das größte Ausdrucksmittel, sagte sie. Und Ingeborg Bachmann spielt Klavier und komponiert, noch bevor sie zu schreiben anfängt. Erhalten geblieben sind aber nur ihre umfangreichen Wortkompositionen.
3: 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Und sind wir auch schon weiter, zu weit gegangen? Geht's noch einmal weiter?
2: 1952 lernt sie beim Dichtertreffen der Gruppe 47 den Komponisten Hans-Werner Henze kennen und folgt ihm nach Ischia und Neapel. Er schreibt die Musik für ihr Hörspiel Die Zikaden, sie das Libretto für seine Oper Der junge Lord. Die Beziehung bleibt eine künstlerische, anders als ihre Liaison mit dem Schweizer Schriftsteller Max Frisch. 4 Jahre lang führen sie eine intensive, zuweilen zerstörerische Liebschaft. Die Trennung stürzt Ingeborg Bachmann in eine tiefe Krise. Als sie sich dann noch in Frischs Roman Mein Name sei Gantenbein wiedererkennt, fühlt sie sich verraten.
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2: 1926 kommt Ingeborg in Klagenfurt zur Welt. Kriegsgräuel und den Terror der Nationalsozialisten trägt sie ihr Leben lang mit sich herum und verarbeitet diese Eindrücke immer wieder.
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2: Bachmann studiert in Wien und promoviert über den Philosophen Martin Heidegger. Sie arbeitet an ihrem ersten Roman und landet als Sekretärin beim österreichischen Rundfunk Rot-Weiß-Rot. Hier wird 1952 ihr erstes Hörspiel gesendet. Als sie dann den Preis der einflussreichen Gruppe 47 für ihre Gedichte Die gestundete Zeit bekommt, steht sie im Licht der Öffentlichkeit. Sie erscheint auf dem Titelblatt des Spiegel, der ihr einen seitenlangen Artikel widmet. Ihre rätselhaft leise Art des Sprechens, die ausdrucksstarken und oft schwer zugänglichen lyrischen Bilder sind eine faszinierende Melange, die ihr die Bezeichnung dichtende Märchenprinzessin einträgt. Aber auch ihr scharfer Intellekt wird gewürdigt. Weniger bekannt ist die lebenslustige Seite der Schriftstellerin, die tanzt und trinkt. Aber die Seelenschwere bleibt ein Teil von ihr. Sie wird tablettenabhängig und stirbt 1973 mit 47 Jahren in ihrer Wohnung in Rom an den Folgen schwerster Brandverletzungen. Wahrscheinlich, weil sie mit einer brennenden Zigarette eingeschlafen ist. Geboren wurde die musikalische Dichterin Ingeborg Bachmann am 25. Juni 1926. Heute vor 100 Jahren.
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meinst es hier. Und weil ich diesen Titel so gut finde, habe ich mir kürzlich wieder ein Video im Internet angeguckt. Von genau diesem Titel. Honey, honey, aber entzückend. Unschlagbar, unsterblich, diese Musik. Wet, wet, wet. Komm hier mit Love is All Around auf Bremen Mainz am Donnerstag.

0: 5 Minuten vor 14 Uhr. Die Nachrichten gleich um 2. Danach begleitet sie Britta Uphoff durch den Sonnenschein. Und vorher noch Give It Up, Casey and the Sunshine Band. Ich bin Ansgar Langhorst. Schönen Donnerstag noch.
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1: Mit Martin Busch. Guten Tag. Bundeswehr bietet Venezuela nach Erdbeben Hilfe an. Bremische Bürgerschaft beschäftigt sich mit zwei umstrittenen Reformvorhaben. Philipp Sands erhält Friedenspreis des deutschen Buchhandels. Das Wetter: sonnig und heiß bei maximal 32 Grad. Nach den zwei schweren Erdbeben in Venezuela hat die Bundesregierung dem südamerikanischen Land Hilfe angeboten. Die Bundeswehr könne bis zu 6 Flugzeuge vom Typ A400M bereitstellen, teilte das Verteidigungsministerium mit. Die Maschinen könnten Hilfsgüter transportieren. Christian Hauck.
2: Die Regierung hat den Ausnahmezustand erklärt. Das Beben war mit 7,5 das stärkste in Venezuela seit mehr als 100 Jahren. Nach einer Modellrechnung der US-Erdbebenwarte könnte die Zahl der Toten auf mehr als 10.000 steigen. Der internationale Flughafen von Caracas wurde wegen schwerer Schäden gesperrt. Tausende Menschen haben die vergangene Nacht aus Angst vor Nachbeben im Freien verbracht.
1: Die Ukraine erhält heute die erste Zahlung eines 90 Milliarden Euro umfassenden Unterstützungsdarlehens der EU. Rund 3 Milliarden würden ausgezahlt, sagte Kommissionspräsidentin Ursula von der Leyen in Bremens polnischer Partnerstadt Danzig. Dort findet die diesjährige Wiederaufbaukonferenz für das angegriffene Land statt. Auch deutsche Firmen hoffen auf Aufträge in der Ukraine nach dem Krieg. Der Verfassungsschutz und das Versammlungsrecht stehen im Zentrum von zwei Gesetzesreformen, mit denen sich die bremische Bürgerschaft heute Nachmittag beschäftigt. Beide Änderungen waren auch innerhalb der rot-grün-roten Regierungskoalition umstritten. Aus der Regionalredaktion Butten und Binnen, Birgit Sagemann.
3: Die Arbeit des Bremer Verfassungsschutzes soll strenger kontrolliert und an einigen Stellen auch stärker reglementiert werden. So müssen Richter zum Beispiel bestimmte Maßnahmen künftig vorher genehmigen. Das gilt dann auch für den Einsatz von sogenannten V-Leuten. Die CDU sieht den Verfassungsschutz durch das neue Gesetz geschwächt. Für Kritik der Opposition sorgt auch das neue Versammlungsrecht. Das gibt Demonstrationsteilnehmern mehr Rechte und der Polizei klare Grenzen. So muss Videoüberwachung auf Demos künftig erkennbar sein. Verstöße gegen das Vermummungsverbot sollen nur noch als Ordnungswidrigkeit geahndet werden. Und auch Protestcamps fallen unter den Schutz des Versammlungsrechts.
1: Dass Rheinmetall einen Großauftrag für Fregatten verliert, hat auch Auswirkungen auf Beschäftigte im Nordwesten. Doch was für die einen eine schlechte Nachricht ist, bedeutet für die anderen zusätzliche Arbeit. Eigentlich sollten die Schiffe an den Rheinmetall-Standorten in Wilhelmshaven und Bremen gebaut werden. Stattdessen geht der Auftrag an die Marinesparte von ThyssenKrupp TKMS, Einzelheiten von Milan Jäger.
4: TKMS baut seine Fregatten nämlich in Kiel und bei Stahlbau Nord in Bremerhaven. Die Beschäftigten dort werden durch die Entscheidung des Bundesverteidigungsministeriums jetzt also mehr zu tun bekommen. Sowie auch die Beschäftigten der TKMS-Tochter Atlas Elektronik in Bremen. Die liefert nämlich die Radaranlagen für die Schiffe. Ob die Rheinmetall-Standorte Wilhelmshaven und Bremen tatsächlich aus dem Rennen sind, ist aber noch nicht ganz klar. Ginge es nach der IG Metall, würde der Auftrag aufgeteilt. Gewerkschafter Daniel Friedrich fordert, dass auch die Rheinmetall-Werften Arbeit abbekommen. Nach Informationen von Buten und Binnen hat TKMS dem Bundesverteidigungsministerium das auch schon so angeboten. Schließlich hatte das Unternehmen eigentlich nur mit dem Auftrag für 4 Fregatten gerechnet.
1: Der Friedenspreis des deutschen Buchhandels geht in diesem Jahr an den französisch-britischen Schriftsteller und Juristen Philipp Sands. Dieser setzte sich für Gerechtigkeit, Frieden und die Verteidigung des Völkerrechts ein, so der Vorsitzende des Stiftungsrats Gugolds zur Begründung. Viele Angehörige des 65-jährigen Sands wurden im Nationalsozialismus getötet oder vertrieben. Der Friedenspreis ist mit 25.000 Euro dotiert. Überreicht wird die Auszeichnung traditionell im Herbst zum Abschluss der Frankfurter Buchmesse. Das waren die Nachrichten mit Martin Busch.
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5: Heute Nachmittag liegen die Temperaturen zunächst mal bei 27 Grad in Bremen. Wir haben 30 Grad bereits im Bruchhausen-Vilsen. Es ist ein bisschen frischer mit 22 Grad im Bremerhaven und 22 Grad auch in Wilhelmshaven. Und heute Nachmittag liegen die Höchstwerte zwischen 23 und 32 Grad. Dazu viel, viel Sonnenschein. Okay, ein paar flache Quellwolken können auch dabei sein, aber die verziehen sich. Und was den Wind betrifft, schwach, an der See allerdings auch mäßig und manchmal ein bisschen böig. Und der kommt aus Nord bis Nordost, ist also sehr angenehm, wenn er mal weht. In der kommenden Nacht wird es nochmal recht frisch mit Tiefstwerten zwischen 18 oder 17 Grad auf den Inseln und ansonsten 17 bis 13 Grad. Also es lohnt sich auf jeden Fall bei meist sternenklarem Himmel die Fenster schön aufzumachen zum Durchlüften. Morgen dann von früh bis spät Sonne und ein paar Schleierwolken sind auch dabei, vielleicht auch ein paar Quellwolken. Das Ganze allerdings bei drückend schwülem Wetter. 34 bis 36, teilweise sogar bis zu 38 Grad und selbst auf den Inseln kriegen wir 28 bis 33 Grad, also wirklich sehr heiß, auch morgen am Freitag.
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5: Und zwar um 14:05 Uhr. Es geht hier los mit der A1 Hamburg Richtung Osnabrück. Zwischen Bremer Kreuz und Arsten gibt es 6 Kilometer Stau und es kann wohl eine knappe halbe Stunde länger dauern. A1 Osnabrück Richtung Bremen zwischen Dreieck Stur und Bremen-Arsten 4 Kilometer Stau vor der Baustelle. Dann ist die A352 Hannover Nord Richtung A2 zwischen Dreieck Hannover Nord und Langenhagen-Kaltenweide nach einem Unfall bis morgen früh 6 Uhr gesperrt. Und die Martini-Straße in Bremen ist immer noch dicht zwischen Bredenstraße und Kulst. Kurze Wallfahrt durch den Feuerwehreinsatz in beiden Richtungen. Wenn das vorbei ist, sagen wir Ihnen aber auch Bescheid.
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5: So, und ich wünsche Ihnen einen kühlen Kopf, gute Gedanken und viel Spaß in den nächsten Minuten mit Roxette. Hier ist Britta Opoff. Moin.
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0: Der Donnerstagnachmittag auf Bremen 1. Ja, es ist heiß heute. Wir haben wieder bis zu 32 Grad und morgen geht das nochmal eine ganz ordentliche Schippe weiter hoch, bis zu 38 Grad. Da denkt man auch, gut, kann mal passieren. Und natürlich gibt es genau aus dem Grund schon seit gestern ja eigentlich eine Hitzewarnung, die gilt noch bis Sonntag, so wie es momentan aussieht. Und wenn ich nochmal zitieren darf, aus den duften Tipps des Bremer Gesundheitsressorts, trinken Sie viel, auch wenn Sie keinen Durst haben, steht da. Wasser oder ungesüßte Getränke sind bestens geeignet und vermeiden Sie Alkohol und Zucker. Und um Magenbeschwerden zu vermeiden, sollten Sie darauf achten, dass die Getränke nicht zu kalt sind. So, und es sollen ja tatsächlich an die 2 bis 3 Liter jetzt auf jeden Fall sein bei den Temperaturen, vielleicht auch ein bisschen mehr. Und das fällt vielen Leuten ja schwer, sich dran zu erinnern, dass man noch mehr trinken muss und noch mehr trinken muss. Wir haben mal an einem Ort nachgefragt, an dem es ein bisschen schattig gewesen ist und an dem viele entspannte Menschen unterwegs gewesen sind in den Bremer Wallanlagen. Wie schaffen Sie es denn eigentlich, ausreichend zu trinken?
1: Also tatsächlich stelle ich die Mineralwasserflaschen so in Sichtweite, dass ich eigentlich nicht dran vorbeigehen kann, ohne auf jeden Fall mal eben einen Schluck Wasser zu trinken.
2: Ich habe eine Wassertrinkuhr, die ist elektronisch. Das heißt, alle 15 Minuten gibt die so ein Signal ab und dann soll ich einen Schluck trinken.
3: Ich mache immer das Glas, wenn ich es leer habe, gleich wieder voll und stelle das in den Weg.
4: Ich stelle mir das nicht direkt daneben, aber ich achte darauf, dass ich im Laufe des Tages genug trinke. Es ist mir klar, dass man nur gut genug trinken muss.
5: Ich habe nach Möglichkeit immer was dabei, so wie jetzt auch, damit ich dran denke. Ja, und auch ganz viel. Eigentlich immer irgendwie eine Flasche Wasser griffbereit.
6: Ich habe so einen großen Gymbecher, da passen 2 Liter rein und da sind die Tageszeiten dran. Und die Stundenzeiten, wann man immer was trinken soll.
0: Ah, sehr, sehr praktisch. Also er hat einfach den großen Becher aus dem Fitnessstudio genommen und sieht jetzt ganz genau, wann er denn eigentlich was trinken soll. Sehr praktisch. So, ich weiß nicht, was Sie so in sich hineinschütten. Bei mir werden es auch heute Nachmittag wahrscheinlich wieder 1,5 Liter lauwarmer Tee sein. Finde ich ja tatsächlich am leckersten. Ich habe allerdings jetzt die Sorte gewechselt. In den letzten Tagen war es Pfefferminz. Ich bin jetzt angekommen bei Zitronenverbene und sage einfach mal Prost, Tee. Ne? Schönen Donnerstag.

So, hier noch ein kleiner Nachtrag, ganz kleiner zum Thema Wasser. Dank Bremen 1 Hörerin Wiebke, die sich gerade gemeldet hat über WhatsApp 0421 24 66 11 und geschrieben hat, kleiner Tipp übrigens zum Thema Trinken, damit das Wasser nicht so langweilig schmeckt, gebe ich ja in meine Wasserflasche jetzt immer einige Basilikum- und Minzeblätter. Wasser drauf, über Nacht im Kühlschrank ziehen lassen, ist total lecker. Gurkenschale schmeckt übrigens auch lecker oder auch zusammen mit Minze oder Zitronenschale mit Minze. Das nur mal so als Idee für all die, die das mit dem Wasser echt nicht mehr hören können.

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6: Zwischen 19 und 29 Grad liegen die Temperaturen zurzeit. Ja, kann sogar noch ein bisschen wärmer werden. Bis zu 32 Grad sind drin, zumindest im Binnenland. Ansonsten im Tiefstfalle. Naja, also im tiefsten Fall wird es auf den ostfriesischen Inseln aber auch bis auf 23 Grad hochgehen. So, es gibt jede Menge Sonne, es gibt ein paar Wolken, aber ehrlich gesagt kaum Wolken und auch kaum Wind.
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6: Um 14:32 Uhr. Es geht hier los mit der A1 Hamburg Richtung Osnabrück. Zwischen Bremer Kreuz und Arsten 6 Kilometer Stau. Dauert eine knappe halbe Stunde länger. A1 Osnabrück Richtung Bremen. Zwischen Dreieck Stur und Bremen Arsten 4 Kilometer Stau vor der Baustelle. Die A352 Hannover Nord Richtung A2. Die ist zwischen Dreieck Hannover Nord und Langenhagen-Kaltenweide nach einem Unfall bis morgen früh 6 Uhr gesperrt. Und die Martini-Straße in Bremen. Die ist zwischen Bredenstraße und Kurze Wallfahrt durch den Feuerwehreinsatz von vor ein paar Tagen und immer noch in beiden Richtungen gesperrt. Gute Fahrt.
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6: So, Sie haben es vielleicht schon mitbekommen, in Bremerhaven gibt es einen Mangel an Ärzten und zwar an Kinderärzten. Ja, und wie läuft denn das überhaupt, wenn es tatsächlich so gravierend wenige Kinderärzte sind? Und wie konnte es überhaupt dazu kommen, dass Bremerhaven offiziell unterversorgt ist? Wir klären es in wenigen Minuten.
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1: Madness, Our House, 82. Da bin ich aus Deutschland nach Norwegen gezogen. Werde ich nie vergessen. Das Lied hatte ich auf Kassette und viel Spaß gehabt. Our
0: House. Madness, John Paul Young. Love is in the air. Und Texas. Here comes the summer sun. 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

0: Der Donnerstag, Nachmittag auf Bremen 1. So, und Sie kennen das doch. Alle überlastete Arztpraxen, lange Wartezeiten. Und ganz ehrlich, ein Facharzttermin kriegen ist ja fast wie ein Sechser im Lotto. So fühlt sich das an, oder? Also Ärztemangel ist wirklich kein neues Thema. Aber in Bremerhaven verschärft sich die Lage gerade deutlich, speziell bei Kinderärzten. Erstmals in der Geschichte rutscht die Stadt ab Juli in die Unterversorgung. Das heißt, es gibt deutlich weniger Kinderärzte und Ärztinnen, als es geben müsste. Mirjam Benecke aus der Regionalredaktion Buten und Binnen. Wie konnte es denn eigentlich dazu kommen?
1: Ja, es reicht tatsächlich aus, dass ab Juli eine weitere Kinderärztin in den Ruhestand geht. Dadurch sinkt der Versorgungsgrad bei Kinderärzten auf 67%, und das gilt als unterversorgt. Zum Vergleich, in der Stadt Bremen liegt der Versorgungsgrad bei knapp 120%. Es gibt laut der Kassenärztlichen Vereinigung ab Juli in Bremerhaven dann noch 9 Kinderärztinnen und Kinderärzte, und nicht alle von ihnen arbeiten in Vollzeit. Das heißt, die Praxen hier sind völlig überlaufen. Viele Bremerhavener Eltern sind anscheinend auch schon im Umland auf der Suche nach Kinderärztinnen und Kinderärzten. Eine Praxis, die etliche Kilometer von Bremerhaven entfernt ist, also Richtung Cuxhaven, die hat mir erzählt, dass sich auch immer mehr Menschen aus Bremerhaven bei ihnen melden. Also die Not scheint da wirklich groß zu sein, dass die Leute sogar die langen Anfahrtswege in Kauf nehmen.
0: Okay, jetzt ist natürlich die Frage, was es insgesamt bedeutet, wenn Bremerhaven, was Kinderärzte betrifft, ab Juli offiziell unterversorgt ist. Gibt es dann irgendwelche Maßnahmen, die greifen?
1: Also erstmal schrillen dann bei der Kassenärztlichen Vereinigung und bei den Krankenkassen die Alarmglocken. Aber natürlich kommt das für die jetzt nicht super überraschend. Und es gibt auch schon eine Gegenmaßnahme. Anfang Oktober soll nämlich der sogenannte Gesundheitshafen öffnen. Das ist laut der KV ein in Deutschland einzigartiges Projekt. Es ist eine Haus- und Kinderarztpraxis, gegründet von der KV und mitfinanziert von den Krankenkassen. Und das Besondere, die Ärztinnen und Ärzte, die arbeiten als Angestellte, müssen also nicht sofort eine eigene Praxis führen. Und sie bekommen pro Patient eine Prämie, die aber nur ausgezahlt wird, wenn sie sich dann später selbstständig auch in Bremerhaven niederlassen. Ein Kinderarzt wurde wohl schon gefunden, und jetzt sollen noch ein weiterer Kinderarzt und ein Hausarzt für den Gesundheitshafen an Land gezogen werden.
0: Aber jetzt mal ganz im Ernst, warum ist es denn für Bremerhaven so besonders schwer, Ärztinnen und Ärzte anzulocken?
1: Naja, es gibt in Deutschland fast überall zu wenig Ärzte, und das heißt, die jungen Ärztinnen und Ärzte, die können sich quasi aussuchen, wohin sie gehen, und da zieht es viele eher in die Metropolen. Also selbst für dieses besondere Angebot im Gesundheitshafen gab es anscheinend jetzt nicht den riesigen Andrang. Kurze Anekdote, es gab wohl auch einige Bewerberinnen und Bewerber aus Süddeutschland, und die haben allerdings im Laufe des Prozesses gemerkt, dass Bremerhaven kein Teil von Bremen ist, sondern eine eigenständige Stadt, 60 Kilometer entfernt. Also nach Bremen werden sie wohl gezogen, aber nach Bremerhaven nicht.
0: Also in Bremerhaven gibt es viel zu wenig Kinderärzte, vor allem ab Juli. Im Herbst könnte der neue Gesundheitshafen für etwas Erleichterung sorgen. Und die Informationen dazu gab es von Mirjam Benecke auf Bremen 1. Und jetzt gibt's den Mann, der in Bremen demnächst ein Konzert gibt. Und zwar am 11. Juli auf der Galopprennbahn. Hier singt er mal The One. Und zwar geht's um Michael Patrick Kelly. Schönen Donnerstagnachmittag.

Rod Stewart und Downtown Train. Und das ist natürlich ein recht ruhiger Song gewesen. Ich finde, jetzt haben sie sich so sehr an die Hitze gewöhnt, da können wir auch mal ein bisschen Dampf machen, oder? Also musikalisch. So, ziehen wir das Tempo mal ein bisschen an. Patrick Hernandez, der hilft dabei auf Bremen 1 mit Born to be Alive.

0: 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Und es gibt es ja manchmal, dass eine Karriere fast schon beendet scheint, bevor sie so richtig an den Start geht. Das ist bei Robin Beck so gewesen. Hatte eigentlich 1979 ein Album rausgebracht, aber das hat nicht geklappt, überhaupt nicht funktioniert. Und eigentlich war sie gefühlt durch, hat dann aber 1988 einen Song singen dürfen, der als Single rausgekommen ist für eine Cola-Werbekampagne. Und das war der Durchbruch. Es wurde ein weltweiter Hit, Nummer 1 zum Beispiel auch hierzulande. Und sie damit auf jeden Fall eine sehr, sehr berühmte und auch deutlich reichere Frau als vorher. Wir hören sie gleich mit First Time auf Bremen 1.
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0: So, jetzt hauen wir in Gedanken ein paar Eiswürfel ins Glas und dann kommt das Getränk drauf und schon der Song dazu.

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1: Mit Martin Busch, guten Tag. Deutschland will Venezuela mit Transportflugzeugen helfen. Bremische Bürgerschaft beschäftigt sich mit zwei umstrittenen Reformvorhaben. DFB-Team trifft am Abend auf Ecuador. Das Wetter sonnig und heiß bei maximal 32 Grad. In Venezuela steigt die Zahl der Toten nach den Erdbeben. Die geschäftsführende Präsidentin Delcy Rodríguez sprach am Mittag von mindestens 164. Deutschland hat bereits Hilfe angeboten. Konkret nannte Verteidigungsminister Boris Pistorius 6 Transportflugzeuge. Dietrich Kallmeurer.
2: Sie können Einsatzkräfte und Ausrüstung von Hilfsorganisationen transportieren und auch Flüge im Land ermöglichen. Bei Bedarf rüstet die Luftwaffe die Maschinen für medizinische Evakuierungen um. Der Minister beschreibt die Lage als erschütternd und geht von sehr vielen Toten aus. Er dankt den Soldatinnen und Soldaten, die sich vorbereiten, und betont die Verlässlichkeit der Truppe. Betroffen zeigt sich auch Außenminister Johann Badefuhl von der CDU. Das Auswärtige Amt rät wegen der Erdbeben von Reisen in große Teile des Landes ab. Es verweist auf schwere Schäden und mögliche Nachbeben.
1: Wer bestellt, der zahlt. Dieses Prinzip wollen die Länder auch in ihrer Beziehung zum Bund umgesetzt sehen. Die Kostenaufteilung sorgt erneut für Gesprächsstoff beim Treffen der Ministerpräsidenten und dem anschließenden Austausch mit dem Bundeskanzler. Aus Berlin, Jakob Mayer.
3: Niedersachsens Regierungschef Olaf Lies von der SPD, der Co-Vorsitzende, fordert Klarheit, damit sich der Bund gut überlege, ob er Gesetze wirklich macht, die mit Zahlungen für die Kommunen verbunden sind. Auf dem Tisch liegt der Vorschlag, dass der Bund künftig bei Gesetzen, die er selbst auf den Weg bringt, 3/4 der Kosten übernimmt, die Länder 1/4. Aber das geht einigen Ministerpräsidentinnen und Präsidenten nicht weit genug.
1: Der Verfassungsschutz und das Versammlungsrecht stehen im Zentrum von 2 Gesetzesreformen, mit denen sich die bremische Bürgerschaft heute Nachmittag beschäftigt. Beide Änderungen waren auch innerhalb der rot-grün-roten Regierungskoalition umstritten. Aus der Regionalredaktion Butten und Binnen, Birgit Sagemann.
4: Die Arbeit des Bremer Verfassungsschutzes soll strenger kontrolliert und an einigen Stellen auch stärker reglementiert werden. So müssen Richter zum Beispiel bestimmte Maßnahmen künftig vorher genehmigen. Das gilt dann auch für den Einsatz von sogenannten V-Leuten. Die CDU sieht den Verfassungsschutz durch das neue Gesetz geschwächt. Für Kritik der Opposition sorgt auch das neue Versammlungsrecht. Das gibt Demonstrationsteilnehmern mehr Rechte und der Polizei klare Grenzen. So muss Videoüberwachung auf Demos künftig erkennbar sein. Verstöße gegen das Vermummungsverbot sollen nur noch als Ordnungswidrigkeit geahndet werden. Und auch Protestcamps fallen unter den Schutz des Versammlungsrechts.
1: Zum Sport. Erstmals bei der WM läuft die deutsche Fußballnationalmannschaft heute im dunkelblauen Auswärtstrikot auf. Die Truppe von Julian Nagelsmann trifft im letzten Gruppenspiel auf Ecuador. Anpfiff ist um 22 Uhr unserer Zeit. Aus dem ARD-WM-Team Moritz Knorr.
5: Noch eine knappe halbe Stunde lang gibt es Frühstück, danach stehen Besprechungen und ein gemeinsamer Spaziergang auf dem Plan. Um 20 Uhr deutscher Zeit setzen sich Spieler und Betreuer dann in den Bus und machen sich auf den Weg ins Stadion nach New Jersey. Deutschland steht bereits als Gruppensieger fest, Ecuador hingegen hat nur mit einem Sieg noch Chancen auf das Weiterkommen.
1: Das waren die Nachrichten mit Martin Busch.
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6: Ja, Temperaturen können sich sehen lassen heute wieder, liegen zum Beispiel bei 29 Grad in Bremen. Wir haben allerdings 18 Grad zurzeit auf Wangerooge. Und dazwischen gibt es noch Werte wie zum Beispiel 24 Grad in Bockhorn oder 27 Grad in Hagen. Geht allerdings auch noch ein bisschen wärmer. 31 Grad meldet Nienburg nämlich zurzeit. Ja, und im Laufe des Nachmittags sind Höchstwerte zwischen 23 und 29 Grad möglich. Also alles, was über 30 geht, kann heute eigentlich gar nicht sein. So, es gibt dazu viel, viel Sonnenschein und ein paar Wolken. Und morgen übrigens wird es noch mal deutlich heißer. Da sind bis zu 38 Grad möglich.
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6: Und zwar um 15 Uhr und 5 Minuten. Und hier geht's los mit einer Gefahrenmeldung für die A27 Richtung Bremen. Vorsicht bitte. Und zwar zwischen Ilpol und Bremen Nord. Hier gibt es nämlich eine ungesicherte Unfallstelle und es sind außerdem Personen auf der Fahrbahn unterwegs. A1 Hamburg Richtung Osnabrück zwischen Bremer Kreuz und Arsten 8 Kilometer Stau. Und es kann hier wohl eine knappe halbe Stunde länger dauern. Nochmal A1 Osnabrück Richtung Bremen zwischen Dreieck Stur und Bremen Arsten 4 Kilometer Meter Stau vor der Baustelle. Und die A352 Hannover Nord Richtung A2 ist zwischen Dreieck Hannover Nord und Langenhagen-Kaltenweide nach einem Unfall bis morgen früh circa 6 Uhr gesperrt. Und gesperrt ist in Bremen auch nach wie vor die Martini-Straße in beiden Richtungen durch den Feuerwehreinsatz immer noch zwischen Bredenstraße und Kurze Wallfahrt. Ja, das soll's gewesen sein. Eine gute Fahrt wünsche ich allen unterwegs.
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6: Ich bin Britta Opoff, wünsche Ihnen einen entspannten Donnerstag und ich nehme alles zurück. Natürlich sind es 23 bis 32 Grad, die heute auf dem Thermometer stehen. Sie wissen ja, wie es ist. Ziemlich heiß, da kann einem auch schon mal Schweiß in die Augen laufen und dann sieht man das alles nicht ganz so, wie man eigentlich will.
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0: Der Donnerstagnachmittag auf Bremen 1 und Sie sollten jetzt sehr gut zuhören, denn ich habe hier gleich etwas sehr, sehr Schönes für Sie. Übermorgen gibt es ja ein ganz besonderes Frühstück. Auf etlichen Deichen in Norddeutschland werden Frühstückstische, ach was sag ich, Frühstückstafeln gedeckt und Menschen sitzen gemütlich beisammen zum Deichfrühstück. Unter Bremen 1 Telefon ist jetzt Dörte Beermann vom Bremerhavener Klimahaus, das dabei mit von der Partie ist. Moin!
1: Hallo.
0: Warum gibt es denn eigentlich diese Veranstaltung am Samstag auf dem Deich?
1: Es gibt einen Geburtstag zu feiern. Das Wattenmeer ist seit 17 Jahren UNESCO-Weltnaturerbe. Und diese Idee des Deichfrühstücks, die kommt aus Holland. Und man hat sich jetzt zum 17-jährigen Geburtstag überlegt, das auch in Deutschland und Dänemark zu machen. Also es werden an der ganzen Nordseeküste Deichfrühstückstafeln aufgebaut.
0: Und das Ganze passiert nicht nur in Bremerhaven, sondern auch noch an anderen Orten, oder?
1: 39 Orte insgesamt beteiligen sich. 17 davon sind in Niedersachsen und Bremerhaven. Und so kann man zum Beispiel von der Krumm Hörn auf Langeoog und im Wangerland bis nach Cuxhaven frühstücken.
0: Wie läuft denn das Frühstück ab? Das passiert tatsächlich alles relativ früh. Zum Glück vermutlich, weil es ja sehr heiß wird.
1: Wir haben die Tafel gedeckt für 50 Leute und diese Plätze, dafür musste man sich anmelden. Wir haben die Tafel auch voll. Das wird, glaube ich, an jeder Station auch so der Fall sein. Es sind insgesamt 39 Orte, 17 Niedersachsen und Bremerhaven. Und ja, wir bieten alles, was man so zum Frühstücken braucht. Brötchen, Kaffee. Das Klimahaus ist ja bekannt für seine vegetarische Gastronomie, also werden wir auch ein vegetarisches Frühstück anbieten. Wir sind unmittelbar vor dem Klimahaus, zwischen Strandhalle und Atlantic Hotel Sail City haben wir die Tafel gedeckt.
0: Also Sie haben es ja gerade schon gehört, die Tische sind belegt, weil man sich lange, lange schon anmelden musste. Aber das Tolle ist, zwei Plätzchen sind noch frei an dem Frühstückstisch in Bremerhaven und da kann nicht nur gefrühstückt werden, ne?
1: Genau, wir laden dann auch hinterher dazu ein, ins Klimahaus zu gehen, auf unsere Reisestation Langeneß, wo wir ja das Wattenmeer auch zeigen. Und wir haben einen sehr, sehr kundigen Guide bei uns im Hause, der Werner Köhler, der wird den Besuchern dann, den Teilnehmenden erklären und darüber informieren, was denn die Besonderheit des Wattenmeeres ausmacht und warum es eben es sich gelohnt hat, es vor 17 Jahren zum UNESCO-Weltnaturerbe auszuzeichnen.
0: So, und da möchten Sie jetzt hin. Ne? Das kann ich sehr gut verstehen. Das wird mit Sicherheit richtig toll. Das Wetter wird auf jeden Fall großartig und es geht richtig früh los. Um 8.30 Uhr dauert so ein, zwei Stunden auf jeden Fall. Wenn Sie also dabei sein wollen beim Deichfrühstück am Wattenmeer, genauer in Bremerhaven, vorm Klimahaus, dann bitte jetzt anrufen, denn ich habe zwei Plätzchen. Plätze, genau genommen, Stühle, damit Sie teilnehmen können und frühstücken und all das hintendran noch erleben. Sie müssen mir eine Frage beantworten und zwar, haben Sie ja bestimmt gerade gut zugehört, seit wie vielen Jahren ist das Wattenmeer denn nun Weltnaturerbe? Haben Sie eben hören können. Also seit wie vielen Jahren ist das Wattenmeer Weltnaturerbe? Das ist die Antwort, die ich von Ihnen brauche. Und ich drücke natürlich die Daumen, dass Sie jetzt genau im richtigen Moment anrufen unter der 0421 246 611 und drücke Ihnen fest die Daumen, dass Sie dabei sein werden.

So, und ich gratuliere an dieser Stelle ganz herzlich Hanna Wietens aus Elsfleth. Die macht sich nämlich übermorgen auf den Weg ganz früh nach Bremerhaven und wird beim Deichfrühstück mitmachen, also wird daran teilnehmen. Und sie hat natürlich die richtige Antwort gesagt. Seit wie vielen Jahren ist das Wattenmeer Weltnaturerbe? Seit 17 Jahren. Das war natürlich die richtige Antwort. Und deshalb wird am Sonnabend gefeiert mit dem großen Deichfrühstück. Schönen Donnerstagnachmittag. Bremen 1 ist hier mit Ronan Keating.

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11: 20 bis 32 Grad, das sind heute die Höchstwerte. Je nachdem, ob Sie auf den Inseln oder an der Küste oder im Binnenland wohnen. Dazu gibt es jede Menge Sonne und ein paar flache Quellwolken sind auch noch unterwegs. Zwischendrin mal Wind, kaum.
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11: 15 Uhr und 33 Minuten und es geht los hier mit einer Gefahrenmeldung, die just reingekommen ist. Vorsicht, und zwar auf der B68 Kloppenburg Richtung Osnabrück. Zwischen Quakenbrück und Bad Bergen gibt es eine ungesicherte Unfallstelle. A1 Hamburg Richtung Osnabrück, zwischen Bremer Kreuz und Asten 8 Kilometer Stau. Ja, so eine knappe halbe Stunde kann es wohl länger dauern. A1 Osnabrück Richtung Bremen zwischen Dreieck Stur und Bremen Asten 4 Kilometer Stau vor der Baustelle. Und die A352 Richtung A2, also Hannover Nord Richtung A2. Die ist zwischen Dreieck Hannover Nord und Langenhagen-Kaltenweide nach einem Unfall bis morgen früh 6 Uhr gesperrt. Und die Martini-Straße in Bremen zwischen Bredenstraße und Kurze Wallfahrt, die ist nach wie vor in beiden Richtungen gesperrt durch den Feuerwehreinsatz, den es da auch heute noch gibt. Eine gute Fahrt allen unterwegs.
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11: Der heiße Nachmittag, kann man auch sagen. Und der Donnerstagnachmittag. Und ich bin Britta Opoff. Und gleich machen wir mal ein paar Kilometer, aber nicht allzu viele. Wir werden herausfinden, wie sehr Nationalspieler Dennis Undaf in seiner alten Heimat in Achim gefeiert wird. Denn man freut sich ja wirklich sehr darüber. Also nicht nur das deutsche Nationalteam, das auch heute Abend wieder spielen wird. Nein, nicht nur die freuen sich, ihn in ihren Reihen zu haben. Ich glaube, jeder in Bremen und drumherum freut sich, dass er hier direkt vor der Tür seine ersten Schritte und seine ersten Tritte gegen den Ball gemacht hat. Moin.
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0: 3 WM-Tore und ganz Fußball-Deutschland spricht über Dennis Undaff. Und wenn man wissen will, woher sein Torriecher kommt, dann führt der Weg ganz eindeutig nach Achim.
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0: Genau. 20 Minuten vom Weserstadion entfernt liegt Achim, hat rund 35.000 Einwohner und im Moment fühlt sich Achim wie die Hauptstadt des deutschen Fußballs an. In seiner Heimatstadt herrscht nämlich Ausnahmezustand. Ganz egal wo, auf dem Wochenmarkt, beim Dönerladen, auf dem Fußballplatz, überall geht es hier um den Jungen, der hier das Toreschießen gelernt hat, wie Bremen 1 Reporterin Ariane Wirth herausfinden konnte.
2: Wenn Dennis Undaff heute für Deutschland aufläuft, dann drückt ganz Achim die Daumen.
3: Also schon ein richtig guter Spieler und da ist man eigentlich auch schon stolz, dass man auch aus Achim kommt.
4: Ja, Achimer, super Fußballspieler, tolle Tore gemacht.
5: Ich bin ehrlich gesagt ganz stolz und kann das auch weiter erzählen.
6: Also ich sage 3-1 für Deutschland. Und da ist der Dennis also auch dabei, der hat also mindestens ein Tor schießt er wieder.
2: Auf dem Achimer Wochenmarkt sind sie stolz. Nicht nur auf seine Tore, sondern darauf, dass einer von hier seinen Traum lebt. Hier ist er aufgewachsen. In Achim hat er gelernt, Tore zu schießen. Ziemlich früh beim TSV Achim. Dennis war 4 Jahre alt, als er bei Edeltraut Koch zum ersten Mal trainiert hat.
7: Und da habe ich schon gedacht, mein Gott, also so ein Spiel habe ich noch nicht gesehen. Der ist gleich rein und wusste auch gleich, wie und wo und was er laufen muss. Ich habe gedacht, der ist schon fertig zu uns gekommen. Das habe ich schon früher immer gedacht, ne? Der hat richtig Talent. Hoffentlich geht das auch so weiter. Der kann das auch beibehalten. Und das geht wirklich mal weiter. Ne?
2: Fußball-Deutschland spricht über seine Tore. In Achim erzählen Freunde immer wieder gerne die Geschichten abseits des Rasens. Zum Beispiel die mit dem Döner. Es ist in Achim bekannt, dass Dennis Undaff sich regelmäßig nach den Spielen einen Döner gegönnt hat. Kadir Akan betreibt einen Laden und kennt Undaffs Vorlieben.
8: Dennis ist ein Döner halt richtig scharf. Ne? Also der macht so viel Chiliflocken drauf, dass man gefühlt das Fleisch gar nicht mehr sieht, aber seine ganze Familie ist so, also die sind alle Scharfesser.
2: Was die Menschen in Achim besonders stolz macht, der Erfolg hat ihn nicht verändert. Der Kontakt zur Familie ist geblieben, zum Verein ebenfalls, sagt Fußballabteilungsleiter Kai Tietjen.
9: Wir sind in Kontakt mit seinem Bruder, der ist gerade rübergeflogen, der spielt bei uns in der ersten Herren, hat auch verlängert für die neue Saison, da sind wir ganz froh drum und von daher stehen wir mit der Familie so ein bisschen in Kontakt dann auch und wir können dann auch mal was rüberschicken. Also er wird es mitkriegen, also wir sind dabei, also was auf die Beine zu stellen. Und ich hoffe, dass wir das dann auch noch so bis zu seinem 30. Geburtstag weiterhin machen dürfen.
2: Dann wäre das Finale. Für heute Abend hat der TSV Achim wieder ein Public Viewing organisiert. Bei jedem Dennis Undaff-Treffer könnten sich die Achimer denken, der Junge hat das Tore-Schießen bei uns in Achim gelernt.
0: Ja, das werden sie garantiert alle denken. So und ob Dennis Undaff auch fit ist und wie es mit dem Rest des Teams aussieht, heute Abend vorm Spiel gegen Ecuador, das hören wir dann so gegen 20:40 hier auf Bremen 1, dann werde ich mit unserer Sportkorrespondentin vor Ort sprechen. 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

0: So, man erzählt ja auch mal gerne ein paar gute Nachrichten. Ich hätte hier tatsächlich eine, und zwar für alle, die seit Tagen darauf warten, dass man endlich einfach mal wieder geradeaus durch die Martini-Straße fahren kann. Geht ja seit dem Brand vor ein paar Tagen nicht mehr, weil die Feuerwehr da immer noch am Arbeiten ist und wirklich richtig viel zu tun hat. Und selbst vorhin, als ich zur Arbeit gefahren bin, immer noch alles gesperrt. Schöne Schlaufe fahren über die Schlachte, war aber auch nicht schlimm. Ist nur mit dem Auto echt nervig, weil man ja einen großen Bogen machen muss. Aber die Polizei rechnet damit, dass die Straße so gegen 20 Uhr heute Abend wieder befahrbar ist, dann auch in beiden Richtungen, also alles wieder entspannt läuft. Einen schönen Donnerstag, Bremen 1 hier.
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1: Mit Martin Busch, guten Tag. Zugreisen, Bahnräte am Wochenende davon ab. Erdbeben, Katastrophe. Deutschland will Venezuela mit Transportflugzeugen helfen. Bund-Länder-Beziehungen. Berlin soll mehr Kosten übernehmen. Das Wetter weiterhin sonnig. Am Abend noch Temperaturen jenseits der 25 Grad. Wegen der extremen Hitze in Teilen Deutschlands rät die Deutsche Bahn von Reisen am Wochenende ab. Die Konzernverantwortlichen haben Sorge vor möglichen Störungen im Zugbetrieb aufgrund der hohen Temperaturen. Aus der Nachrichtenredaktion Irene Lottes.
2: Bei regionalen Spitzenwerten von über 40 Grad, wie sie der Deutsche Wetterdienst voraussagt, steige die Belastung für Anlagen und Züge auf ein Maximum, heißt es von der Deutschen Bahn. Hinzu kämen mögliche Böschungsbrände oder auch Gewitter und Starkregen, die Signale, Gleise und Oberleitungen beschädigen können. Der Konzern bietet deswegen zum ersten Mal eine Hitzekulanz an und ruft alle, die die Möglichkeit haben, dazu auf, diese zu nutzen. Wer seine Reise im Fernverkehr nicht antreten möchte, kann sein Ticket kostenlos stornieren und bekommt das Geld zurück. Das gilt für alle Reisen bis zum 30. Juni, die vor Dienstag gebucht wurden.
1: Die Hitze ist naturgemäß etwas, das die Umweltminister der EU-Staaten beschäftigt, von wegen Klimawandel. Heute sitzen sie mal wieder zusammen, um unter anderem über den CO2-Ausstoß in Europa zu sprechen. Aus Brüssel, Sabrina Fritz.
3: Der EU-Umweltkommissar Höckstra hat die Klimaziele der EU heute noch einmal verteidigt. Wir machen das für das Klima, aber saubere Energie ist auch gut für die Wirtschaft und für unsere Unabhängigkeit, erklärt er zu Beginn des Umweltministertreffens. Er lobte dabei ausdrücklich die zunehmende Anzahl an E-Autos. Die EU will bis 2040 90% weniger CO2 ausstoßen im Vergleich zu den 90er Jahren. Doch dieses Ziel ist unter Druck, vor allem die Wirtschaft findet die Belastungen dafür zu hoch. Selbst Höckstra sagt, er könne keine Vorhersagen mehr für die nächsten 15 Jahre machen. Im Mittelpunkt steht der Handel mit den CO2-Zertifikaten. Unternehmen müssen für ihren CO2-Ausstoß bezahlen. Ab kommenden Jahr soll das auch für Auto- und Wohnungsbesitzer gelten. Doch konservative Politiker warnen vor zu hohen Belastungen und haben eine Reform gefordert. Die neuen Vorschläge der EU werden bis Mitte Juli erwartet.
1: 7,5 und 7,2, diese Stärke hatten die beiden Beben in Venezuela gestern Abend. Das Ausmaß ist noch überhaupt nicht abzusehen. Heute Mittag sprach die geschäftsführende Präsidentin Delcy Rodriguez von mindestens 164 Toten. Jenny Barke berichtet.
4: Am schwersten betroffen ist der Bundesstaat La Guajira an der Karibikküste im Norden des Landes. Dort liegen auch der wichtigste Seehafen, die Hauptstadt Caracas und der internationale Flughafen. Bis auf Weiteres sind alle Flüge gestrichen. Der Flughafen selbst ist schwer beschädigt. Allein in der Region sind am Mittwochabend Ortszeit Dutzende Gebäude eingestürzt, darunter mehrere Hochhäuser. Zahlreiche Menschen wurden verschüttet. Die Rettungskräfte sind weiterhin mit der Bergung beschäftigt. Noch immer ist in einigen Regionen der Strom ausgefallen. Über die Nacht gruben viele Menschen im Dunkeln in den Schuttmassen. Vor den Trümmerbergen standen verzweifelte Angehörige und riefen die Namen ihrer Vermissten. Es gilt der Notstand. Schulen und Betriebe bleiben geschlossen. Die Beben, die laut US-Erdbebenwarte USGS eine Stärke von 7,2 und 7,5 hatten, ereigneten sich gegen 18 Uhr Ortszeit an einem Feiertag. Viele Menschen waren daher zu Hause oder verbrachten die Zeit im Freien. Rodriguez sprach von einer Tragödie und einem Erdbeben noch nie dagewesenen Ausmaßes in dem südamerikanischen Land. Vergleichbare Erdstöße hatte es zuletzt im Jahr 1900 gegeben.
1: Die Bundesregierung hat Venezuela bereits Hilfe angeboten. Konkret nannte Verteidigungsminister Boris Pistorius 6 Transportflugzeuge. Aus Berlin, Dietrich Karl Meurer.
5: Sie können Einsatzkräfte und Ausrüstung von Hilfsorganisationen transportieren und auch Flüge im Land ermöglichen. Bei Bedarf rüstet die Luftwaffe die Maschinen für medizinische Evakuierungen um. Der Minister beschreibt die Lage als erschütternd und geht von sehr vielen Toten aus. Er dankt den Soldatinnen und Soldaten, die sich vorbereiten, und betont die Verlässlichkeit der Truppe. Betroffen zeigt sich auch Außenminister Johann Badephul von der CDU. Das Auswärtige Amt rät wegen der Erdbeben von Reisen in große Teile des Landes ab. Es verweist auf schwere Schäden und mögliche Nachbeben.
1: Wer bestellt, der zahlt. Dieses Prinzip wollen die Länder auch in ihrer Beziehung zum Bund umgesetzt sehen. Mit dem Status quo sind sie so gar nicht einverstanden. Auch Niedersachsens Ministerpräsident Olaf Lies hat das heute nochmal betont. Er und die anderen 15 wollten sich heute auf eine gemeinsame Linie verständigen. Über den Austausch der Länderchefs berichtet Benjamin Großkopf.
6: Viele Kommunen beklagen eine finanzielle Notlage. Dass daran etwas geändert werden soll, darin sind sich alle einig. Die Ministerpräsidenten der Länder haben sich jetzt auf ihre Linie verständigt. 80% der Kosten, die durch neue Bundesregelungen entstehen, soll der Bund übernehmen, so der rheinland-pfälzische Ministerpräsident Gordon Schnieder von der CDU. Und sein Amtskollege aus Niedersachsen, Olaf Lies von der SPD, sagt, er sei zuversichtlich, dass das die Bundesregierung auch akzeptiert. Das wäre dann, so Lies weiter, ein wirklicher Durchbruch. Kanzler Merz hatte vor dem Treffen mit den Regierungschefs betont, dass er auf eine Einigung hofft. Damit würde ein jahrelanger Streit beigelegt, vorerst zumindest. Denn bei der von der Bundesregierung geplanten Steuerreform stellt sich die Frage erneut. Hier sollen Bürger entlastet werden, unter anderem von Steuern, die eigentlich Kommunen und Ländern zugutekommen.
1: Dass Rheinmetall einen Großauftrag für Fregatten verliert, hat auch Auswirkungen auf Beschäftigte im Nordwesten. Doch was für die einen eine schlechte Nachricht ist, bedeutet für die anderen zusätzliche Arbeit. Eigentlich sollten die Schiffe an den Rheinmetall-Standorten in Wilhelmshaven und Bremen gebaut werden. Stattdessen geht der Auftrag an die Marinesparte von ThyssenKrupp TKMS. Eins leiten von Milan Jäger.
7: TKMS baut seine Fregatten nämlich in Kiel und bei Stahlbau Nord in Bremerhaven. Die Beschäftigten dort werden durch die Entscheidung des Bundesverteidigungsministeriums jetzt also mehr zu tun bekommen, sowie auch die Beschäftigten der TKMS-Tochter Atlas Elektronik in Bremen. Die liefert nämlich die Radaranlagen für die Schiffe. Ob die Rheinmetall-Standorte Wilhelmshaven und Bremen tatsächlich aus dem Rennen sind, ist aber noch nicht ganz klar. Ginge es nach der IG Metall, würde der Auftrag aufgeteilt. Gewerkschafter Daniel Friedrich fordert, dass auch die Rheinmetall-Werften Arbeit abbekommen. Nach Informationen von Buten und Binnen hat TKMS dem Bundesverteidigungsministerium das auch schon so angeboten. Schließlich hatte das Unternehmen eigentlich nur mit dem Auftrag für 4 Fregatten gerechnet.
1: Seit einiger Zeit gibt es in Bremen Blitzer-Anhänger, 3 an der Zahl. Der erste wurde vor 2 Jahren in Betrieb genommen, der letzte im Februar. Jetzt gibt es eine erste Bilanz. Rund 84.000 Verstöße haben diese klotzigen Blitzer bislang registriert. Die erwarteten Einnahmen aus den eingeleiteten Verfahren liegen bei über 2,6 Millionen Euro. Den Vorwurf der Abzocke wies die zuständige Senatorin Eva Högel heute zurück. Die Blitzer-Anhänger würden vor allem an vielbefahrenen Straßen postiert und leisteten einen Beitrag zur Verkehrssicherheit. Und jetzt haben wir weitere Nachrichten aus Bremen, Bremerhaven und Niedersachsen mit Christian Schweib.
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8: Die Bremer Führerscheinstelle hat den Rückstau bei Anträgen abgebaut. Nach Angaben des Innenressorts ist die Zahl der offenen Anträge von rund 1.500 zuletzt auf 55 gesunken. Wer heute einen Antrag stellt, könne in der Regel in 6 bis 8 Wochen die Führerscheinprüfung machen, heißt es im Ressort. Und weiter, möglich geworden seien die verkürzten Wartezeiten durch geänderte Abläufe in der Führerscheinstelle und viele Überstunden der dortigen Mitarbeiterinnen und Mitarbeiter. In der Bremer Bahnhofsvorstadt ist in der vergangenen Nacht ein Tourist ausgeraubt worden. Laut Polizei hatten 3 Täter den Mann aus Dänemark am Fernbusterminal geschlagen, ihm Geld, Papiere und sein Telefon geraubt und waren damit weggelaufen. Der Mann wurde leicht verletzt. Die Kripo ermittelt und sucht Zeugen. Das Theater Bremen ist gleich 3-mal für den Deutschen Theaterpreis Der Faust nominiert. In der Kategorie Darsteller Tanz kann das Ensemble Unusual Symptoms in Zusammenarbeit mit der Tanzbar Bremen auf den Preis hoffen. In der Kategorie Darstellerin Musiktheater wurde Kammersängerin Nadine Lehner nominiert. Außerdem gehört Gastregisseurin Anna Weber in der Kategorie Regie Musiktheater zu den Nominierten. Die Gewinner werden Mitte November vom Deutschen Bühnenverein ausgezeichnet.
1: Damit sind wir beim Sport in der Rundschau heute Nachmittag mit Axel Posizki. Axel, heute steht ja das 3. Gruppenspiel für die deutsche Fußballnationalmannschaft an bei der Weltmeisterschaft in New Jersey. Heute Abend 22 Uhr geht's los gegen Ecuador. Und die Deutschen sind schon Gruppenerster, aber es wird natürlich viel spekuliert, ob Julian Nagelsmann vielleicht doch personell irgendwie Veränderungen vornimmt. Und am meisten, Axel, wird über Dennis Undav diskutiert.
9: Ja. Der Junge hat einen Lauf. Viele würden ihn ja gerne von Beginn an mal sehen. Aber Julian Nagelsmann hat sich festgelegt, zumindest für heute.
10: Aktuell wollen wir die Welle so weiter surfen als Joker. Ist aber nicht ausgeschlossen, dass er irgendwann mal beginnt. Ist auch normal, weil er es sehr, sehr gut macht. Auch im Übrigen sehr gut trainiert. Und natürlich ist er auch ein Spieler, der beginnen will. Trotzdem hat er auch ein Verständnis dafür. Wir entscheiden es ja nicht einfach nur aus Jux und Tollerei, sondern machen uns Gedanken darüber, was das Beste ist. Und aktuell funktioniert es so ganz gut. Und deswegen wollen wir es auch so weitermachen.
9: Werder Bremen hat heute den Termin für den Tag der Fans bekannt gegeben. Die traditionelle Saisoneröffnung ist am Samstag, den 15. August. Höhepunkt der Veranstaltung ist dann das Testspiel gegen den französischen Erstligisten AG Auxerre. Eine Woche später ist dann der Pflichtspielauftakt gegen den Lüneburger SK im DFB-Pokal. Und alle Clubs der deutschen Eishockeyliga haben heute die Lizenz für die neue Saison erhalten. Das gab die Geschäftsführung der DEL bekannt. Darunter fallen natürlich auch die Fischtown Penguins aus Bremerhaven. Die werden morgen übrigens erfahren, gegen wen sie zum Liga-Auftakt spielen müssen. Der neue Spielplan wird nämlich veröffentlicht. Saisonstart ist der 17. September.
11: Das war der Sport und das war die Rundschau am Nachmittag mit Martin Busch.
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12: So, 31 Grad in Nienburg, 30 Grad in Vechta, 29 Grad in Bremen und in Bremerhaven haben wir 23 Grad auf dem Thermometer stehen und es gibt für den Rest des Tages Sonne, richtig viel Sonne. Und morgen wird es wohl noch heißer, also sogar noch heißer als gestern schon. Wie sehr und was Sie sich alles zu trinken einpacken müssen, ob ich darüber mit unserem Bremen 1 Wetterexperten spreche? Nee, aber ich glaube, wir gucken einfach mal so in Richtung Wochenende, was Sie da erwartet.
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12: Und zwar um 16 Uhr und 11 Minuten. Hier geht's los mit der A1 Hamburg Richtung Osnabrück. Zwischen Bremer Kreuz und Arsten 8 Kilometer Stau. Halbe Stunde dürfen Sie hier mehr Zeit einplanen. A1 Osnabrück Richtung Bremen. Zwischen Dreieck Stur und Bremen Arsten 4 Kilometer Stau vor der Baustelle. Die A352 Hannover Nord Richtung A2 ist zwischen dem Dreieck Hannover Nord und Langenhagen-Kaltenweide nach einem Unfall gesperrt. Und so bleibt es wohl noch bis morgen früh ca. 6 Uhr. Und die Martini-Straße in Bremen ist immer noch dicht zwischen Bredenstraße und Kurze Wallfahrt in beiden Richtungen durch den Feuerwehreinsatz. Aber um 20 Uhr soll sich das ja wohl ändern. Kommen Sie gut an.
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12: Ich bin Britta Opoff, wünsche Ihnen einen schönen und sonnigen Donnerstag.
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1: Ja, mit dem Mann, der uns hier jeden Tag erstaunliche Temperaturen für Nordwestdeutschland davon erzählt. Joachim Pütz, unser Bremen 1 Wetterexperte, auch heute wieder heiß, aber man muss ganz klar sagen, heute ist so eine kleine Delle, ist nicht ganz so dramatisch wie gestern, ne?
2: Ja, aber es geht deutlich hoch mit der Temperatur. Wir werden wohl Rekorde knacken. Nach einer recht warmen und sternenklaren Nacht haben wir dann morgen wieder viel Sonnenschein. So ein paar Schleierwolken vom Emsland sind mal möglich. Gegen Abend können auch mal ein paar Quellwolken auftauchen. Da ist vielleicht auch mal ein Schauer oder Gewitter möglich, aber sehr vage und es wird drückend schwül. Da haben wir Werte von 34 Grad in Dornum bis 38 Grad in Dörpen. Selbst auf den Inseln an der Küste wird's mit 27 bis 30 Grad sehr warm bis heiß.
1: Traumhaft. Da können wir uns heute schon mal überlegen, was wir morgen alles möglichst nicht anziehen. Ist das eigentlich tatsächlich ein Trend, der sich jetzt noch tagelang so weiterführen lässt oder hat das irgendwann ein Ende?
2: Nee, tagelang nicht. Am Samstag, da wird die historische Hitzewelle, muss man sie schon nennen, ihren Höhepunkt erreichen. Da werden wir teilweise nahe 40 Grad haben, also das werden dann wohl neue Rekorde sein. Und da werden sich auch stellenweise heftige Hitzegewitter entwickeln. Und am Sonntag, da geht diese Hitzewelle dann zu Ende, allerdings mit einem ziemlichen Getöse. Da sind häufig heftige Schauer und Gewitter unterwegs. Die haben stellenweise auch Unwetterpotenzial. Das heißt, stürmischer Wind, großkörniger Hagel, ergiebige Regenmengen. Also das wird ziemlich heftig bei bis zu 35 Grad. Und dann in der neuen Woche, dann ist dann endlich Schluss damit. Dann geht's Tag für Tag runter mit der Temperatur. Mittwoch haben wir dann nur noch bis 25 Grad, also dann doch ein recht angenehmes Temperaturniveau. Und bei einer Mischung aus Sonne und Wolken gibt's dann hier und da mal noch ein paar Schauer oder Gewitter. Aber es ist dann doch deutlich ruhiger als am Wochenende. Und wie gesagt, von der Temperatur doch sehr entspannt.
1: Ja, und ich will nun wirklich nicht übers Wetter meckern. Aber ich kann nur sagen, diese Mid-20er-Temperaturen in der nächsten Woche sind Musik in meinen Ohren. Und ich glaube nicht nur in meinen. Herzlichen Dank an unseren Wetterexperten Joachim Pütz hier auf Bremen 1. Und jetzt Bananarama. Übrigens, Robert De Niro wartet. Nur, dass Sie das schon mal wissen. Davon singen die jetzt sogar.

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10: Selbst so gegen 20 Uhr liegen die Temperaturen noch zwischen 18 und 28 Grad. Ja, vielen Dank, Hoch Hartmut. Viel, viel Sonne, blauer Himmel, kaum noch Wolken und kaum Wind. Ja, aber heute auf jeden Fall nochmal ganz angenehm, bevor es dann ab morgen und übers Wochenende richtig heftig wird, was Hitze betrifft und schwüles Wetter.
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10: Um 16.30 Uhr, A1 Hamburg Richtung Osnabrück.

0: zwischen Bremer Kreuz und Arsten 8 Kilometer Stau. Kann eine halbe Stunde länger dauern. Nochmal A1, Osnabrück Richtung Bremen, zwischen Dreieck Stur und Bremen-Arsten 4 Kilometer Stau vor der Baustelle. Die A352 Hannover Nord Richtung A2 ist zwischen Dreieck Hannover Nord und Langenhagen-Kaltenweide nach einem Unfall bis morgen früh ca. 6 Uhr gesperrt. Und die Martini-Straße in Bremen ist zwischen Bredenstraße und Kurze Wallfahrt nach einem Feuerwehreinsatz noch bis ungefähr 20 Uhr in beiden Richtungen gesperrt.
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0: Und zwar mit Madonna. Und zwar der sehr jungen Madonna. Also so wie Sie sie aus den mittleren 80ern in Erinnerung haben. Nicht so wie jetzt. Like a Virgin gibt's. Moin.
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1: Huey Lewis and the News, The Power of Love. Das erinnert mich an meine Jugend, als wir tanzen gegangen sind. Hat richtig gefetzt. Ja, das weiß man jetzt erst im Alter, ne? Wie toll das war. That's
0: the power of love. Huey Lewis and the News, The Who.
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0: Donnerstagnachmittag, Bremen 1 hier. Und ja, wir haben die 30 Grad in vielen Ecken auch heute wieder geknackt. Und morgen geht's hoch bis zu 38 Grad. So, und was ist da der größte Tipp, den man vom Gesundheitsressort der Stadt Bremen bekommt? Natürlich viel trinken. Und zwar bitte alkoholfreie Getränke. Haben wir als Information allesamt mitbekommen. Und das ziehen wir natürlich auch alle brav durch. Allerdings gibt es ja viele Leute, die mögen nicht besonders gerne Wasser und vergessen deshalb auch gerne mal Wasser zu trinken. Aber sehr hübsche Ideen haben wir hier bekommen heute Nachmittag auf Bremen 1, zum Beispiel von Chris, der geschrieben hat, wenn ich eine Wasserflasche sehe, trinken. Wenn ich am Wasser denke, trinken. Wenn man drüber spricht, trinken. Muss gar nicht viel auf einmal sein, aber so läppert sich das Ganze. Also nicht nur denken, sondern einfach machen. Und ich trinke jetzt mal einen Schluck, hat er dazu geschrieben. So, und Wiebke zum Beispiel, Bremen 1 Hörerin, hat sich auch gemeldet, übrigens auch über WhatsApp, und hat geschrieben, da sie Wasser vielleicht auch ein bisschen langweilig findet, damit es nicht so langweilig schmeckt, gibt sie in ihre Wasserflasche immer ein paar Basilikumblätter und Minzblätter, macht Wasser drauf, lässt das Ganze über Nacht im Kühlschrank ziehen und dann findet sie das richtig lecker. Und nicht nur in diesen Varianten, sondern auch mit Gurkenschale zum Beispiel, auch zusammen mit Minze oder Zitronenschale mit Minze. Und mein persönlicher Tipp hier an dieser Stelle wäre übrigens Zitronenschale, Gurkenschale und Minze. Auch sehr, sehr lecker. Und wer partout kein Wasser mag, könnte es natürlich immer noch mit Kräutertee versuchen. Lauwarm finde ich optimal lecker. Heute ist es Zitronenverbene. Kommen Sie gut durch die heißen Tage mit Bremen 1.
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Hier ist der Bremen 1 Verkehrsservice, aktuell mit einer Gefahrenmeldung für die A1 Bremen Richtung Hamburg. Zwischen Sittensen und Raststätte Ostetal Süd gibt es eine ungesicherte Unfallstelle. Fahren Sie hier bitte ganz besonders vorsichtig.

0: Wer wegen der starken Hitze am Wochenende partout nicht in den Zug steigen möchte, kann die Reise kostenlos stornieren unter ganz bestimmten Umständen. Welche Umstände das sind und warum die Bahn sich dazu entschlossen hat, das hören Sie gleich. Und zwar in der Rundschau um 17 Uhr mit Martin Busch auf Bremen 1.
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0: Der Bremen 1 Verkehrsservice. Aktuell gibt's noch mal eine Gefahrenmeldung. Vorsicht, A1 Bremen Richtung Hamburg zwischen Sittensen und Heidenau liegt ein Plastikteil.
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2: Mit Martin Busch, guten Tag. Zugreisen. Bahn rät am Wochenende davon ab. Glyphosat-Streit. Supreme Court in den USA entscheidet zugunsten von Bayer. Fußball-WM. Deutschland spielt am Abend gegen Ecuador. Das Wetter. Weiter sonnig. In der Nacht überwiegend sternenklar. Die Temperaturen sinken dann bis auf 12 Grad. Wegen der extremen Hitze in Teilen Deutschlands rät die Deutsche Bahn von Reisen am Wochenende ab. Die Konzernverantwortlichen haben Sorge vor möglichen Störungen im Zugbetrieb durch die hohen Temperaturen. Aus der Nachrichtenredaktion Irene Lottes.
3: Bei regionalen Spitzenwerten von über 40 Grad, wie sie der Deutsche Wetterdienst voraussagt, steige die Belastung für Anlagen und Züge auf ein Maximum, heißt es von der Deutschen Bahn. Hinzu kämen mögliche Böschungsbrände oder auch Gewitter und Starkregen, die Signale, Gleise und Oberleitungen beschädigen können. Der Konzern bietet deswegen zum ersten Mal eine Hitzekulanz an und ruft alle, die die Möglichkeit haben, dazu auf, diese zu nutzen. Wer seine Reise im Fernverkehr nicht antreten möchte, kann sein Ticket kostenlos stornieren und bekommt das Geld zurück. Das gilt für alle Reisen bis zum 30. Juni, die vor Dienstag gebucht wurden.
2: Anfang des Monats sank die Aktie von Bayer so sehr, dass sie Schlusslicht war im DAX. Grund war der Rechtsstreit in den USA um den Unkrautvernichter Glyphosat. Da gibt es ja seit Jahren juristische Auseinandersetzungen, milliardenschwer. Doch heute kommt vom obersten Gerichtshof der Vereinigten Staaten die Entlastung für den deutschen Chemieriesen. Einzelheiten von Ute Scheins.
4: In einer ersten Stellungnahme geht der Konzern davon aus, dass Klagen wegen fehlender Warnhinweise abgewiesen und künftige sogar verhindert werden. Im Kern ging es bei dem Urteil um die Frage, ob Bayer auf der Verpackung des Unkrautvernichters hätte vor möglichen Krebsrisiken warnen müssen. Diese Auffassung vertreten Gerichte in einigen Bundesstaaten. Die oberste US-Umweltschutzbehörde, eine Bundesbehörde, dagegen verlangt solche Warnhinweise nicht. Sie hatte das Mittel als nicht krebserregend eingestuft. Die Richter haben nun entschieden, dass die Vorgaben der US-Bundesbehörden Vorrang haben vor dem Recht einzelner Bundesstaaten. Der Aktienkurs hat nach der Meldung deutlich zugelegt. Die Klagewelle in den USA wegen des Unkrautvernichters Glyphosat hatte dem Unternehmen bereits Milliardensummen gekostet. Das Problem hatte sich Bayer mit der Übernahme des Saatgutherstellers Monsanto ins Haus geholt.
2: Das Ausmaß der zwei Erdbeben in Venezuela ist nach wie vor nicht abzusehen. Heute Mittag sprach die geschäftsführende Präsidentin Delcy Rodriguez von mindestens 164 Toten und rund 1000 Verletzten. Jenny Barke.
5: Am schwersten betroffen ist der Bundesstaat La Guajira an der Karibikküste im Norden des Landes. Dort liegen auch der wichtigste Seehafen, die Hauptstadt Caracas und der internationale Flughafen. Bis auf Weiteres sind alle Flüge gestrichen. Der Flughafen selbst ist schwer beschädigt. Allein in der Region sind am Mittwochabend Ortszeit Dutzende Gebäude eingestürzt, darunter mehrere Hochhäuser. Zahlreiche Menschen wurden verschüttet. Die Rettungskräfte sind weiterhin mit der Bergung beschäftigt. Noch immer ist in einigen Regionen der Strom ausgefallen. Über die Nacht gruben viele Menschen im Dunkeln in den Schuttmassen. Vor den Trümmerbergen standen verzweifelte Angehörige und riefen die Namen ihrer Vermissten. Es gilt der Notstand, Schulen und Betriebe bleiben geschlossen. Die Beben, die laut US-Erdbebenwarte USGS eine Stärke von 7,2 und 7,5 hatten, ereigneten sich gegen 18 Uhr Ortszeit an einem Feiertag. Viele Menschen waren daher zu Hause oder verbrachten die Zeit im Freien. Rodriguez sprach von einer Tragödie und einem Erdbeben noch nie dagewesen. Ausmaßes in dem südamerikanischen Land. Vergleichbare Erdstöße hatte es zuletzt im Jahr 1900 gegeben.
2: Deutschland hat Venezuela bereits Hilfe angeboten. Konkret nannte Verteidigungsminister Boris Pistorius 6 Transportflugzeuge. Aus Berlin Dietrich Karl-Meurer.
6: Sie können Einsatzkräfte und Ausrüstung von Hilfsorganisationen transportieren und auch Flüge im Land ermöglichen. Bei Bedarf rüstet die Luftwaffe die Maschinen für medizinische Evakuierungen um. Der Minister beschreibt die Lage als erschütternd und geht von sehr vielen Toten aus. Er dankt den Soldatinnen und Soldaten, die sich vorbereiten, und betont die Verlässlichkeit der Truppe. Betroffen zeigt sich auch Außenminister Johann Badephul von der CDU. Das Auswärtige Amt rät wegen der Erdbeben von Reisen in große Teile des Landes ab. Es verweist auf schwere Schäden und mögliche Nachbeben.
2: Wer bestellt, der zahlt. Dieses Prinzip wollen die Länder auch in ihrer Beziehung zum Bund umgesetzt sehen. Mit dem Status quo sind sie überhaupt nicht einverstanden. Auch Niedersachsens Ministerpräsident Olaf Lies hat das heute nochmal betont. Er und die anderen 15 wollten sich auf eine gemeinsame Linie verständigen. Über den Austausch der Länderchefs berichtet Benjamin Großkopf aus Berlin.
7: Viele Kommunen beklagen eine finanzielle Notlage. Dass daran etwas geändert werden soll, darin sind sich alle einig. Die Ministerpräsidenten der Länder haben sich jetzt auf ihre Linie verständigt. 80% der Kosten, die durch neue Bundesregelungen entstehen, soll der Bund übernehmen, so der rheinland-pfälzische Ministerpräsident Gordon Schnieder von der CDU. Und sein Amtskollege aus Niedersachsen, Olaf Lies von der SPD, sagt, er sei zuversichtlich, dass das die Bundesregierung auch akzeptiert. Das wäre dann, so Lies weiter, ein wirklicher Durchbruch. Kanzler Merz hatte vor dem Treffen mit den Regierungschefs betont, dass er auf eine Einigung hofft. Damit würde ein jahrelanger Streit beigelegt, vorerst zumindest. Denn bei der von der Bundesregierung geplanten Steuerreform stellt sich die Frage erneut. Hier sollen Bürger entlastet werden, unter anderem von Steuern, die eigentlich Kommunen und Ländern zugutekommen.
2: Die bremische Bürgerschaft hat am Nachmittag das neue Verfassungsschutzgesetz beschlossen. Auch die Oppositionsfraktionen FDP und Bündnis Deutschland stimmten für die Pläne. Die CDU enthielt sich. Mit der Reform werden unter anderem Vorgaben des Bundesverfassungsgerichts umgesetzt. Aus der Regionalredaktion Butten und Binnen, Birgit Sagemann.
8: Mit dem neuen Gesetz lege man eine zeitgemäße Grundlage für den Verfassungsschutz vor, so Bremens Innensenatorin Eva Högel. Neu ist zum Beispiel, dass Richter bestimmte Maßnahmen wie den Einsatz von V-Leuten künftig vorher genehmigen müssen.
9: Das war im Übrigen ein zentrales Anliegen, nicht nur aus dem politischen Raum, sondern auch des Landesamtes selbst, was nämlich gesagt hat, wir möchten gerne eine richterliche Vorabkontrolle. Das stärkt das Vertrauen in den Verfassungsschutz. Und das finde ich absolut richtig.
8: Auch die parlamentarische Kontrolle werde gestärkt, so Högel. Das sei kein Ausdruck von Misstrauen, betonte die Grüne Kaiwa Gala. Genau das aber wirft die CDU der Koalition vor. Sie sieht den Verfassungsschutz durch das neue Gesetz geschwächt. So kritisierte CDU-Fraktionschefin Wiebke Winter.
10: Dieser Gesetzesentwurf atmet den Geist des Misstrauens, der die Haltung dieser linken Regierung gegenüber unserem Verfassungsschutz deutlich macht.
8: Auch Bündnis Deutschland warf die Frage auf, ob mit dem Gesetz nicht eher der Verfassungsschutz ausgebremst werde. Trotzdem stimmte BD genau wie die FDP dem Gesetzentwurf zu. Er soll nun in der Innendeputation weiterberaten werden.
2: Seit einiger Zeit gibt es in Bremen Blitzer-Anhänger, 3 an der Zahl. Der erste wurde vor 2 Jahren in Betrieb genommen, der letzte im Februar. Jetzt gibt es eine erste Bilanz. Rund 84.000 Verstöße haben diese klotzigen Blitzer bislang registriert. Die erwarteten Einnahmen aus den eingeleiteten Verfahren liegen bei über 2,6 Millionen Euro. Und jetzt haben wir weitere Nachrichten aus Bremen, Bremerhaven und Niedersachsen mit Christian Schwalb.
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11: 3 Tage nach dem Ausbruch eines Brandes in der Bremer Innenstadt wird die Martini-Straße voraussichtlich heute Abend wieder freigegeben. Laut Feuerwehr sind die letzten Nachlöscharbeiten mittlerweile abgeschlossen worden. Nun muss am Einsatzort noch aufgeräumt werden. Die Polizei geht davon aus, dass das bis zum Abend passiert ist. Am Montagmittag war auf dem Dach des 6-stöckigen Hauses in der Nähe der U-Bahn-Straße ein Brand ausgebrochen. Die Bremer Führerscheinstelle hat den Rückstau bei Anträgen abgebaut. Nach Angaben des Innenressorts ist die Zahl der offenen Anträge von rund 1.500 zuletzt auf 55 gesunken. Wer heute einen Antrag stellt, könne in der Regel in 6 bis 8 Wochen die Führerscheinprüfung machen, heißt es im Ressort. Und weiter, möglich geworden seien die verkürzten Wartezeiten durch geänderte Abläufe in der Führerscheinstelle und viele Überstunden der dortigen Mitarbeiterinnen und Mitarbeiter. Das Theater Bremen ist gleich 3-mal für den Deutschen Theaterpreis Der Faust nominiert. In der Kategorie Darsteller Tanz kann das Ensemble Unusual Symptoms in Zusammenarbeit mit der Tanzbar Bremen auf den Preis hoffen. In der Kategorie Darsteller Musiktheater wurde Kammersängerin Nadine Lehner nominiert. Außerdem gehört Gastregisseurin Anna Weber in der Kategorie Regie Musiktheater zu den Nominierten.
2: Damit sind wir beim Sport in der Rundschau heute Nachmittag mit Axel Posizki. Axel, heute Abend 22 Uhr unserer Zeit sind die Deutschen wieder dran bei der Fußball-Weltmeisterschaft. Letztes Gruppenspiel gegen Ecuador. Ich freue mich auch äußerlich, denn es wird ja in diesem dunkelblauen Auswärtstrikot gespielt. Mhm. Gefällt mir. In New Jersey, was macht die Mannschaft denn bis zum Anpfiff?
12: Ja, also sie hat gefrühstückt, danach dann die große Abschlussbesprechung und dann geht's noch zu Fuß eine Runde um den Block und dann wird es auch schon langsam ernst. Maya Greff.
13: Um 20 Uhr unserer Zeit machen sich die Spieler und Betreuer auf den Weg ins Stadion nach New Jersey. Eine lange Busfahrt wird das nicht. Der DFB-Tross hat nicht im wuseligen New York übernachtet, sondern direkt in der Nähe des Spielortes. Deutschland hat als Gruppensieger das Ticket für das 16. Finale schon gebucht. Ecuador braucht heute Abend einen Sieg, um noch Chancen auf die K.O.-Runde zu haben. Klar ist auch, dass Dennis Undaf heute im dritten Spiel wieder als Joker von der Bank kommen soll. Antonio Rüdiger wird im Abwehrzentrum Nico Schlotterbeck ersetzen, für den die WM wegen einer schweren Bänderverletzung am Fuß vorzeitig beendet ist. Schlotti wird aber heute Abend im Stadion mit dabei sein.
12: Werder Bremen hat heute den Termin für den Tag der Fans bekannt gegeben. Die traditionelle Saisoneröffnung ist am Samstag, den 15. August. Höhepunkt der Veranstaltung ist dann das Testspiel gegen den französischen Erstligisten AG Auxerre. Eine Woche später ist dann der Pflichtspielauftakt gegen den Lüneburger SK im DFB-Pokal. Und alle Clubs der deutschen Eishockeyliga haben heute die Lizenz für die neue Saison erhalten. Das gab die Geschäftsführung der DEL bekannt. Darunter fallen natürlich auch die Fishtown Penguins aus Bremerhaven. Die werden übrigens morgen erfahren, gegen wen sie zum Liga-Auftakt spielen müssen. Der neue Spielplan wird morgen veröffentlicht. Saisonstart ist dann der 17. September.
2: Das war der Sport und das war die Rundschau am Nachmittag mit Martin Busch.
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0: Hoja, hoja, ho. Hoja schwitzt bei 30 Grad. Wir haben 19 Grad allerdings nur auf Jüst. Und dazwischen liegen Bremerhaven mit 22 Grad. Und Bremen hat auch noch 29 Grad auf dem Thermometer stehen. Und es gibt heute für den Rest des Tages, ehrlich gesagt, so gut wie keine Wolke mehr. Dafür viel Sonne, solange sie denn scheint. Und das geht ja fast an die 22 Uhr ran. Wenn die untergegangen ist, dann gibt es das Fußballspiel. Aber das wissen Sie ja alle. Morgen machen wir das mit dem Wetter nochmal ganz genauso. Nur in noch heißer. Bis zu 38 Grad gibt es dann. Und Wind, Fehlanzeige, ist morgen kaum dabei.
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0: Um 17 Uhr und 12 Minuten und hier geht's los mit Gefahrenmeldungen. So, die sind gerade raus, also gibt's keine Gefahrenmeldung, umso besser. Ich habe allerdings was für die A1 Hamburg Richtung Osnabrück zwischen Bremer Kreuz und Arsten, 7 Kilometer stockenden Verkehr nämlich. A1 Osnabrück Richtung Bremen zwischen Dreieck Stur und Bremen-Arsten, 4 Kilometer Stau vor der Baustelle. Die A352 Hannover Nord Richtung A2 ist zwischen Dreieck Hannover Nord und Langenhagen-Kaltenweide nach einem Unfall bis morgen früh circa 6 Uhr gesperrt. Und die Martini-Straße in Bremen, die ist immer noch in beiden Richtungen dicht zwischen Bredenstraße und Kurze Wallfahrt wegen des Feuerwehreinsatzes, den wir da seit ein paar Tagen haben. Gegen 20 Uhr soll es ja vorbei sein. Das hoffen wir doch mal. Kommen Sie gut an.
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0: Schönen Donnerstag.
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Ja, was ist denn da schon wieder los auf den Straßen? Hier ist der Bremen 1 Verkehrsservice aktuell mit Gefahrenmeldungen. Zum einen für die A1 Hamburg Richtung Bremen. In Höhe Posthausen liegen nämlich Holzteile auf der Fahrbahn herum. Und Vorsicht in beiden Richtungen auf der A29 Wilhelmshaven-Oldenburg. Hier sind zwischen Farel oben Stroh und Jaderberg Personen auf der Fahrbahn unterwegs. Auch hier bitte besonders vorsichtig fahren.

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1: Ach so.
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3: Ja, auch so gegen 20 Uhr werden die Temperaturen immer noch über 25 Grad liegen. So irgendwas zwischen 25 und 29. Okay, auf den Inseln, da ist ein bisschen frischer. Aber ansonsten bleiben wir bei dem Sonnenschein und dem blauen Himmel heute.
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3: Und zwar um 17 Uhr und 32 Minuten. Und hier geht's los mit Gefahrenmeldungen. Zum einen für die A1 Hamburg Richtung Bremen. In Höhe Posthausen liegt eine Holzpalette auf der Fahrbahn. Fahren Sie bitte besonders vorsichtig. Und weiter geht's mit der, das ist dieselbe Meldung, wenn Holz auf der Fahrbahn liegt zwischen Posthausen und Euthen, dann wird das wahrscheinlich damit zu tun haben. Vorsicht außerdem auf der A7 Hannover Richtung Hamburg zwischen Ramelsloh und Maschener Kreuz, eine ungesicherte Unfallstelle. Vorsicht in beiden Richtungen auf der A29 Wilhelmshaven-Oldenburg zwischen Fahrel-Oben-Strohe und Jaderberg sind Personen auf der Fahrbahn. Und Vorsicht A1 Hamburg Richtung Bremen, Höhe Posthausen, liegen Holzteile. Wie viel Holz denn noch? A1 Hamburg Richtung Osnabrück zwischen Bremer Kreuz und Asten 6 Kilometer Stau und A1 Osnabrück Richtung Bremen zwischen Dreieck Stur und Bremen-Asten 4 Kilometer Stau vor der Baustelle. Die A352 Hannover Nord Richtung A2 ist zwischen Dreieck Hannover Nord und Langenhagen-Kaltenweide nach einem Unfall bis morgen früh ca. 6 Uhr gesperrt und die Martini-Straße in Bremen ist zwischen Bredenstraße und Kurze Wallfahrt nach einem Feuerwehreinsatz in beiden Richtungen gesperrt. Und falls Sie es nicht mitbekommen haben, auf der A1 Hamburg Richtung Bremen in Höhe Posthausen liegt immer noch Holz rum. Wollte ich nur mal sagen, weil es ja jetzt wirklich dreimal stand. Gute Fahrt.
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3: Ja, einen schönen Donnerstag wünsche ich Ihnen und der ist heiß. Der morgige Tag wird ja noch heißer. Wie sehr allerdings die deutsche Fußballnationalmannschaft heute Abend noch ins Schwitzen kommen könnte. Denn immerhin haben die noch ein Spiel vor sich. Ich sag nur Ecuador. Das klären wir in ein paar Minuten. Ich werde nämlich mit unserer WM-Korrespondentin genau über das Spiel heute Abend sprechen.
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1: Ja, denn heute Abend gibt's ein Spiel. Und zwar das dritte und letzte Gruppenspiel der deutschen Nationalmannschaft gegen Ecuador. Dann übrigens um 22 Uhr. Und Bremen 1 WM-Reporterin Ann-Kathrin Rose ist in Winston-Salem, wo das DFB-Team ja sein Quartier natürlich längst verlassen hat, weil die rechtzeitig auf dem Platz sein wollen und vorbereitet sein möchten. Liebe Ann-Kathrin, es soll ja Leute geben, die sagen, was soll denn das werden heute Abend? Geht doch um nichts. Das wird so ein Dulli-Spiel. Das DFB-Team, das steht ja sowieso schon als Gruppensieger fest. Droht uns da die große Langeweile heute Abend?
2: Nee, die droht nicht. Also alle, die durchhalten bei dieser Hitze bis 22 Uhr, ich glaube, die werden belohnt. Denn der Gegner Ecuador, der hatte richtig Druck auf den Kessel. Die sind gut gehandelt worden in diesem Team, aber oder in dieser Gruppe, aber sind so ein bisschen reingerumpelt ins Turnier, haben bisher nur einen Punkt, kein Tor. Der Trainer ist mächtig angezählt. Die müssen also heute gewinnen und auch das deutsche Team will das sehr ernst nehmen. Das hat der Bundestrainer betont. Langweilig sollte das eigentlich nicht werden.
1: Jetzt gehen ja hier in Norddeutschland die Blicke zurzeit alle Richtung Dennis Undaf, ne? Weil er lange in Achim gespielt hat, Tore schießen gelernt hat, hat auch zwei Tore gegen die Elfenbeinküste geschossen, war ein Last-Minute-Sieg. Das brauchen wir alles heute nicht. Und in dem Interview hat er gesagt, das Spiel heute Abend wird kämpferisch, weil Ecuador temperamentvoll spielt. Worauf müssen wir uns da denn einstellen? Heißt das, hinterher sind alle verletzt, weil die so rabiat unterwegs sind?
2: Nein, die spielen zwar, sagen wir, rustikal, aber nicht unfair. Ecuador ist auch schon ein Team mit richtig, richtig guten Kickern. Die stehen einfach defensiv sehr stabil. Und was Dennis Undaf, glaube ich, meinte, ist, da ist ordentlich Physis auf dem Platz. Das heißt, das ist jetzt nicht nur Zauberfußball, sondern das ist eben vor allen Dingen eine stabile Defensive. Die sind sehr diszipliniert. Da funktioniert so ein bisschen, ja, sagen wir mal, so ein leichter Fuß nicht so gut. Dafür wäre Dennis Undaf eigentlich prädestiniert, der aber, das wissen wir schon, heute nicht von Anfang an spielt. Julian Nagelsmann hat gesagt, da geht der Rhythmus über die Rotation. Und Dennis Undaf, der hat das genau wie alles andere sehr lässig hingenommen.
1: Ein ganz kleines bisschen erinnert ja der...
2: Dennis Undaf hatte noch was zu sagen. Genau, aber auch dem und unserem Computer hier, dem ist es ein bisschen warm.
1: Ja, das verstehen wir ja auf jeden Fall. Jetzt gibt's ja die Ersten, die sagen, dieser WM-Verlauf, der erinnert so ein ganz bisschen an das Sommermärchen damals 2006. Wird so gemunkelt, stark angefangen mit einem richtig hohen Sieg und dann naja, so ein mittlerer. Was würdest du sagen, ist da was dran oder sollen wir mal die Bälle flach halten und gucken, wie es weitergeht?
2: Ich glaube, beides hat ein Stück Wahrheit, denn es erinnert natürlich in Teilen daran, weil in den vergangenen Jahren hieß es oft, ja, die mögen sich alle, die verstehen sich gut und dann danach dem Turnier kam immer raus, ja, so richtig eng war da keiner so richtig. Hier ist aber schon auch in Winston-Salem in den vergangenen zwei Wochen sehr, sehr spürbar gewesen, diese Mannschaft, da können sich sehr viele wirklich sehr gut leiden. Und das ist ja auf so ein großes, langes Turnier, wie wir es dieses Mal haben, enorm wichtig. Und gleichzeitig ist es eben nur die Vorrunde. Das erste K.O.-Spiel dann in Boston am 29. Juni, das ist noch ein bisschen hin und da zählt es dann. Und das wird, glaube ich, der erste ganz große Gradmesser. Denn na klar, dieses späte Tor von Dennis Undaf gegen die Elfenbeinküste, das hat auch ein bisschen drüber hinweggetäuscht, dass davor gar nicht alles der große Zauber war.
1: Na gut, dann hoffen wir trotzdem und drücken die Daumen, dass es ein richtig gutes Spiel mit vielen Toren wird, natürlich für die deutsche Nationalmannschaft. Und wir alle hier würden uns natürlich freuen, wenn Herr Undaf da noch ein paar schießt. Er muss auch gar nichts sagen, denn er soll in erster Linie Tore schießen. Wir danken ganz herzlich an Ann-Kathrin Rose. So, und jetzt fragen Sie sich, wo sehen wir das denn heute ab 22 Uhr? Ich sag nur ARD live im Free TV.

0: Ach so, gleich 6 Uhr und Sie wissen ja, wie es weitergeht. Und zwar mit Grüße und Musik hier auf Bremen 1 und mit dem Abend und mit meinem Kollegen Norbert Kunze übrigens. Beste Unterhaltung wünsche ich.
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1: Mit Elke Küster, guten Abend. Bayer-Konzern gewinnt im Glyphosat-Streit vor oberstem US-Gericht. Deutsche Bahn rät wegen extremer Hitze von Reisen ab. Neues Bremer Verfassungsschutzgesetz ist in erster Lesung beschlossen. Das Wetter, es bleibt fast wolkenlos, Tiefstwerte in der Nacht bei 16 bis 12 Grad. Der Bayer-Konzern hat in den USA einen möglicherweise entscheidenden Sieg errungen im Rechtsstreit um seinen Unkrautvernichter Glyphosat. Nach einem Urteil des US Supreme Courts geht Bayer jetzt davon aus, dass Klagen wegen fehlender Krebswarnungen keine Chance mehr haben. Ute Scheins mit Einzelheiten.
2: Im Kern ging es bei dem Urteil um die Frage, ob Bayer auf der Verpackung des Unkrautvernichters hätte vor möglichen Krebsrisiken warnen müssen. Diese Auffassung vertreten Gerichte in einigen Bundesstaaten. Die oberste US-Umweltschutzbehörde, eine Bundesbehörde, dagegen verlangt solche Warnhinweise nicht. Sie hatte das Mittel als nicht krebserregend eingestuft. Die Richter haben nun entschieden, dass die Vorgaben der US-Bundesbehörden Vorrang haben vor dem Recht einzelner Bundesstaaten. Der Aktienkurs hat nach der Meldung deutlich zugelegt.
1: Nach den schweren Erdbeben in Venezuela ist das Ausmaß der Folgen noch unklar. Die Zahl der bestätigten Toten wird weiter mit 164 angegeben. Mehr als 10.000 Menschen gelten als vermisst. Am schwersten betroffen ist die Region an der Karibikküste mit der Hauptstadt Caracas. Deutschland, die EU, die USA und andere Länder haben Hilfe angeboten und Rettungsteams entsendet. Wegen der extremen Hitze in Teilen Deutschlands rät die Deutsche Bahn von Reisen am Wochenende ab. Grund ist die Sorge vor möglichen Störungen im Zugbetrieb durch die hohen Temperaturen, berichtet aus der Nachrichtenredaktion Irene Lottes.
3: Bei regionalen Spitzenwerten von über 40 Grad, wie sie der Deutsche Wetterdienst voraussagt, steige die Belastung für Anlagen und Züge auf ein Maximum, heißt es von der Deutschen Bahn. Hinzu kämen mögliche Böschungsbrände oder auch Gewitter und Starkregen, die Signale, Gleise und Oberleitungen beschädigen können. Der Konzern bietet deswegen zum ersten Mal eine Hitzekulanz an und ruft alle, die die Möglichkeit haben, dazu auf, diese zu nutzen. Wer seine Reise im Fernverkehr nicht antreten möchte, kann sein Ticket kostenlos stornieren und bekommt das Geld zurück. Das gilt für alle Reisen bis zum 30. Juni, die vor Dienstag gebucht wurden.
1: Die bremische Bürgerschaft hat das neue Verfassungsschutzgesetz in erster Lesung beschlossen. Auch die Oppositionsfraktionen FDP und Bündnis Deutschland stimmten für die Pläne, die CDU enthielt sich. Mit dem Gesetz werden unter anderem Vorgaben des Bundesverfassungsgerichts umgesetzt. Aus der Bürgerschaft Birgit Sagemann.
4: Mit dem neuen Gesetz lege man eine zeitgemäße Grundlage für den Verfassungsschutz vor, so Bremens Innensenatorin Eva Högel. Neu ist zum Beispiel, dass Richter bestimmte Maßnahmen wie den Einsatz von V-Leuten künftig vorher genehmigen müssen. Auch die parlamentarische Kontrolle werde gestärkt, so Högel. Das sei kein Ausdruck von Misstrauen, betonte die Grüne Kaiwa Gala. Genau das aber wirft die CDU der Koalition vor. Auch Bündnis Deutschland warf die Frage auf, ob mit dem Gesetz nicht eher der Verfassungsschutz ausgebremst werde. Trotzdem stimmte BD genau wie die FDP dem Gesetzentwurf zu. Er soll nun in der Innendeputation weiterberaten werden.
1: 3 Tage nach dem Ausbruch eines Brandes in der Bremer Innenstadt wird die Martini-Straße voraussichtlich noch heute Abend wieder freigegeben. Laut Feuerwehr sind die letzten Nachlöscharbeiten abgeschlossen. Der Einsatzort muss jetzt noch aufgeräumt werden. Am Montagmittag war auf dem Dach des 6-stöckigen Hauses in der Nähe der Obernstraße ein Brand ausgebrochen. Dort wird zurzeit gebaut. Was den Brand ausgelöst hat, ist noch unklar. Das waren Nachrichten mit Elke Küster.
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5: Ja, die Temperaturen immer noch sehr hoch. 29 Grad werden uns weiterhin aus Bremen gemeldet. 25 aus Bremerhaven. Klingt etwas angenehmer, ist aber natürlich trotzdem immer noch sehr warm. Gerade auch um diese Zeit, kurz nach 18 Uhr. Es bleibt viel, gibt's eigentlich gar nicht zu sagen. Den restlichen Tag noch sonnig und die Temperaturen, die bleiben auch hoch.
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5: Es ist 18:04. Wir haben den Hinweis für die A1 Hamburg Richtung Osnabrück. Zwischen dem Bremer Kreuz ersten 6 Kilometer Stau vor der Baustelle. Nochmal A1 Osnabrück-Bremen. Hier staut es auf 4 Kilometer zwischen dem Dreieck Stur und Bremen-Asten. Die A352 Hannover Nord Richtung A2 ist weiterhin gesperrt. Das Ganze bis morgen ca. 6 Uhr in der Früh. Und wie eben gehört, die Martini-Straße in Bremen. Noch ist sie gesperrt zwischen Bredenstraße und Kurze Wallfahrt in beiden Richtungen.
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5: Die Ausgabe am Donnerstag im Studio Norbert Kunze. Freut mich, dass Sie dabei sind. Und wir starten wie gewohnt jetzt, seitdem wir etwas kompakter sind, direkt durch gleich mit dem ersten Wunsch. Und der kommt von Jochen.
6: 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Jochen Klein aus Kattenesch. Hallo Bremen 1. Hallo Frankfurt. Hallo liebe Lilly. Hier sind Oma Tonate und Opa Jochen aus Kattenesch. Wir gratulieren dir ganz herzlich zu deinem tollen Abitur und sind super stolz. Unser Wunschtitel für dich, I Think We Are Alone von Tiffany. Vielen Dank und tschüss.

Tiffany und I Think We're Alone Now hier ist Grüße und Musik auf Bremen 1. Da ist der erste Wunsch und gleich kommt der nächste. Und zwar hat sich Nobby gemeldet über unsere Hotline 0421246622. Wünscht sich den Song Granddaddy So You Will Aim Toward the Sky und grüßt alle, die gerne Musik hören. 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
1: Hallo, hier ist Karin Gillwald. Bin gerade in der Reha und möchte von hier aus mal alle Menschen grüßen, denen es nicht so gut geht, weil es wird ja auch immer vorausgesetzt, dass wenn die Sonne scheint, es allen Menschen gut geht. Das ist nicht so. Und da möchte ich noch meine Kinder grüßen und meinen Mann Bernhard, meine Kinder André, Katharina, Tobias und Kevin und alle, die mich kennen und die mich nicht kennen. Und ich wünsche mir von Ich und Ich stark. Dankeschön, tschüss.

Ich und ich mit Stark in Grüßungsmusik hier auf Bremen 1 Post von Klaus und Monika aus Hof. Es wäre schön, wenn ihr den Song Don't Stop Believin' von Journey für unsere Freunde Angela und Günther, die momentan am Bremer Tief Urlaub machen, spielen könntet. Na, das liebend gern. Kultsong. Hier sind Journey.

Don't Stop Believin' von Journey. Größe und Musik hier jederzeit für Sie erreichbar. Zum Beispiel auch über unsere Mailadresse musikwünsche@radiobremen.de. Und so hat sich Gerd gemeldet. Gerd Zander grüßt alle Gamer mit dem Song »Wenn du Liebe brauchst«.

Guten Tag, mein Name ist Harm Sander. Ich wünsche mir für meine Mutter Inge Sander den Titel von Toto Africa und will sagen, dass ich sie sehr, sehr, sehr lieb habe. Genauso wie mein Vater Hermann. Danke, tschüss.

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7: Temperaturen immer noch knapp unter 30 Grad allerdings. Also das klingt etwas milder, aber es ist trotzdem immer noch sehr warm. 28 Grad Spitzenwert immer noch um diese Uhrzeit. Es bleibt auch in den Abend hinein so sonnig und natürlich auch entsprechend trocken.
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7: 18:31, Vorsicht, A27 Walsrode-Bremen, ein Plastikteil auf der Fahrbahn zwischen dem Dreieck Walsrode-Walsrode-Süd. Dann A1 Bremen-Osnabrück, zwischen Opus-Mahndorf-Arsten immer noch Stau, 4 Kilometer. Nochmal A1 Bremen-Hamburg, zwischen Elsdorf-Sittensen, 5 Kilometer Stau, eine Dreiviertelstunde dauert, ist wohl voraussichtlich länger dort. A27 Bremen-Cuxhaven zwischen Bremerhaven-Zentrum-Deppstedt, 6 Kilometer Stau, auch hier eine Verzögerung, ca. 30 Minuten. Sperrung weiterhin A352 Richtung A2 und zwar zwischen Hannover-Nord und Langenhagen-Kaltenweide bis morgen früh.

0: 6 Uhr und die Martinistraße ist noch nicht freigegeben. Zwischen Bredenstraße kurze Wallfahrtsperrung in beiden Richtungen im Stadtgebiet Bremen.
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0: Im Studio Norbert Kunze und wir machen auch direkt weiter und zwar mit einem Wunsch von Olaf.
2: Olaf Radke aus Achim. Ich wünsche mir für meinen Meister, Udo Lindenberg, der wieder aus dem Krankenhaus draußen ist und in seiner Prise-Suite schön rübergrüßt, da wünsche ich mir den Song wieder genauso. Alles Liebe für die ganzen Udo-Fans und so.

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1: Nur geträumt aber. Wieder genauso Udo Lindenberg, wieder startklar. Hier ist Grüße Musik, Bernd Röther aus Essen grüßt nun das Bremen 1 Team. Vielen Dank, liebe Grüße zurück. Er wünscht sich Dermot Kennedy mit Kiss Me.

Grüß auf Musik, hier ist Bremen 1 mit Dermot Kennedy, der war das und Kiss Me. Und nun kommen wir zu einer Nachricht von Stefan aus Delmenhorst, der mir, sag ich mal, sprachlich ein schönes Ei ins Nest gelegt hat. Es geht nämlich um die ungarische Band Omega und er wünscht sich einen Titel aus dem Jahr 1969, der für ihn rein gar nichts an Faszination verloren hat. Ein Meisterwerk, das sie in drei Sprachen aufgenommen haben. 1971 auf Englisch, das kriege ich in Pearls in Her Hair und 1973 im Studio des Rundfunks der DDR, auch auf Deutsch Perlen im Haar. Auch das kriege ich hier. Nur den ungarischen Titel, den überlasse ich der Band selber. Hier sind Omega.

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1: Guten Tag, Birgit Schwarz aus Achim. Ich wünsche mir bitte von Annette Lucien das Lied Die schönsten Wege sind aus Holz. Vielen Dank für die schönen Sendungen. Auf Wiederhören.

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Ja, sehr schön. Die schönsten Wege sind aus Holz von Annette Louisanne in Grüße und Musik. Carsten Fock aus Harsefeld, der grüßt nun seine beiden Brüder Jens und Norbert, sowie Berti, die gerade beim Camping in Cuxhaven-Saaleburg sind und vermutlich gerade grillen und dabei ein kühles Blondes trinken. Und der wünscht sich Ian Cusick mit Wanderlove.

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7: Bremen 1. Mit größerer Musik und einem Wunsch, der uns leider anonym erreicht hat über unsere 0421246622. Moin, ich wünsche mir das Lied Where Can My Baby Be von Kid James. Würde mich freuen, wenn ihr das spielt. Machen wir trotzdem.

Wacken My Baby Bee, Kid James, größere Musik, die Ausgabe heute ist beendet, aber das heißt noch lange nicht, dass wir nicht morgen auch für Sie da sind. Natürlich immer von montags bis einschließlich freitags, 18 bis 19 Uhr. Und wenn Sie dabei sein wollen, dann melden Sie sich gerne anonym, eigentlich eher nicht, haben wir mal eine Ausnahme gemacht. Und es wäre auch wirklich prima, wenn Sie jemanden grüßen, denn die Sendung heißt ja Grüße und Musik. Machen Sie es zum Beispiel über unsere Postanschrift Bremen 1 Größere Musik 28 100 Bremen. Die Mailadresse musikwünsche@radiobremen.de. Unsere Hotline, das ist auch für Sprach- und Textnachrichten über beispielsweise WhatsApp 0421 Vorwahl und dann die 246 622. Machen Sie es rechtzeitig. Wir möchten das für Sie auch gerne genau pünktlich einplanen, also eine Punktlandung hinlegen. Und wenn Sie mal keine Idee haben für einen Song, kümmern wir uns auch gerne drum. Ich wollte Ihnen noch sagen, dass wir heute Abend natürlich nicht nur den Countdown haben zum Fußball-Länderspiel der deutschen Mannschaft. Und das machen wir am besten mit, heute ist Donnerstag, ab 20 Uhr, also in etwas mehr als einer Stunde, wieder einer neuen Version des Musiktesters. Das heißt, die Top 5 gibt es nachher ab 20 Uhr und ab Mitternacht dann 15 neue Titel, die für Sie freigeschaltet sind.

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1: Mit Elke Küster, guten Abend. Konferenz in Danzig wirbt um private Investoren für Ukraine. Bayer siegt in Glyphosatstreit vor höchstem US-Gericht. SWB ruft zum Wassersparen in Bremen und Bremerhaven auf. Das Wetter, es bleibt fast wolkenlos, Tiefstwerte in der Nacht bei 16 bis 12 Grad. Im polnischen Danzig läuft die Wiederaufbaukonferenz für die Ukraine. Die Bundesregierung warb erneut um Unterstützung für Kiew. Kanzler Friedrich Merz sieht die Ukraine in einer neuen Position der Stärke. Für Russland sei die Zeit gekommen, Verhandlungen aufzunehmen. Aus Danzig Paulina Milling mit mehr.
2: Die Europäer betonten den Schulterschluss mit der Ukraine und auch die Perspektive des Landes, der EU beizutreten. Das war auch ein Signal an Privatinvestoren, um die warben die Politiker. Denn staatliche Hilfen und EU-Fonds werden nicht ausreichen, um die Ukraine wieder aufzubauen. Die EU-Kommissionspräsidentin Ursula von der Leyen kündigte an, noch während der Konferenz soll die Ukraine mehr als 3 Milliarden Euro bekommen. Mit dem Geld soll der Haushalt des Landes stabilisiert werden. Das ist die erste Tranche aus dem neuen EU-Darlehen, das 90 Milliarden beträgt.
1: Nach den schweren Erdbeben in Venezuela ist das Ausmaß der Folgen noch unklar. Die Zahl der bestätigten Toten wird weiter mit 164 angegeben. Mehr als 10.000 Menschen gelten als vermisst. Am schwersten betroffen ist die Region an der Karibikküste mit der Hauptstadt Caracas. Deutschland, die EU, die USA und andere Länder haben Hilfe angeboten und Rettungsteams entsendet. Der Bayer-Konzern hat in den USA einen möglicherweise entscheidenden Sieg errungen im Rechtsstreit um seinen Unkrautvernichter Glyphosat. Nach einem Urteil des US Supreme Courts geht Bayer jetzt davon aus, dass Klagen wegen fehlender Krebswarnungen keine Chance mehr haben. Ute Scheins mit Einzelheiten.
3: Im Kern ging es bei dem Urteil um die Frage, ob Bayer auf der Verpackung des Unkrautvernichters hätte vor möglichen Krebsrisiken warnen müssen. Diese Auffassung vertreten Gerichte in einigen Bundesstaaten. Die oberste US-Umweltschutzbehörde, eine Bundesbehörde, dagegen verlangt solche Warnhinweise nicht. Sie hatte das Mittel als nicht krebserregend eingestuft. Die Richter haben nun entschieden, dass die Vorgaben der US-Bundesbehörden Vorrang haben vor dem Recht einzelner Bundesstaaten. Der Aktienkurs hat nach der Meldung deutlich zugelegt.
1: Die bremische Bürgerschaft hat in erster Lesung eine Reform des Versammlungsrechts beschlossen. Danach bekommen Demonstranten mehr Rechte, der Polizei werden klare Grenzen gesetzt. Videoüberwachung zum Beispiel muss auf Demos künftig deutlich erkennbar sein. Verstöße gegen das Vermummungsverbot sollen nur noch als Ordnungswidrigkeit geahndet werden. Die Opposition stimmte geschlossen gegen den Gesetzentwurf, der nach der Sommerpause endgültig beschlossen werden soll. Angesichts der Hitzewelle ruft der Bremer Versorger SWB für Bremen und Bremerhaven zum Wassersparen auf. Haushalte und Betriebe werden gebeten, nicht unnötig Wasser zu verbrauchen. Aus der Nachrichtenredaktion Ralf Stelting.
4: Privatpersonen sollten möglichst auf das Befüllen von Pools und das Rasensprengen verzichten, so die SWB in einer Pressemitteilung. Auch die Landkreise Diepholz, Cuxhaven und Osnabrück haben bereits zum Wassersparen aufgerufen. Es gibt aber auch gute Nachrichten für rund 2 Millionen Menschen in Niedersachsen und Bremen. Die Trinkwasserversorgung durch die Harzer Talsperren ist derzeit gesichert. Am Wochenende erwarten die Meteorologen für den Nordwesten Temperaturen bis zu 39 Grad.
1: Und das waren Nachrichten mit Elke Küster.
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5: Die Temperaturen immer noch sehr hoch, um die 28 in Bremen oder auch Gannakesee, Bremervörde meldet etwas weniger mit 25 Grad. Es bleibt also warm und sehr, sehr sonnig in den Abend hinein. Es gibt dazu einen schwachen, an der See mäßigen leichtbügigen Nord- bis Nordostwind. Schauen wir kurz in die Nacht zu Freitag. Sternklar, trocken, in den Frühstunden vom Emsland her ein paar dünne Schleierwolken, stören aber nicht im Wesentlichen. Die Temperaturen auch in dieser Nacht wieder recht hoch, 18 bis 12 Grad. Und morgen am Freitag da dominiert von früh bis spät erneut der Sonnenschein. Im Laufe des Tages vom Westen her ein paar dünne Schleierwolken, aber es bleibt trocken, sehr, sehr heiß, sehr schwül. Die Temperaturen teilweise bis 38 Grad. Bereiten Sie sich vor.
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5: 19.04 Uhr A1 Bremen-Osnabrück, 4 Kilometer Stau zwischen Opus-Mahndorf und Arsten. A7 Hamburg-Hannover zwischen dem Horster-Dreieck und Thieshope, 6 Kilometer stockender Verkehr. A27 Bremerhaven-Cuxhaven zwischen Bremerhaven-Überseestädten-Deppstedt, 3 Kilometer Stau. A392 Hannover Nord Richtung A2 immer noch Sperrung zwischen dem Dreieck Hannover Nord und Langenhagen Kaltenweide bis morgen früh ca. 6 Uhr. Und weiterhin wird mir die Sperrung in Bremen Innenstadt Martinistraße genannt, zwischen der Bredenstraße kurze Wallfahrt in beiden Richtungen.
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5: Im Studio Norbert Kunze, herzlich willkommen.
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1: Ich mache ein paar Tage Urlaub hier in Bremerhaven. Mir gefällt die Umgebung hier, der Hafen, überhaupt die ganze Stimmung. Das Auswandererhaus möchte ich mir angucken. Das Klimahaus finde ich toll. Es gibt viel zu sehen und viel zu machen und das finde ich schön hier.

Der Sommer 1996, lang ist's ja, beherrscht von Oasis und ihren beiden Erfolgssingles. Wonderwall haben wir gerade gehört oder auch Don't Look Back in Anger. Sie werden sich erinnern, vor allem natürlich während der Tage der Fußball-Europameisterschaft in England, sehr erfolgreich. Für die deutsche Mannschaft bin ich eigentlich schon fast beim Thema, aber viel mehr muss ich gar nicht sagen. 22 Uhr ist ja Anpfiff gegen Ecuador bei der WM in den USA. Und deshalb wechseln wir jetzt musikalisch von Manchester, also Oasis, rüber nach Liverpool. Das wird den Gallagher-Brüdern so gar nicht gefallen. Aber wie dem auch sei, es geht in das Jahr 88 zu den Lars und ihrem Hit There She Goes.

Ja, Michael Schulte und Back to the Start hier am Abend auf Bremen 1. Übrigens, die 90er Jahre haben angerufen und sie wollen auch gerne mal wieder dran sein. Kein Problem, wir kommen nämlich jetzt zu Timothy Torres, genauer Timmy T. Viele werden sich dran erinnern, in den frühen 90er Jahren sein One More Try, ein riesen Dancefloor-Hit.

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2: Ja, das wäre schön, wenn das auch so wäre, das Wetter. Aber heute auf jeden Fall erstmal sommerlich in den späten Abend hinein. Temperaturen immer noch bis an die 27 Grad derzeit. Wird auch eine warme Nacht zwischen 18 und 12 Grad. Wird auch morgen ein sehr warmer Tag, schwül. Und so richtig heiß, die Tageshöchstwerte um die 38 Grad.
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2: Ja, 1931 A1 Bremen-Osnabrück zwischen Opusen und Arsten, 4 Kilometer stockender Verkehr. Die A352 Hannover-Nord Richtung A2 bleibt noch gesperrt zwischen dem Dreieck Hannover-Nord und Langenhagen-Kaltenweide. Das Ganze bis ca. 6 Uhr in der Früh. Und die Martini-Straße ist immer noch gesperrt im Bremer Stadtgebiet zwischen Bredenstraße und Kurze Wallfahrt in beiden Richtungen.
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0: 1.
1: Wham, Wake Me Up Before You Go Go. Das lief dann auf den Partys, um dann Mädchen vielleicht auf die Tanzfläche zu bekommen. Wake me up before you go go.
2: The Police und Ace of Base.
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Golden Earring und Radar Love. Hier ist Bremen 1 am Abend. Wir haben einen aktuellen Verkehrshinweis. Es ist 19.42 Uhr. Vorsicht bitte auf der A1 Bremen-Osnabrück. Hier ein defektes Fahrzeug zwischen Opus-Mahndorf und Hemmelingen. Fahren Sie also dort bitte aufmerksam und verfolgen Sie aufmerksam den nächsten Song. Der stammt aus dem Jahr 1983. Pietro Paolo Pelandi. Das war ein bisschen umständlich, hatte er jedenfalls das Gefühl und nannte sich einfach P. Lion. Und mit seinem Happy Children hatte er Ende 81 einen großen Erfolg, Anfang 84 natürlich auch noch und vor allem in den Diskotheken Happy Children.

So, Coldplay und Paradise. Hier ist der Abend auf Bremen 1. Möchte ich jetzt schon mal gerne darauf aufmerksam machen, dass wir gleich nach 8 Uhr wieder unser Musiktester haben hier auf Bremen 1. Wenn Sie möchten, schauen Sie auf unsere Online-Seiten bremen1.de unter Musik. Einige wenige Angaben benötigen wir. Alles Weitere kann ich Ihnen gleich erzählen. Es gibt ja aber auch gleich erstmal die Top 5 der vergangenen 14 Tage.

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1: Mit Elke Küster, guten Abend. Bund und Länder einigen sich auf Finanzreform. Galeria bekommt Millionenkredit für Sanierung. SWB ruft zum Wassersparen in Bremen und Bremerhaven auf. Das Wetter in der Nacht verbreitet sternenklar, Tiefstwerte bei 18 bis 12 Grad. Die Kommunen in Deutschland sollen entlastet werden. Bund und Länder haben sich nach langem Streit auf eine Finanzreform geeinigt. In Berlin gab es ein Treffen der Länderchefs mit Bundeskanzler Friedrich Merz. Niedersachsens Ministerpräsident Olaf Lies erklärte danach, der Bund werde künftig 80% der Kosten tragen, die den Kommunen durch Bundesgesetze entstehen. Laut Kanzler Merz wird das ab dem 1. September gelten.
2: Wie gehen wir aber miteinander um, wenn der Bund Leistungsgesetze beschließt, die die Länder und die Gemeinden bezahlen müssen? Wir sehen insbesondere bei den Gemeinden sehr hohen Kostenaufwuchs. Wir haben verabredet, dass wir in Zukunft ab dem 1. September keine Gesetze mehr machen dieser Art, die den Gemeinden und gegebenenfalls auch den Ländern einen entsprechenden Kostenausgleich geben. Das folgt dem Grundsatz, wer bestellt, bezahlt.
1: Im polnischen Danzig läuft die Wiederaufbaukonferenz für die Ukraine. Unterstützerstaaten wie Deutschland warben dabei auch um private Investoren. Die Europäische Union gab die erste Tranche eines 90 Milliarden Kredits an die Ukraine frei. Die Weltbank schätzt, dass die Ukraine mehr als 500 Milliarden Euro für ihren Wiederaufbau braucht. Die angeschlagene Kaufhauskette Galeria bekommt frisches Geld. Nach Angaben einer Unternehmenssprecherin hat ein US-Investor bis zu 160 Millionen Euro zugesagt. Der Kredit ist aber an Bedingungen geknüpft. Wolfgang Luck weiß, welche.
3: Galeria bekommt das Geld aus den USA unter der Voraussetzung, dass es einen auf 3 Jahre angelegten Sanierungsplan umsetzt. Das berichtet die Nachrichtenagentur dpa. Dieser Plan beruht auf dem Gutachten einer internationalen Unternehmensberatung und sieht wohl vor, dass jede Filiale auf ihre Wirtschaftlichkeit durchleuchtet und im Zweifel auch geschlossen wird. Etwa 30 der mehr als 80 Filialen bundesweit gelten als Wackelkandidaten. Dass Galeria die 160 Millionen Euro in neue Warenhauskonzepte investieren kann, ist nicht zu erwarten. Das Geld wird vor allem gebraucht, um Mieten zu zahlen, Ware zu kaufen und einen bestehenden älteren Kredit abzulösen.
1: Mit rot-grün-roter Mehrheit hat die bremische Bürgerschaft in erster Lesung eine Reform des Versammlungsrechts beschlossen. Danach bekommen Demonstranten mehr Rechte, der Polizei werden klare Grenzen gesetzt. Videoüberwachung zum Beispiel muss auf Demos künftig deutlich erkennbar sein. Verstöße gegen das Vermummungsverbot sollen nur noch als Ordnungswidrigkeit geahndet werden. Die Opposition stimmte geschlossen gegen den Gesetzentwurf, der nach der Sommerpause endgültig beschlossen werden soll. Angesichts der Hitzewelle ruft der Bremer Versorger SWB für Bremen und Bremerhaven zum Wassersparen auf. Haushalte und Betriebe werden gebeten, nicht unnötig Wasser zu verbrauchen. Aus der Nachrichtenredaktion Ralf Stölting.
4: Privatpersonen sollten möglichst auf das Befüllen von Pools und das Rasensprengen verzichten, so die SWB in einer Pressemitteilung. Auch die Landkreise Diepholz, Cuxhaven und Osnabrück haben bereits zum Wassersparen aufgerufen. Es gibt aber auch gute Nachrichten für rund 2 Millionen Menschen in Niedersachsen und Bremen. Die Trinkwasserversorgung durch die Harzer Talsperren ist derzeit gesichert. Am Wochenende erwarten die Meteorologen für den Nordwesten Temperaturen bis zu 39 Grad.
1: Das waren Nachrichten mit Elke Küster.
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5: Ja, die Temperaturen hoch immer noch. Zum Beispiel Leeste meldet uns 29 Grad, 26 Lilienthal, Bremen 27 und Bremerhaven 23 Grad. Also eine schöne Mischung, ein sehr schöner sommerlicher Abend. Es geht auch warm weiter, vor allem im Laufe der Nacht zwischen 18 und 12 Grad, sternenklar weitgehend. Morgen am Freitag, da dominiert dann von früh besteht der Sonnenschein wieder und es wird sehr, sehr schwül bei Temperaturen zwischen 34 und 38 Grad.
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5: 20:04 A352 Hannover Nord, dort Richtung A2 zwischen dem Dreieck Hannover Nord und Langenhagen-Kaltenweide. Immer noch Sperrung bis morgen ca. 6 Uhr in der Früh. Und die Martini-Straße ist weiterhin in Bremen in der Innenstadt gesperrt zwischen Bredenstraße und Kurze Wallfahrt in beiden Richtungen.
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5: So ist es. Alle 14 Tage gibt es hier die Top 5 und ab Mitternacht wieder 15 Titel für Sie freigeschaltet, wenn Sie die Musik hier auf Bremer 1 mitgeschalten wollen. Was darunter ist, verrate ich Ihnen später. Wir kümmern uns erstmal um die besten 5 oder die 5 Titel, die die meisten Stimmen von Ihnen erhalten haben. Und auf Platz Nummer 5 zunächst ein guter alter Bekannter, Karel Fialka, Hey Matthew.
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Der kleine Matthew und sein Fernsehkonsum. Spezialserie The A-Team. Karel Fialka mit Hey Matthew, Platz Nummer 5 für Musiktest auf Bremen 1 und wir gehen gleich zur Nummer 4. Le Freak von Chic.

Disco-Klassiker von Chic mit Le Freak, Platz Nummer 4 im Musiktester hier auf Bremen 1. Und wir kommen zum nächsten Disco. Ja, noch nicht ganz Klassiker, aber auf jeden Fall ein wunderbarer Titel. Zusammen Elton John und Dua Lipa mit Cold Heart.

Ja, sehr geschmackvolle Zusammenarbeit, Elton John, Dua Lipa mit Cold Heart, Platz 3 im Musiktester hier auf Bremen 1. Und wir kommen jetzt direkt zur Nummer 2 und 1 hintereinander weg, also die 2. Die verrate ich hier mit Iggy Pop und Real Wild Child und die 1 lassen sich überraschen. 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

0: Na, hätten Sie es gedacht? Platz Nummer 1 im Musiktester hier auf Bremen 1 der vergangenen 14 Tage. Ordinary World von Duran Duran. Ein wunderbarer Titel. Ich glaube, absolut zu Recht auf der 1 gelandet. Und das Ganze eben vor Iggy Pop und seinem Real World Child.
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0: Und auf Platz 3 waren Elton John, Dua Lipa, Cold Heart. Auf 4 Chiclet Freak und auf Platz 5 Carrie Fiaker und Dave Matthew. So, das waren sie, die Top 5 der letzten 2 Wochen. Nun heißt es also 15 neue Titel ab Mitternacht für Sie freigeschaltet. Schauen Sie mal auf unsere Online-Seiten bremen1.de, da finden Sie alle weiteren Angaben unter Musik. Und wenn Sie wissen wollen, wie das Ganze ungefähr klingt, nämlich so.

Ja, das sind also nur drei Vorschläge oder drei Ideen. Es sind insgesamt 15. Auch die Beach Boys sind beispielsweise mit dabei. Lass Ketchup, UKW mit Sommersprossen und vieles, vieles mehr. Wir wünschen Ihnen viel Spaß. Machen Sie mit beim Musiktester hier auf Bremen 1. Die Top 5 dann in 14 Tagen am Donnerstagabend. Und wann sonst?

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1: Sommerabend, 26 Grad, trocken, die Sonne scheint, solange es geht. Also eigentlich eine ganz schöne Angelegenheit, wenn es tagsüber nicht wirklich super schwül und heiß wäre. Und das wird es auch vor allem morgen. Teilweise bis 38 Grad, in der Nacht sternklar, morgen den ganzen Tag über Sonnenschein.
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1: 20.30 Uhr, die A352 Hannover Nord Richtung A2. Zwischen dem Dreieck Hannover Nord, Langenhagen-Kaltenweide immer noch Sperrung. Bis morgen früh um 6 Uhr und in Bremen scheint die Martini-Straße noch nicht freigegeben zu sein. Zwischen der Bredenstraße und der kurzen Wallfahrt Sperrung in beiden Richtungen.
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0: Casey and the Sunshine Band. Wie passend. Ich möchte Sie gerne noch mal auf Folgendes aufmerksam machen.
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0: Genau, wir hatten ja heute Abend die Top 5 der vergangenen 14 Tage. Und falls Sie es eben nicht mitbekommen haben, es waren von Platz 5 Kare Fialka, 4 Chick, 3 Elton John und Dua Lipa. Platz 2 war Iggy Pop und Platz Nummer 1 Duran Duran mit Ordinary World. Und die 15 neuen Titel, die sind freigeschaltet ab Mitternacht. Da können Sie dabei sein. Und das klingt dann, wie gesagt, ungefähr so.

Ja, seien Sie dabei, schauen Sie auf unsere Online-Seiten bremen1.de. Unter Musik, da finden Sie einige wenige Hinweise bzw. einige wenige Angaben, die wir ja auch benötigen, um Sie zu erreichen, damit Sie dabei sind. Beim Musiktester 15 neue Titel ab Mitternacht und in 14 Tagen dann die Top 5 eben genau dieser Neuvorschläge.

Ja, sehr flüssig, sehr gefühlvoll und sehr unaufgeregt. Die Gitarre von Snowy White. Das ist Terence Charles White aus Devon, der viele, viele Platten veredelt hat, Aufnahmen veredelt hat von anderen Musikern, wie beispielsweise Thin Lizzy, Pink Floyd, bei Roger Waters Dauergast im Grunde genommen als Gitarrist. Kein Wunder bei seinem Können und seinem Vermögen. Etwas aufgeregter, weniger unaufgeregt, aber dafür genauso gefühlvoll. Jetzt hier auf Bremen 1, die Backstreet Boys.

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1: Mit Elke Küster, guten Abend. Bund und Länder einigen sich auf Finanzreform. Galeria bekommt Millionenkredit für Sanierung. Bremer Martini-Straße ist nach Hausbrand wieder frei. Das Wetter in der Nacht verbreitet klar, Tiefstwerte bei 17 bis 12 Grad. Die Kommunen in Deutschland sollen entlastet werden. Bund und Länder haben sich auf eine Finanzreform geeinigt. Kanzler Friedrich Merz sagte nach einem Treffen mit den Länderchefs in Berlin, die Lasten würden künftig nach dem Grundsatz verteilt, wer bestellt, bezahlt. Dazu Markus Preis aus dem ARD-Hauptstadtstudio.
2: Dass vor allem die Kommunen so wenig Geld haben, liegt nicht nur an geringen Steuereinnahmen, sondern vor allem an seit Jahren sehr stark steigenden Sozialausgaben. Zum Beispiel Sozialhilfe, Kinder- und Jugendhilfe, Hilfe zur Pflege. In manchen Bereichen gibt es da Kostensteigerungen von über 10% pro Jahr. Und das alles muss von den Kommunen bezahlt werden, obwohl es ja ursprünglich mal in Berlin beschlossen wurde. Aber damit soll jetzt zumindest, was neue Gesetze angeht, weitgehend Schluss sein. 80%, 20%, so ist die Aufteilung dann bei den Kosten.
1: Der kriselnde Warenhauskonzern Galeria hat sich noch mal Luft verschafft. Eine US-Investmentgesellschaft gibt dem Unternehmen einen Kredit über 160 Millionen Euro. Das Geld ist aber an einen Sanierungsplan geknüpft. Bei jeder Filiale muss geprüft werden, ob sie rentabel ist. Etwa 30 der derzeit 83 Warenhäuser von Galeria gelten als Wackelkandidaten. 3 Tage nach einem Brand in der Bremer Innenstadt ist die Martini-Straße wieder frei befahrbar. Das hat die Polizei am Abend mitgeteilt. Am Montag war auf dem Dach eines 6-stöckigen Hauses ein Feuer ausgebrochen. Die Martini-Straße war seitdem gesperrt. Erst heute konnte die Feuerwehr die Nachlöscharbeiten abschließen. In knapp einer Stunde startet die deutsche Nationalmannschaft in ihr drittes und letztes Gruppenspiel bei der Fußball-WM. Gegner in New Jersey ist Ecuador. 2 Änderungen gibt es in der Startelf. Jakob Rüger berichtet.
3: Antonio Rüdiger ersetzt in der Innenverteidigung den verletzten Nico Schlotterbeck. David Raum vertritt den angeschlagenen Nathaniel Brown auf der linken Seite. Das bedeutet, Top-Torjäger Dennis Undav sitzt zum Anpfiff erneut auf der Bank. Gegner Ecuador benötigt einen Sieg, um die Chancen auf die K.O.-Phase zu wahren. Deutschland steht bereits als Gruppensieger fest. Zeitgleich trifft in Philadelphia die Elfenbeinküste mit bislang 3 Punkten auf Curaçao, die einen Zähler geholt haben. Für beide Mannschaften geht es ebenfalls noch um das 16. Finale.
1: Das waren Nachrichten mit Elke Küster.
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4: Ja, die Temperaturen so Mitte 20, würde ich mal sagen. Also so 25, 26 Grad, gemeldet aus Kloppenburg, Bremerhaven und Bremen. Es bleibt also weiter sehr mild, sehr sommerlich am Abend und natürlich auch trocken. Trocken auch in der Nacht, sternenklar, Temperaturen zwischen 18 und 12. Und morgen am Tag wird es richtig heiß und schwül, bis 34, 38 Grad. Das sind die Spitzenwerte. Etwas milder auf den Inseln und direkt an der Küste. Und von früh bis spät scheint die Sonne.
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4: 3 nach 9, A1 Bremen-Osnabrück zwischen Brinkum und dem Dreieck Stur, zurzeit 2 Kilometer Stau. Wir wünschen allen zusammen gute Fahrt.
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4: Im Studio weiter Norbert Kunze gleich mit Musik von Mr. Big, The Clash und Plan B und kurz darauf unser Stichtag.
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1: So, es geht heute um den 25. Juli 1926, also heute vor 100 Jahren. Damals wurde die Lyrikerin und Prosa-Schriftstellerin Ingeborg Bachmann geboren. Katrin Krämer.
2: Musik sei das größte Ausdrucksmittel, sagte sie. Und Ingeborg Bachmann spielt Klavier und komponiert, noch bevor sie zu schreiben anfängt. Erhalten geblieben sind aber nur ihre umfangreichen Wortkompositionen.
3: 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Und sind wir auch schon weiter, zu weit gegangen? Geht's noch einmal weiter?
2: 1952 lernt sie beim Dichtertreffen der Gruppe 47 den Komponisten Hans-Werner Henze kennen und folgt ihm nach Ischia und Neapel. Er schreibt die Musik für ihr Hörspiel Die Zikaden, sie das Libretto für seine Oper Der junge Lord. Die Beziehung bleibt eine künstlerische, anders als ihre Liaison mit dem Schweizer Schriftsteller Max Frisch. 4 Jahre lang führen sie eine intensive, zuweilen zerstörerische Liebschaft. Die Trennung stürzt Ingeborg Bachmann in eine tiefe Krise. Als sie sich dann noch in Frischs Roman Mein Name sei Gantenbein wiedererkennt, fühlt sie sich verraten.
4: Die Männer sind unheilbar krank.
2: 1926 kommt Ingeborg in Klagenfurt zur Welt. Kriegsgräuel und den Terror der Nationalsozialisten trägt sie ihr Leben lang mit sich herum und verarbeitet diese Eindrücke immer wieder.
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2: Bachmann studiert in Wien und promoviert über den Philosophen Martin Heidegger. Sie arbeitet an ihrem ersten Roman und landet als Sekretärin beim österreichischen Rundfunk Rot-Weiß-Rot. Hier wird 1952 ihr erstes Hörspiel gesendet. Als sie dann den Preis der einflussreichen Gruppe 47 für ihre Gedichte Die gestundete Zeit bekommt, steht sie im Licht der Öffentlichkeit. Sie erscheint auf dem Titelblatt des Spiegel, der ihr einen seitenlangen Artikel widmet. Ihre rätselhaft leise Art des Sprechens, die ausdrucksstarken und oft schwer zugänglichen lyrischen Bilder sind eine faszinierende Melange, die ihr die Bezeichnung dichtende Märchenprinzessin einträgt. Aber auch ihr scharfer Intellekt wird gewürdigt. Weniger bekannt ist die lebenslustige Seite der Schriftstellerin, die tanzt und trinkt. Aber die Seelenschwere bleibt ein Teil von ihr. Sie wird tablettenabhängig und stirbt 1973 mit 47 Jahren in ihrer Wohnung in Rom an den Folgen schwerster Brandverletzungen. Wahrscheinlich, weil sie mit einer brennenden Zigarette eingeschlafen ist. Geboren wurde die musikalische Dichterin Ingeborg Bachmann am 25. Juni 1926, heute vor 100 Jahren.
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1: Immer noch sehr sommerlich am Abend, um die 25 Grad im Stadtgebiet Bremen, etwas milder in Bremerhaven an der Küste um die 22 Grad und es geht auch in die Nacht. Nicht nur trocken, sternenklar weiter, sondern auch ziemlich warm. Temperaturen zwischen 18 und 12 Grad. Der kurze Blick auf morgen am Freitag von früh bis spät Sonnenschein. Und die Temperaturen steigen nochmal kräftig an. Es wird sehr schwül. Die Höchstwerte im Binnenland 34 bis teilweise 38 Grad.
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1: Es ist 21.30 Uhr, A1 Bremen-Osnabrück. Noch 2 Kilometer Stau zwischen Brinkum und dem Dreieck Stur. Wir wünschen gute Fahrt.
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0: Oh ja, Scott Quinn, Places in London am Abend hier auf Bremen 1. So gleich 22 Uhr, also ein bisschen dauert es ja noch. Anpfiff natürlich bei der Fußballweltmeisterschaft für Deutschland gegen Ecuador, aber eben auch unser ARD-Musikclub Rock mit Annette Loos. Die wird sie sicherlich während der Sendung auf dem Laufenden halten. Aber dazwischen gibt's auch ein bisschen Musik und zwar zum Beispiel aus Alt macht Neu.
1: Vielmehr Placebo haben das gemacht. Die haben zum 30. Jubiläum ihres Debütalbums das komplette Album nochmal aufgenommen. Mit bisschen mehr Gitarre und klein bisschen mehr Wumms. Nennen das Ganze Recreated. Und da hören wir natürlich rein. Wir haben auch in den neuen Podcast der Rolling Stones reingehört. Die haben nämlich kurz vor der Veröffentlichung ihres neuen Albums Foreign Tongues heute den ersten Teil veröffentlicht und erzählen, wie dieses Album entstand.
0: Ja, und dann gibt es noch Def Leppard. Die Band ist ja auch schon etwas länger dabei, aktuell allerdings auf Tournee. Und es gibt einen Auftritt, vor dem sie ein bisschen aufgeregter sind als vor anderen.
1: Ja, denn Def Leppard werden zum allerersten Mal in ihrer Bandgeschichte auf Wacken spielen. Und das wird sicher für alle Beteiligten was ganz Besonderes. Außerdem klären wir, was mit Ozzy Osbournes Fledermausdrohnen passieren wird. Und wir freuen uns auf das neue Muse-Album, das morgen erscheint.
0: Oh ja, da habe ich auch schon reingehört. Sehr gespannt auf die restlichen Songs, die dann noch veröffentlicht werden. Klingt ein bisschen wie in den alten Tagen. Muse unter anderem im ARD-Musikclub Rock gleich mit Annette.

So, jetzt aber schnell aufs Fahrrad, wenn Sie noch irgendwo hin wollen zum Fußball gucken. 10 Minuten sind es noch ganz genau und dann ist Anpfiff Deutschland gegen Ecuador. Ich wünsche Ihnen dabei viel Spaß. Denken Sie dran, in der ARD können Sie sowohl hören über Sounds als auch schauen im Fernsehen oder im Livestream, also in der Mediathek. Dabei viel Spaß, schönen Abend noch. Danke, dass Sie dabei waren. Tschüss, sagt Norbert Kunze.

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1: Mit Elke Küster, guten Abend. Kommunen werden finanziell entlastet. Zahl der Erdbebentoten in Venezuela steigt. Deutschland spielt bei Fußball-WM gegen Ecuador. Das Wetter in der Nacht klar, Tiefstwerte bei 17 bis 12 Grad. Bund und Länder haben sich auf Entlastungen für die Kommunen geeinigt. Bundeskanzler Friedrich Merz verständigte sich mit den Länderchefs auf eine Finanzreform. Laut Merz werden die Lasten künftig nach dem Grundsatz verteilt, wer bestellt, bezahlt. Aus Berlin Benjamin Großkopf.
2: Mit der Vereinbarung endet ein langer Streit zwischen dem Bund und den Ländern. Die beklagen, dass immer mehr ihrer Städte und Gemeinden in Finanznot geraten. Die machten dafür auch Gesetze des Bundes verantwortlich, die vor allem zu steigenden Sozialausgaben führten. Jetzt soll ein neuer Mechanismus greifen. Wenn der Bund solche Gesetze erlässt, wird er künftig 80% der Kosten übernehmen, was Kommunen den Kostendruck nimmt, so die Hoffnung.
1: Nach den Erdbeben in Venezuela ist die Zahl der Toten auf 188 gestiegen. Mehr als 1500 Menschen wurden nach Behördenangaben verletzt, mehr als 200 sind unter Trümmern verschüttet. Schwere Schäden gab es vor allem im Bundesstaat La Guaira an der Karibikküste. Auch in der Hauptstadt Caracas und in anderen Regionen stürzten Gebäude ein. Aus Deutschland fliegen rund 50 Einsatzkräfte des Technischen Hilfswerks in das Katastrophengebiet. 3 Tage nach einem Brand in der Bremer Innenstadt ist die Martini-Straße wieder frei befahrbar. Das hat die Polizei am Abend mitgeteilt. Am Montagmittag war auf dem Dach eines 6-stöckigen Hauses ein Feuer ausgebrochen. Die Martini-Straße war seitdem gesperrt. Erst heute konnte die Feuerwehr die letzten Nachlöscharbeiten abschließen. Bei der Fußball-WM hat gerade das letzte Gruppenspiel der deutschen Nationalmannschaft angefangen. In New Jersey geht es gegen Ecuador. Über die Änderungen in der Startelf Jakob Rüger.
3: Antonio Rüdiger ersetzt in der Innenverteidigung den verletzten Nico Schlotterbeck. David Raum vertritt den angeschlagenen Nathaniel Brown auf der linken Seite. Das bedeutet, Top-Torjäger Dennis Undav sitzt zum Anpfiff erneut auf der Bank. Gegner Ecuador benötigt einen Sieg, um die Chancen auf die K.O.-Phase zu wahren. Deutschland steht bereits als Gruppensieger fest. Zeitgleich trifft in Philadelphia die Elfenbeinküste mit bislang 3 Punkten auf Curaçao, die einen Zähler geholt haben. Für beide Mannschaften geht es ebenfalls noch um das 16. Finale.
1: Und gerade ist bei der WM schon ein Tor gefallen. Deutschland führt 1:0 gegen Ecuador. Das waren Nachrichten mit Elke Küster.
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1: In der Nacht ist es überall klar und trocken. Die Temperaturen sinken nur langsam, am Ende bis auf 17 Grad auf den Inseln und 12 Grad in Vanna. Morgen ziehen allenfalls mal dünne Schleierwolken durch, sonst gibt's pure Sonne. Es wird heiß und drückend schwül bei 30 bis 38 Grad.
4: Und da ist es schon, das erste Tor für Deutschland im Spiel gegen Ecuador nach nur 2 Minuten. Wobei aktuell wird noch diskutiert, ob es davor einen Foul gab. Wie das ausgeht, erfahrt ihr natürlich hier. Jetzt gehen wir erstmal auf die Straße. ARD Verkehrsservice, 3 Minuten nach 10 auf der A1 Bremen Richtung Osnabrück. Zwischen Bremen-Brinkum und Dreieckstur 2 Kilometer Stau. A3 Köln Richtung Frankfurt. Zwischen Dreieck-Dernbach und Dietz laufen Bergungsarbeiten auf dem rechten und mittleren Fahrstreifen. 2 Kilometer Stau. A5 Basel Richtung Karlsruhe. Zwischen Appenweier und Achern. Hier laufen Räumungsarbeiten. Es ist nur eine Spur frei. 4 Kilometer Stau kostet eine Dreiviertelstunde. A45 Hagen Richtung Gießen zwischen Eringshausen und Wetzlarer Kreuz. Ein defekter Pkw auf der rechten Spur. 4 Kilometer stockender Verkehr. A81 Heilbronn Richtung Stuttgart. Zwischen Stuttgart-Feuerbach und Dreieck-Leonberg laufen Wartungsarbeiten. 2 Kilometer Stau. Die A352 Hannover-Nord Richtung A2 ist zwischen Dreieck-Hannover-Nord und Langenhagen-Kaltenwald. Beide nach einem Unfall bis morgen früh um 6 gesperrt. Allen unterwegs gute und sichere Fahrt.
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4: Am Mikrofon Annette Loris. So, jetzt wird's spannend. Natürlich wird Fußball hier eine ziemlich wichtige Rolle spielen. Aktuell läuft das dritte und letzte Vorrundenspiel der deutschen Mannschaft bei der WM gegen Ecuador. Und es steht auch direkt 1:0 für Deutschland nach nur 2 Minuten. Ja, das ist schon mal ein ordentlicher Start. Wir halten euch hier natürlich auf dem Laufenden. Aber es geht natürlich auch um den Rock. Neuen Rock von den Editors haben wir im Programm. Arthur Brown ist auch wieder am Start. Und Bruce Springsteen muss sich von jemandem verabschieden, der sehr viel für seine Karriere getan hat.
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0: Zombie Youngblood zusammen mit den Smashing Pumpkins. Und wir schalten jetzt natürlich zum Spiel der deutschen Mannschaft gegen Ecuador. Die haben ja nach nur 2 Minuten das erste Tor geschossen, die Deutschen, und Ecuador hat eben ausgeglichen.
1: Die seltsame Serie für Manuel Neuer im deutschen Tor geht weiter. Nach dem frühen Tor durch Leroy Sané, Flachschuss mit links ins untere Eck hinein. Die prompte Antwort 7 Minuten später in der 9. Nilsson Angolo vom FC Sunderland mit einem Schuss aus 22 Metern. Aber Achtung, jetzt die Deutschen mit einem Ball raus auf die linke Seite. Sollte zu Flo Wirtz kommen, abgefangen. Jetzt hat die Sonne, die sich immer wieder hier zwischen die Wolken, weil vielleicht 25 Grad dazwischen schiebt, wieder rausgekommen ist. Unten alles in hellem Grün, die deutsche Mannschaft schiebt mit Pavlovic hinein. Er war auch am ersten Tor beteiligt, dass er den Fuß sehr hoch in dieser Aktion vorher drin hatte, bevor der Ball von Flo Wirtz zu Sané kam, zum Führungstreffer für das deutsche Team. Geht munter los hier. Erstes Tor, 2. Minute, zweites Tor, 9. Minute und schnell zurück zu Manuel Neuer. Er also eigentlich schuldlos, denn der Ball geht durch die Beine von Pavlovic, sieht ihn spät, wie schon bei den anderen Toren im Turnier, mehr oder weniger machtlos. Aber im 3. Gruppenspiel wieder ein Gegentor für das deutsche Team. Damit bleibt es dabei. Das letzte Spiel zu 0. Das ist ein bisschen her. Das war das WM-Finale 2014. Das ist auch ein Problem im weiteren Turnierverlauf, dass es so leicht ist, für die anderen Mannschaften so schnell hier zu treffen, gegen die DFB-Elf zu kommen. Die kommt jetzt über die rechte Seite mit dem Mann, der hier das 1:0 gemacht hat. Wieder den Ball zurück zum Captain und dann in die Zentrale zu seinem Teamkollegen vom FC Bayern. Aufbau läuft über die linke Seite, über Rüdiger, der heute zum ersten Mal in der Startelf steht. Weiter der Spielstand 1:1 hier jenseits des Hudson in den USA.
0: Vielen Dank, Jens-Jörg Rieck, über das Spiel Ecuador gegen Deutschland. Steht, wie gesagt, 1:1. Sobald sich da irgendwas tut, sagen wir natürlich Bescheid. 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

Sorry, das ist wichtig. ARD Verkehrsservice mit einer Eilmeldung. Achtung, Autofahrer auf der A8 Stuttgart Richtung Karlsruhe. Zwischen Pfinztalbrücke und Karlsbad werden Gegenstände auf die Fahrbahn geworfen. Besondere Vorsicht, auf der A8 Stuttgart Richtung Karlsruhe zwischen Pfinztalbrücke und Karlsbad werden Gegenstände auf die Fahrbahn geworfen.

Sorry, das ist wichtig. Achtung, Autofahrer, Falschfahrer auf der A48, Dreieck Vulkaneifel Koblenz, zwischen Dreieck Vulkaneifel und Laubach, ein Falschfahrer. Bitte in beiden Richtungen besonders vorsichtig fahren, nicht überholen. Falschfahrer auf der A48, Dreieck Vulkaneifel Koblenz, zwischen Dreieck Vulkaneifel und Laubach, ein Falschfahrer. Wir sagen Bescheid, sobald die Gefahr vorüber ist.

0: Adam Raised a Cane. Bruce Springsteen war das im ARD Musikclub Rock. Aus traurigem Grund, er hat nämlich in dieser Woche einen sehr emotionalen Abschiedsbrief an den amerikanischen Top-Musikmanager Clive Davis veröffentlicht. Der starb am Montag im Alter von 94 Jahren. Und Bruce schrieb, er hat mein Leben verändert, als er mich bei Columbia Records unter Vertrag nahm. Er ist mir als 22-Jähriger niemand mit demselben Respekt und derselben Herzlichkeit begegnet wie nach all meinen Erfolgen. Ein großartiger Mensch. Und vermutlich hätte es mit der Karriere von Bruce Springsteen ohne Clive Davis nicht geklappt. Genauso wenig wie bei Janis Joplin, Santana, Whitney Houston, Billy Joel und so viel mehr. Steffen Tröger aus dem ARD-Team. Was hat denn Clive Davis zu einem der erfolgreichsten und einflussreichsten und man muss sagen auch einem der beliebtesten seiner Art gemacht?
1: Ja, sein Gespür, würde ich jetzt mal sagen. Er war eigentlich ursprünglich als Jurist eingestellt bei Columbia Records, kam aber dann in den 60ern, Ende der 60er, ja, ganz weit nach oben, wurde Präsident, also Chef, und da hat da sein Talent dann jahrzehntelang ausgespielt. Sein Talent war nämlich, Talente aufzuspüren. Viele Musikschaffende sagen über ihn, er hätte Hits gehört, bevor sie überhaupt Hits waren. Er hat Künstler dann aber nicht nur unter Vertrag genommen, sondern oft jahrzehntelang hat er sie begleitet. Der war eben nicht nur ein Chef, der einfach in der Chefetage sitzt, Zahlen und Statistiken auswertet. Der hat sich die Songs angehört. Der war auch im Studio dabei, hat manchmal stundenlang mit Künstlern diskutiert. Er konnte wohl ziemlich hartnäckig sein und hatte klare Vorstellungen. Viele Stars nennen ihn deshalb nicht nur Entdecker, sondern auch Mentor. Sogar Vaterfigur wurde er mal genannt. Und sehr viele ganz persönliche Reaktionen nach seinem Tod. Das ist nicht wie bei einem Manager, sondern fast wie bei einem Familienmitglied. Und die kommen aus allen Ecken der Musikwelt. Pop, Hip-Hop, Rockmusik. Carlos Santana hat ihn als seinen Schutzengel bezeichnet. Patti Smith hat sich bedankt dafür, dass er immer an sie geglaubt hat. Und er hat wirklich Karrieren angekurbelt, ganz viele. Du hast es gerade gesagt, Janis Joplin, Pink Floyd, Grateful Dead, Lou Reed, The Kings oder sogar Aerosmith.
0: Und zu Aerosmith gibt es ja auch diese eine Geschichte, die wirklich großartig ist. Ohne Clive Davis wären die niemals so erfolgreich geworden und wir hätten definitiv keine Aerosmith-Platten zu Hause.
1: Womöglich gar keine im Plattenschrank. Nee, das ist auch so eine Story mit Clive Davis. Per Handschlag hat er wohl anscheinend auf der Herrentoilette nach dem Konzert Aerosmith gesigned. Das war 72, da waren Aerosmith noch eine völlig unbekannte Band aus Boston. Der damalige Manager, der hat ein Konzert in einem angesagten New Yorker Club organisiert, hat auch Clive Davis zu diesem Konzert eingeladen. Klares Ziel natürlich, diese junge, unbekannte Band, die soll ein großes Label bekommen. Und Clive war also dann im Publikum mit dabei, war sehr schnell begeistert von dieser unbekannten Band. Nach dem Konzert hat das Publikum Zugabe gerufen, mittendrin wohl sehr laut Clive Davis. Das Problem, Aerosmith hatten keinen weiteren Song mehr vorbereitet, wurden aber nochmal auf die Bühne geschickt. Ihr damaliger Manager sagte, improvisiert halt irgendwas. Also Jungs, wieder raus auf die Bühne. Es gab eine wilde Blues-Rock-Jam-Session. Die hat Clive Davis dann komplett überzeugt. Am selben Abend dann per Handschlag der Deal. 125.000 Euro Vorschuss. Das ist sehr ungewöhnlich für diese damalige Zeit für eine Band. Aber wir haben gesehen, was passiert ist. Das erste Album Aerosmith kam raus mit der Superballade Dream On. Der ganze Rest ist Rockgeschichte. Sowie ganz, ganz vieles, was Clive Davis in seinem Leben gescoutet und auch gemanagt hat.
0: Vielen Dank, Steffen Tröger aus dem ARD-Team. Das heißt, wir sind diesem Mann allesamt ganz großen Dank verpflichtet für all die wunderbare Musik, die er zu uns gebracht hat. Bye-bye, Clive Davis. Und dazu noch ein bisschen Musik von Aerosmith. Jenny's got a gun.

0: Es ist 10:30 Uhr, AD Verkehrsservice. Vorsicht auf der A8 Stuttgart Richtung Karlsruhe zwischen Finsterbrücke und Karlsbad werden Gegenstände auf die Fahrbahn geworfen. Besondere Vorsicht auf der A8 Stuttgart Richtung Karlsruhe zwischen Finsterbrücke und Karlsbad werden Gegenstände auf die Fahrbahn geworfen. Und nach wie vor Gefahr durch einen Falschfahrer auf der A48 Dreieck Vulkaneifel Koblenz zwischen Dreieck Vulkaneifel und Laubach. Gefahr durch einen Falschfahrer. A48, Dreieck Vulkaneifel, Koblenz, zwischen Dreieck Vulkaneifel und Laubach, ein Falschfahrer. Also nicht überholen, äußerst rechts fahren. Wir sagen Bescheid, sobald die Gefahr vorüber ist. A1, Bremen Richtung Osnabrück, zwischen Bremen-Brinkum und Dreieck Stur, 2 Kilometer Stau. Die A3, Köln Richtung Frankfurt, zwischen Wiesbadener Kreuz und Rauenheim, ist vorübergehend gesperrt. A5, Basel Richtung Karlsruhe, zwischen Appenweier und Aachen. Aufräumarbeiten, es ist nur eine Spur frei, 4 Kilometer Stau, das dauert eine Dreiviertelstunde länger. A81 Heilbronn Richtung Stuttgart, zwischen Stuttgart-Feuerbach und Dreieck-Leonberg laufen Wartungsarbeiten, 2 Kilometer Stau. Die A352 Hannover Nord Richtung A2 ist zwischen Dreieck Hannover Nord und Langenhagen-Kaltenweide nach einem Unfall bis morgen früh um 6 gesperrt. Dann auch eine neue Gefahrenstelle auf der A5 Karlsruhe Richtung Basel, zwischen Hartheim-Heitersheim und Dreieck-Neuenburg steht ein defektes Fahrzeug. Allen unterwegs gute und sichere Fahrt. Kommt gut an.
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0: Mit Annette Loris. Guten Abend. Und mit neuer Musik von den Editors, die dieses Mal gesagt haben, oh, wir machen alles anders. Wir gehen nicht irgendwie in so ein anonymes Studio, sondern wir gehen raus aufs Land ins grüne Glastische. Keine Computer, keine KI, sondern eine Band, die zusammen jammt und neue Songs entwickelt. Das Resultat heißt Surface Echo and Sound, wird Ende Oktober erscheinen. 2 Songs gibt's aus diesem neuen Album schon. Den ersten haben wir euch vor ein paar Wochen vorgestellt. Der zweite heißt The Rush und über den sagt Sänger Tom Smith, es sei eine imaginäre Barszene. 2 Menschen, ein Gespräch über das Leben, ein paar Drinks und dazu ein komplettes Paket aus Höhen, Tiefen, Trost und Zweifel. The Rush von den Editors jetzt.
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0: Das ging turbulent los. 40 Minuten sind jetzt gespielt. Ecuador gegen Deutschland im dritten Vorrundenspiel. Es steht 1:1. Und ja, es hat sich ein klein wenig beruhigt, glaube ich. Das kann man sagen. Unser Reporter in New York ist Jens-Jörg Rieck. Und er weiß, was sich in den letzten Minuten da auf dem Spielfeld tut.
1: Kommt da noch was von der deutschen Mannschaft? Beim Stand von 1:1 war es bislang nicht viel. Es läuft die 40. Minute. Die Wolken sind wieder über der Arena. Der blond gefärbte Trainer Becasese, der hier mit einem Five-Konzert von den Fans Ecuadors begrüßt wurde, kann eigentlich ganz zufrieden sein gegen den schwersten Gegner. Machen sie ein ordentliches Spiel. Es hängt aber auch damit zusammen, dass die deutsche Mannschaft sich hier nicht richtig wettbewerbsfähig zeigt. Heute mit zwei Veränderungen. Raum eine von den beiden in der Viererkette. Rüdiger bietet sich jetzt an. Der ist der zweite. Schlotterbeck und Braun fehlen. Ja, Rüdiger, der Mann von Real, jetzt mit der Verlängerung nach vorn zu Florian Wirtz, hier viel über zu Raum, der viel versucht. Und weiter geht's mit Musiala. Musiala an der Ecke vom 16er. Das könnte jetzt noch werden mit Havertz. Ball durch die Füße durch. Gespielt und am Ende doch noch abgefangen von der Hintermannschaft Ecuadors. Aber immerhin mal ein Angriff. Gab zuvor ja auch schon nach diesem Tor von Sané. Das fiel bereits in der zweiten Minute. Auch noch eine Kopfballchance von Havertz in der 25. Aber insgesamt an Ideen, an Esprit, an Zweikampfhärte in den Duellen mit den Ecuadorianern die deutsche Mannschaft oft enttäuschend oder fahrlässig. Jetzt schauen wir uns diesen Angriff an. Über Sané, sicherlich einer der auffälligsten am heutigen Tag, nicht nur wegen seiner kleinen Zilli, die er da hinten als Zopf gebunden immer am Kopf trägt. Ball geht über den Netscher zu Pavlovic. Der hat sich einige Fehlpässe geleistet, macht ein ganz schlechtes Spiel heute. Ganz ungewöhnlich, ist ja eigentlich so ein richtiger Ballmagnet. Und wie viele Bälle, die ihm heute schon versprungen sind und daneben gegangen sind, total ungewöhnlich in dieser Partie. 1:1, die deutsche Mannschaft muss sich steigern.
0: Aus New York, ARD-Reporter Jens-Jörg Rieck über das Spiel Ecuador-Deutschland. Sobald sich da irgendwas tut, hört es natürlich hier im ARD-Musikclub Rock. 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

0: Und wir schauen, was bei der Fußball-WM so passiert. Halbzeit sind ja heute zwei Partien in der Gruppe E. Deutschland gegen Ecuador, da steht es 1:1 zur Halbzeit. Und Curaçao, Elfenbeinküste, 0:1. 9:09, ARD-Verkehrsservice. Vorsicht in beiden Richtungen auf der A1 Bremen-Osnabrück in Höhe Hohldorf sind Rehe auf der Fahrbahn. Und Vorsicht auf der A1 Euskirchen Richtung Blankenheim zwischen Mechernich und Nettersheim ist eine ungesicherte Unfallstelle. Es gibt diesen einen Song, der so eine Art Signature-Song wurde für Arthur Brown.
1: I am the God of Hellfire and I bring you fire.
0: Und damit hat er Geschichte geschrieben. Mittlerweile blickt er auf fast 7 Jahrzehnte im Musikbusiness zurück. Er ist mittlerweile 84 Jahre alt und hat neues Album fertig. Das heißt Nature. Und die Themen haben sich geändert. Also weniger Feuer, dafür geht es mehr um Kreativität, Spiritualität und die Natur. Er hat die Naturgeräusche um sein Zuhause herum aufgenommen. Da hört man Plätschern eines Baches, Rauschen eines nahegelegenen Flusses, der Wind, der in den Bäumen weht oder auch ein Windspiel, Schritte auf Erde und Waldwegen. Ja, und auch ein bisschen Feuern, das Feuer im Kamin. Das alles ist zu hören auf dem neuen Nature-Album von Arthur Brown, aber er macht natürlich auch nach wie vor Musik dazu und das hören wir uns an. Den Titelsong seines neuen Albums und der kann noch richtig was. So ein bisschen wie Iggy Pop. Arthur Brown und Nature im ARD Musikclub Rock.

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1: Mit Elke Küster, guten Abend. Kommunen werden finanziell entlastet. Zahl der Erdbebentoten in Venezuela steigt. Im WM-Spiel zwischen Deutschland und Ecuador steht es 1:1. Das Wetter in der Nacht verbreitet klar, Tiefstwerte bei 17 bis 12 Grad. Bund und Länder haben sich auf Entlastungen für die Kommunen geeinigt. Bundeskanzler Friedrich Merz verständigte sich mit den Länderchefs auf eine Finanzreform. Laut Merz werden die Lasten künftig nach dem Grundsatz verteilt, wer bestellt, bezahlt. Aus Berlin Benjamin Großkopf.
2: Mit der Vereinbarung endet ein langer Streit zwischen dem Bund und den Ländern. Die beklagen, dass immer mehr ihrer Städte und Gemeinden in Finanznot geraten. Die machten dafür auch Gesetze des Bundes verantwortlich, die vor allem zu steigenden Sozialausgaben führten. Jetzt soll ein neuer Mechanismus greifen. Wenn der Bund solche Gesetze erlässt, wird er künftig 80% der Kosten übernehmen, was Kommunen den Kostendruck nimmt, so die Hoffnung.
1: Nach den Erdbeben in Venezuela ist die Zahl der Toten auf 188 gestiegen. Mehr als 1500 Menschen wurden nach Behördenangaben verletzt. Mehr als 200 sind noch immer unter Trümmern verschüttet. Schwere Schäden gab es vor allem im Bundesstaat La Guaira an der Karibikküste. Auch in der Hauptstadt Caracas stürzten Gebäude ein. Behörden und Veranstalter in Deutschland bereiten sich auf die extreme Hitze in den nächsten Tagen vor. Temperaturen an die 40 Grad werden erwartet. Viele Sommerfeste und Sportveranstaltungen sind abgesagt. Die Bahn rät Reisenden, geplante Fahrten zu verschieben. Frankreich hat schon länger mit der Hitze zu kämpfen. In Paris wurde jetzt bis Sonntag ein weitreichendes Alkoholverbot erlassen. Bei der Fußball-WM läuft das letzte Gruppenspiel der deutschen Nationalmannschaft. Gegner in New Jersey ist Ecuador. Und zu Beginn der zweiten Halbzeit steht es 1:1. Aus dem ARD-WM-Team Jens-Jörg Krieg.
3: Die deutsche Mannschaft überzeugt nicht. Vor 80.000 gehen sie zwar früh in Führung. Leroy Sané mit seinem ersten Turniertor. Aber auch da hätte es eigentlich vorher eine Situation, als Pavlovic den Fuß viel zu hoch hatte, gar keine Möglichkeit für die Deutschen geben durfte. 7 Minuten spielt Nilsson Angulo mit einem Distanzschuss erfolgreich. Danach Ecuador, das bessere Team mit den besseren Gelegenheiten. Die Deutschen mit vielen Fehlern. Sie müssen sich steigern beim Stand von 1:1.
1: Und das waren Nachrichten mit Elke Küster.
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1: In der Nacht ist es überall sternenklar und trocken. Die Temperaturen sinken nur langsam. Am Ende bis auf 17 Grad auf den Inseln, 16 in Bremen und 12 Grad in Wanner. Morgen ziehen allenfalls mal dünne Schleierwolken durch, sonst gibt's pure Sonne. Es wird heiß und teilweise drückend schwül. Auf den Inseln sind bis zu 30 Grad zu erwarten. Im Binnenland kriegen wir an die 38 Grad. Am Samstag sind dann Hitzegewitter.
4: ARD Verkehrsservice. Vorsicht auf der A28 Leerrichtung Oldenburg zwischen Filsum und Apen-Riemels liegt ein Tier auf der Fahrbahn. Vorsicht auf der A1 Euskirchen Richtung Blankenheim zwischen Mechernich und Nettersheim eine ungesicherte Unfallstelle. A5 Basel Richtung Karlsruhe zwischen Appenweier und Achern. Aufräumarbeiten. Hier ist nur eine Spur frei. 4 Kilometer Stau. Das dauert eine Dreiviertelstunde länger. A44 Dortmund Richtung Kassel zwischen Kreuz Winnenberg, Haaren und Lichtenau. Genau, da ist wegen Bergungsarbeiten die rechte Spur gesperrt. Die Umleitung führt über die U67. A81 Heilbronn Richtung Stuttgart. Zwischen Stuttgart-Feuerbach und Dreieck-Leonberg Wartungsarbeiten, deshalb 2 Kilometer Stau. Und die A352 Hannover-Nord Richtung A2 ist zwischen Dreieck-Hannover-Nord und Langenhagen-Kaltenweide nach einem Unfall bis morgen früh um 6 gesperrt. Allen unterwegs, gute und sichere Fahrt.
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4: Am Mikrofon Annette Loris, guten Abend. Ein spannender Abend. 1:1 steht es im Spiel Deutschland gegen Ecuador. Und sobald sich da irgendwas tut, erfahrt ihr es hier. Außerdem schalten wir in ein paar Minuten auch nochmal nach New York und hören, was sich da in der zweiten Halbzeit so tut. Außerdem geht es um das neue Muse-Album, das morgen früh erscheinen wird und um Ozzy Osbournes legendären Fledermausthron.
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0: ARD Musikclub Rock mit einem Auge natürlich auf das Spiel Ecuador gegen Deutschland. Eben hätte es fast einen Elfmeter für die deutsche Mannschaft gegeben. Aber da dem ein Foul vorausging, fand das dann doch so nicht statt. Unser Reporter in New York ist Jens-Jörg Krieg.
1: Aus dem Mehl wird heute kein Brot mehr. Was ist denn das für ein Spiel? 1:1 steht, die deutsche Mannschaft hat gewechselt, hat Pavlovic, der eines seiner schlechtesten Spiele, vielleicht sogar das schlechteste im 13. Auftritt für die DFB-Elf gemacht hat, rausgenommen aus der Doppel-6 neben Netscher. Dafür jetzt der Stuttgarter Stiller in der zweiten Halbzeit drin. Großer Aufreger zu Beginn. Eine Szene, als Havertz getroffen wurde im 16er, aber korrekt entschieden. Vorher das Foul an Vité, in diesem Fall von Sané, und deswegen wurde das Ganze nicht gewertet. Der Elfmeter kam nicht nach VAR-Überprüfung. Jetzt wird es endlich mal laut. Auch das ist ein Thema. Mein Gott, wir haben über 50.000 Ecuadorianer, aber die schauen sich das Ganze eher wie so ein Opernpublikum an. Ecuador muss was machen. Sie sind aktuell in der Gruppe nur Dritter, hätten jetzt 2 Punkte. Das wird zu wenig sein. Die Elfenbeinküste, die ja führt in ihrem Duell gegen Curaçao mit 1:0, ist aktuell Zweiter hinter der deutschen Mannschaft, die hier, und das sei nochmal deutlich gesagt, ihr bislang schlechtestes Turnierspiel macht. Wenig Sicherheit. Sie haben den Einzug als Gruppenerster sicher. Jetzt aber ein großer Fehler und die Chance von Havertz. Ball in die Füße von Musiala, den hätte er gleich mitnehmen sollen. So nimmt er das Tempo raus und läuft jetzt wieder zurück und er verliert auch diese Zweikämpfe. Er kommt kaum noch, dieser Mann mit den Schlangenbeinen, mal an einem vorbei. Früher hast du gesagt, wenn ein Zweikampf kommt, 1 gegen 1. Jetzt kommt der Musiala. Jetzt wird der andere gleich die Augen verdrehen und die Füße verknoten, aber nichts da. Ball wieder verloren. Alle Gelben wieder hinter dem Ball und dieses Auswärtstrikot heute zum ersten Mal von der deutschen Mannschaft getragen. Das Blaue mit dem Türkisen bringt ihnen wenig Glück. Nächster Fehler von Tah. Mein Gott, Kinder, was für ein schlechter Kick. Der DFB-Elf stand 1:1.
0: Oje, oje, Jens-Jörg Krieg war das aus New York über das Spiel Ecuador gegen Deutschland bei der WM. Wobei, Sorgen müssen wir uns ja keine machen. Sie sind so oder so wahrscheinlich Gruppenerster. Aber ein schöner Kick wäre halt auch schön, ne?

21 Minuten nach 11 ARD Verkehrsservice. Vorsicht auf der A3 Frankfurt Richtung Köln zwischen Bad Camberg und Limburg Süd liegen Gegenstände. Und Vorsicht auf der A27 Walsrode Richtung Bremen zwischen Dreieck Walsrode und Walsrode Süd. Hier liegt eine Leitbarke. Jetzt haben wir ein bisschen Science-Fiction im Angebot. Muse melden sich mit ihrem neuen Studioalbum zurück. Morgen erscheint es endlich, The Wow Signal, das ja thematisch an diese rätselhaften Funksignale aus dem All anknüpft. Die wurden 1977 auf Band aufgezeichnet und der Mann, der sie entdeckt hat, schrieb nur drauf, Wow Signal. Danach wurde dieses Album benannt und dementsprechend dreht sich dieses Album auch um kosmische Mysterien, außerirdisches Leben und auch unsere eigene Zukunft und wo auch immer sie stattfinden wird. Musikalisch, das können wir nach den 4 Songs, die schon veröffentlicht wurden, klar sagen, großes cineastisches Muse-Kino. Fette Arrangements, viel Synthesizer, fette Gitarren, hymnische Refrains und eben all das eingebettet in diese Science-Fiction-Szenarien. Da gibt es auch ein paar Verschwörungsmythen und echte wissenschaftliche Themen. All das ab morgen auf dem Wow-Signal von Muse. Und wir hören die erste Single daraus, die uns ja ziemlich begeistert hat. Unraveling Muse im ARD Musikclub Rock.

0: sind viel Geräusche im Spiel. Gerne bei Radiohead. Karma Police war das. Jetzt ist es kurz nach 11:30 ARD Verkehrsservice. Vorsicht bitte auf der A81 Stuttgart Richtung Siggen zwischen Tuning und Dreieck-Bad Dürheim liegt ein Tier auf der Fahrbahn. Vorsicht auf der B14 Stuttgart Richtung Herrenberg zwischen Schattenring und Vaihingen Universität. Eine ungesicherte Unfallstelle. Vorsicht auf der A27 Walsrode Richtung Bremen zwischen Dreieck-Walsrode und Walsrode Süd liegt eine Leitbarke. A44 Dortmund Richtung Kassel zwischen Kreuz Winnenberg-Haaren und Lichtenau. Hier ist wegen Bergungsarbeiten die rechte Spur gesperrt. Umleitung über die U67. A81 Heilbronn Richtung Stuttgart zwischen Stuttgart-Feuerbach und Dreieck-Leonberg. Wartungsarbeiten, deshalb 2 Kilometer Stau. Und die A352 Hannover Nord Richtung A2 zwischen Dreieck Hannover Nord und Langenhagen-Kaltenweide nach einem Unfall bis morgen früh um 6 gesperrt. Allen unterwegs, gute und sichere Fahrt. Kommt gut an.
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0: Mit Annette Loris. Guten Abend und mit euren Musikwünschen. Isabella Wiedenmann aus Lützelbach, Heingrund, hat uns geschrieben: Nach erfolgreichem Umzug und erfolgreichem Einlegen dachte ich mir, ich wünsche mir mal wieder was. Wie schön, Isabella, du hast uns gefehlt. Sie schreibt, dass sie ja gerne Nightswimming von R.E.M. hören würde, aber Wassermangel und so, nee, machen wir nicht. Stattdessen, so schreibt sie, eigentlich wäre mir Tommy Gunn von Royal Republic lieber, so als Vorfreude auf das Taubertal-Festival. Das ist doch eine gute Idee, oder? Spielen wir sehr gerne für dich.
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0: bei dem Musikclub Rock. Hier dreht sich heute einiges um die Fußball-WM. Ecuador spielt gegen Deutschland und Ecuador führt aktuell 2:1. Was da in New York passiert ist, das weiß unser Reporter Jens-Jörg Krieg.
1: Härtetest für das deutsche Team. Bislang hat sie nicht bestanden in diesem dritten Gruppenspiel. 2:1, verdiente 2:1 Führung nach dem Treffer gerade von Gonzalo Plata, der aus Nahdistanz erfolgreich ist, nachdem die deutsche Mannschaft eine einstudierte Ecke eher lausig verteidigt hat. Und Neuer kommt in diese Situation nicht hinein. Deswegen jetzt im Moment gerade Pfiffe, weil einer der Ecuadorianer, Angulo, da drüben auf dem Rasen liegt. Weiter geht's aber mit Ballbesitz jetzt erst einmal mit der deutschen Mannschaft, die jetzt mal selber was machen kann. In dieser zweiten Halbzeit fünfmal gewechselt hat. Ball soll rüber auf die linke Seite, kommt aber nicht an. Stattdessen läuft der Konter. 3, 1, 2, 3, 4. Gelbe gegen 4 Blaue. Die Blauen sind die Deutschen heute in den Auswärtstrikots. Ganz schwach, Ball in die Mitte hinein. Achtung, Neuer muss runter. Ganz in Rosa ist er auf dem Boden, holt sich den Ball gegen den eingewechselten Estupinan. Aber es bleibt dabei. Insgesamt, was ist das für ein Auftritt? Alle großen Weltmeisterschaftsträume, Träume von großen Duellen im Achtelfinale gegen die Franzosen, was ja immer noch möglich ist. Sie werden jetzt mit einem dicken, fetten Fragezeichen an diesen mittlerweile frisch angebrochenen Abend hier in East Rutherford auf die Reise gehen. Denn vor 50.000 ecuadorianischen Fans, vielleicht 20.000 aus Deutschland, liefert die DFB-Elf ihr schwächstes Turnierspiel und hat überall Baustellen, in der Defensive, in der Offensive, insgesamt kein überzeugender Auftritt auf dem sicherlich holprigen und harten Rasen. Der nächste Angriff läuft, aber nicht für Deutschland, sondern für Ecuador.
0: Vielen Dank, Jens-Jörg Rieck aus New York über das Spiel Ecuador gegen Deutschland, wobei wir ja noch ein bisschen Hoffnung haben. Schließlich ist Dennis Undorf jetzt auch auf dem Spielfeld. 10 Minuten sind noch zu spielen. Wer die komplett hören möchte, die Reportage gibt's in der ARD Sounds App und wir sagen euch hier natürlich Bescheid, wenn was passiert.

0: Lou Oesterkalt und Stairway to the Stars. Und wir reden jetzt über Ozzy Osbourne. Vor einem knappen Jahr starb er im Alter von 76 Jahren. 17 Tage vor seinem Tod hatte er noch einen letzten Auftritt in Birmingham. Sein großer Abschied. Sehr, sehr emotional. Er saß während des Konzerts auf seinem Fledermausthron. Steffen Tröger aus dem ARD-Team. Und Fans können jetzt ganz, ganz nah an diesen Thron. Wie nah?
1: Sehr nah. Also zum Anschauen, Fotos machen, aber bitte nicht berühren, nicht draufsetzen. So wie es halt in einem Museum üblich ist. Ozzys Fledermausthron, der wird ab Mittwoch nächster Woche, ab dem 1. Juli, Bestandteil der Sonderausstellung Ozzy Osbourne Working Class Hero. Dies in seiner Heimatstadt in der Birmingham Museum and Art Gallery. Ist nicht neu, die läuft schon seit Juni 2025. Da gibt es jede Menge aus Ozzys Musiker- und Privatleben zu sehen. Und jetzt eben auch diesen Fledermausthron, den hat Frau Sharon da mit reingebracht sozusagen für die Fans. Ein monumentaler Bühnenaufbau für die Ausstellung. Die Fans können sehr viel machen von diesem wuchtigen Thron aus dunklem Holz. Das alles ist ja im gotischen Stil. Sehr hohe Rückenlehne mit vielen Verzierungen, dunkles Polster, ganz obendrauf eben der riesige Fledermauskopf. Und dieser Thron, der hat Ozzy auch ganz praktisch geholfen in den letzten Jahren. Wegen seiner Parkinson-Erkrankung und noch mehr gesundheitlicher Probleme konnte er ja kaum noch längere Zeit auf der Bühne stehen. Mit dem Fledermausthron, da hat er Halt gehabt, Sicherheit, gleichzeitig auch noch einen würdigen Platz im Mittelpunkt der Show. Und wie du gesagt hast, zum letzten Mal beim Abschiedskonzert Back to the Beginning am 5. Juli letztes Jahr im Villa Park in Birmingham, dann 17 Tage später nach der Finalshow starb Ozzy. Für Fans lebt er jetzt natürlich weiter mit seiner Musik sowieso. Und eben auch mit den ganz persönlichen Dingen ist er sehr nahbar in dieser Ausstellung. Die wurde übrigens nochmal verlängert bis September, Ende September. Mehr als 600.000 Fans waren schon da. So viele, dass es vielleicht gar nicht so einfach wird, ein Selfie zu machen. Ist vielleicht noch jemand mit anderes drauf.
0: Womöglich bei dem Ran auf diese Ausstellung. Vielen Dank, Steffen Tröger aus dem ARD-Team. Ozzy Osbournes Fledermausthron. Zu sehen bei Ozzy Osbourne Working Class Hero in Birmingham. Wir hören ihn uns an. Crazy Train im ARD Musikclub Rock.

0: Weniger lustig ist das aus deutscher Sicht, was gerade in New York passiert. Aktuell steht es nach wie vor 2-1 im Spiel Ecuador gegen Deutschland bei der Fußball-WM. Wir sind in der Nachspielzeit. Es müssen noch 3 Minuten gespielt werden. Und in der Begegnung Curaçao gegen die Elfenbeinküste steht es 0-2.
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0: So, damit sich alles ein wenig beruhigt. Und das Endergebnis hört ihr natürlich gleich in den Nachrichten, weil ich schätze, die spielen länger als die Smiths. Euch in die Nacht schicken. Asleep von The Smiths. Und damit gute Nacht.

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1: Um 0 Uhr mit Reza Waffa. Bund und Länder haben eine Finanzreform vereinbart, die Kommunen entlasten soll. Die Einigung kam bei der Ministerpräsidentenkonferenz in Berlin zustande. Kanzler Merz sprach von einem neuen Kapitel der Zusammenarbeit. Aus Berlin Benjamin Großkopf.
2: Mit der Vereinbarung endet ein langer Streit zwischen dem Bund und den Ländern. Die beklagen, dass immer mehr ihrer Städte und Gemeinden in Finanznot geraten. Die machten dafür auch Gesetze des Bundes verantwortlich, die vor allem zu steigenden Sozialausgaben führten. Jetzt soll ein neuer Mechanismus greifen. Wenn der Bund solche Gesetze erlässt, wird er künftig 80% der Kosten übernehmen, was Kommunen den Kostendruck nimmt, so die Hoffnung.
1: Nach den verheerenden Erdbeben in Venezuela haben die Behörden bisher 188 Tote registriert. Wie der Präsident der Nationalversammlung Rodriguez mitteilte, wurden mehr als 1500 Menschen verletzt. Mehr als 200 sind unter den Trümmern verschüttet. Aus Mexiko-Stadt Jenny Barke.
3: Rund 40.000 Menschen gelten derzeit als vermisst. Laut einer extra eingerichteten Seite können Angehörige ihre Vermissten melden. Dutzende Menschen konnten lebend aus den Trümmern geborgen werden, darunter zwei verletzte Kleinkinder in La Guajira, deren Mutter nach Angaben örtlicher Fernsehsender noch vermisst wird. Viele haben ihr Zuhause verloren. Betroffene kampieren vor ihren Häusern, weil ungewiss ist, ob sie in ihre Häuser zurückkehren können. Neben zahlreichen Wohngebäuden wurden auch 8 Krankenhäuser und 68 öffentliche Infrastruktureinrichtungen beschädigt. Internationale Hilfe läuft an. Unter anderem schickt das Technische Hilfswerk 50 Kräfte in die Region.
1: Im milliardenschweren Rechtsstreit über den Unkrautvernichter Glyphosat ist in den USA ein wegweisendes Urteil zugunsten des Bayer-Konzerns gefallen. Der oberste US-Gerichtshof hat entschieden, dass bei Warnhinweisen das Bundesrecht Vorrang hat vor den Gesetzen der einzelnen Bundesstaaten. Damit entzogen die Richter tausenden US-Klagen die rechtliche Grundlage. Bayer hatte Warnhinweise auf den Glyphosat-Verpackungen stets abgelehnt, weil die US-Umweltschutzbehörde den Wirkstoff als nicht krebserregend einstuft. Bei der Fußball-Weltmeisterschaft hat die deutsche Nationalmannschaft ihr letztes Spiel der Vorrunde gegen Ecuador mit 1:2 verloren. Es stand aber schon vor der Begegnung fest, dass Deutschland als Gruppenerster das 16-Finale erreicht hat. Ecuador ist nun nachgezogen. Im Parallelspiel verlor Curaçao gegen die Elfenbeinküste mit 0:2. Das waren die Nachrichten. Das Wetter in Deutschland. Oft klar, Tiefstwerte zwischen 24 und 14 Grad. Tagsüber sonnig, später Richtung Westen Quellwolken, vereinzelt Schauer und Gewitter, Höchstwerte 31 bis 40 Grad. An der Küste etwas kühler. Am Samstag viel Sonne, im Westen später ordentlich Schauer und Gewitter. 31 bis 41 Grad. An der Küste etwas kühler. Es ist 0:03 Uhr.
4: Und hier ist der Verkehrsservice in der ARD-Hitnacht. A1 Lübeck-Hamburg vor der Norderelbbrücke gibt Stau. Der Grund sind mehrere Schwertransporte und der Stau in beiden Richtungen. Die A2 Hannover Richtung Berlin ist zwischen Ziesa und Wollin wegen Straßenschäden gesperrt. Und die A2 Berlin Richtung Hannover ist zwischen Burg Ost und Burg Zentrum wegen Reparaturarbeiten gesperrt und das noch bis Sonntag. Die A4 Görlitz Dresden ist zwischen Kodersdorf und Niederseifersdorf in beiden Richtungen wegen Wartungsarbeiten im Tunnel Königshainer Berge bis nachher 5 Uhr gesperrt. Die A8 München Richtung Salzburg ist zwischen Bad Reichenhall und dem Grenzübergang Bad Reichenhall wegen Bauarbeiten noch bis 6 Uhr gesperrt. Die A9 Berlin Richtung München ist in Höhe der Anschlussstelle Niemeck wegen Bauarbeiten bis 5 Uhr gesperrt. Die A20 Lübeck Richtung Rostock ist zwischen Schönberg und Grevesmühlen nach einem Unfall gesperrt. Die A20 Lübeck Richtung Kreuz Uckermark ist zwischen Rostock Südstadt und Dummersdorf wegen Fahrbahnerneuerungen bis Montag früh 4 Uhr gesperrt. Die A40 Venlo Richtung Duisburg ist zwischen Wankum und Wachtendonk nach einem Unfall gesperrt. Die A71 Suhl Richtung Erfurt ist zwischen Suhl, Zellamelis und Oberhof wegen Wartungsarbeiten im Tunnel Hochwald bis heute früh 6 Uhr gesperrt. Und die A96 München Richtung Lindau ist zwischen Memmingen Nord und dem Kreuz Memmingen wegen Bauarbeiten gesperrt. Ich wünsche Ihnen eine gute und vor allem sichere Fahrt durch diese Nacht.
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4: So, aus dem MDR-Landesfunkhaus Sachsen-Anhalt. In Magdeburg grüßt Sie freundlich Frank Eberlein. Heute ist Freitag, der 26. Juni. Ja, und jetzt haben wir erstmal genug Gesprächsstoff für die nächsten 2 Stunden. Ne? Thema Fußball.

Die ARD-Hitnacht, ja, und die erste Wortmeldung zum verpatzten dritten WM-Spiel der deutschen Fußballnationalmannschaft hat nicht lange auf sich warten lassen. Ralf, Lea, Lisa und Diana waren live dabei. Ja, schau an, schau an. Im MetLife-Stadion in East Rutherford in New Jersey. Sie schreiben, hier im Stadion ist die Stimmung so schlecht wie das WM-Spiel unserer Mannschaft. Uns drei macht's aber nicht ganz so viel aus, weil wir zum Trost eure Supermusik mit Kopfhörer hören. Ja, so sind Europa und Amerika quasi verbunden, ihr Lieben. Dankeschön für die Grüße. Ich grüße zurück nach New Jersey. Und da muss ich gerade dran denken, wie ich, naja, so vor ungefähr einem halben Jahr vor diesem großen Stadion mal gestanden habe. Ja, und staunte, aber drin war ich noch nicht. Nee, so weit geht's nicht. Ja, und jetzt hier weiter mit der Musik aus Magdeburg. Hier ist Peter Gabriel mit Sledgehammer.

Sarah Connor hier um 0.22 Uhr. Ja, der Freitag ist noch jung, nicht mal eine halbe Stunde alt. Und die ARD-Hitnacht bietet Ihnen tolle Musik zum Wachbleiben oder zum Wachwerden auch, ne? Oder vielleicht auch hin und wieder mal zum Träumen. Hier zum Beispiel Chris de Burgh mit Sailing Away und dann Eric Carmen, All by Myself. Schön, dass Sie am Radio sind.

0: Transporte. Die A2 Hannover Richtung Berlin ist zwischen Ziesar und Wollin wegen Straßenschäden gesperrt. Die A2 Berlin Richtung Hannover ist zwischen Burg Ost und Burg Zentrum wegen Reparaturarbeiten noch bis Sonntag gesperrt. Die A4 Görlitz-Dresden ist zwischen Kodersdorf und Niederseifersdorf in beiden Richtungen wegen Wartungsarbeiten im Tunnel Königshainer Berge bis 5 Uhr gesperrt. Die A8 München Richtung Salzburg ist zwischen Bad Reichenhall und dem Grenzübergang Bad Reichenhall wegen Bauarbeiten bis 6 Uhr gesperrt. Die A9 Berlin-München ist in Höhe der Anschlussstelle Niemeck wegen Bauarbeiten bis 5 Uhr gesperrt. Die A20 Lübeck Richtung Kreuz Uckermark ist zwischen Rostock Südstadt und Dummersdorf wegen Fahrbahnerneuerungen bis Montag früh 4 Uhr gesperrt. Die A40 Venlo Richtung Duisburg ist zwischen Wankum und Wachtendonk nach einem Unfall gesperrt. Die A71 Suhl Richtung Erfurt ist zwischen Suhl-Zellamelis und Oberhof wegen Wartungsarbeiten im Tunnel Hochwald bis 6 Uhr gesperrt. Und die A96 München Richtung Lindau ist zwischen Memmingen Nord und dem Kreuz Memmingen wegen Bauarbeiten gesperrt. Ich wünsche Ihnen eine gute und unfallfreie Fahrt in den neuen Tag.
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Ja, eine Band, die eigentlich viel mehr Aufmerksamkeit verdient hätte, weil sie einfach gute Musik macht. The Beautiful South, Rotterdam, hier in der ARD-Hitnacht. Ja, wie schön wäre es, wenn man nicht mit dem Auto reisen müsste oder mit dem Flugzeug oder mit dem Schiff, sondern einfach sich an eine Liane hängen könnte, ne, und sich schwingen könnte, zum Beispiel von Rotterdam nach Italien. Ja, da sind wir schon bei Tarzan, beim Tarzan-Boy von Baltimora. Und gleich kommt auch der Tarzan-Schrei. Ja, aber so eine lange Liane gibt's gar nicht, dass man sich hier quer durch Europa schwingen könnte. Nicht wahr? Schön wär's. Viel Spaß weiter mit unserer Musik.

Anastasia, One Day in Your Life und Martina aus Siegen hat hier an die ARD-Hitnacht zum Fußball-WM-Spiel Ecuador-Deutschland geschrieben. Das Spiel war sehr schlecht, deshalb hat unsere Nationalmannschaft verloren. Ja, Martina hat's gesehen und nun trägt sie Zeitungen aus und hört uns dabei. Ja, weiterhin viel Spaß und schönen Dank für diese Wortmeldung. Liebe Martina, jetzt gibt's für alle, die so ein bisschen auf exotische Klänge stehen, The Lion Sleeps Tonight.

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1: Um 1 Uhr mit Reza Waffa. Bei der Fußball-Weltmeisterschaft hat das deutsche Team einen Dämpfer hinnehmen müssen. Die DFB-Elf verlor ihr letztes Spiel der Vorrunde gegen Ecuador. Aus dem ARD-WM-Team Michael Küster.
2: Das DFB-Team hat nach früher Führung noch mit 1:2 gegen Ecuador verloren. Für die Nagelsmann-Elf bleibt diese Niederlage folgenlos. Deutschland stand schon zuvor als Gruppensieger fest. Platz 2 hat sich die Elfenbeinküste gesichert nach einem 2:0 über Curaçao, das damit die Heimreise antreten muss. Dritter wird Ecuador. In Gruppe D geht's nur noch um Platz 2. Die besten Karten haben die Australier, denen im direkten Duell gegen Paraguay ein Unentschieden reicht für den direkten Einzug in die K.O.-Runde. Die Partie von Gruppensieger USA gegen die schon ausgeschiedenen Türken ist sportlich ohne Bedeutung. Anstoß ist jeweils um 4 Uhr früh.
1: Bund und Länder haben sich darauf geeinigt, wie die Kommunen finanziell entlastet werden sollen. Die Finanzreform ist bei der Ministerpräsidentenkonferenz im Kanzleramt in Berlin vereinbart worden. Hintergrund sind stark gestiegene Sozialausgaben der Kommunen. Dies betrifft etwa die Kinder- und Jugendhilfe oder die Eingliederungshilfe für Menschen mit Behinderung. Künftig soll gelten, in bestimmten Fällen übernimmt der Bund 80% der Mehrkosten. Bund, Länder und Kommunen hatten seit Monaten darüber diskutiert, wie gestiegene Kosten, die durch neue Bundesgesetze entstehen, aufgeteilt werden sollen. Der Bundestag hat eine Änderung des Klagerechts von Umweltverbänden beschlossen. So soll eine Klage künftig nicht mehr automatisch eine aufschiebende Wirkung haben. Stattdessen muss das erst ein Gericht so entscheiden. Umweltverbände dürfen außerdem nur noch dann klagen, wenn ein Bauprojekt in ihren, wie es heißt, sachlichen und räumlichen Aufgabenbereich fällt. Hintergrund der Gesetzänderung ist, dass die Umsetzung von Infrastrukturprojekten, wie etwa der Bau von Autobahnen, beschleunigt werden soll. Die Chefin des Deutschen Gewerkschaftsbundes, Fahimi, hat eine stärkere Belastung von großen Vermögen und Erbschaften gefordert. Der Zeitung Die Zeit sagte sie, eine Vermögensabgabe, die entweder einmalig oder gestreckt über 10 Jahre erhoben werde, würde niemanden arm machen. Außerdem sprach sich Fahimi dafür aus, die Vermögenssteuer wieder einzuführen. Der Bundesregierung warf sie vor, Reformen nach Gesichtspunkten der Haushaltskonsolidierung zu betreiben. Bei den bisher bekannten Vorgaben erkenne sie kaum strukturelle Verbesserungen, sondern im Wesentlichen Kürzungsprogramme. Das waren die Nachrichten. Das Wetter in Deutschland. Auf klar Tiefstwerte zwischen 24 und 14 Grad, tagsüber sonnig, später Richtung Westen Quellwolken, vereinzelt Schauer und Gewitter, Höchstwerte 31 bis 40 Grad, an der Küste etwas kühler, am Samstag viel Sonne, bei 31 bis 40 Grad, an der Küste etwas kühler. Es ist 1:03 Uhr.
3: Und hier ist der Verkehrsservice in der ARD-Hitnacht. A1 Lübeck-Hamburg. Vor der Norderelbbrücke gibt es in beiden Richtungen Stau wegen mehrerer Schwertransporte. Die A2 Hannover Richtung Berlin ist zwischen Ciesa und Wollin wegen Fahrbahnschäden gesperrt. Die A2 Berlin Richtung Hannover ist zwischen Burg Ost und Burg Zentrum wegen Reparaturarbeiten noch bis Sonntag gesperrt. Die A4 Görlitz-Dresden ist zwischen Kodersdorf und Nieder-Seifersdorf in beiden Richtungen wegen Wartungsarbeiten im Tunnel Königshainer Berge bis 5 Uhr gesperrt. Die A7 Kassel Richtung Fulda ist zwischen Malsfeld und Homberg-Efze nach einem Unfall gesperrt. Die A8 München Richtung Salzburg ist zwischen Bad Reichenhall und dem Grenzübergang Bad Reichenhall wegen Bauarbeiten bis 6 Uhr gesperrt. Die A9 Berlin Richtung München ist in Höhen der Abfahrt Niemeck wegen Bauarbeiten bis 5 Uhr gesperrt. Die A20 Lübeck Richtung Kreuz Uckermark ist zwischen Rostock Südstadt und Dummersdorf wegen Fahrbahnerneuerungen bis Montag früh 4 Uhr gesperrt. Die A71 Suhl Richtung Erfurt ist zwischen Suhl-Zellamelis und Oberhof wegen Wartungsarbeiten im Tunnel Hochwald bis 6 Uhr gesperrt. Und die A96 München Richtung Lindau ist zwischen Memmingen Nord und dem Kreuz Memmingen wegen Bauarbeiten gesperrt. Kommen Sie gut an Ihr Ziel.
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3: Ja, und das Ganze kommt aus Magdeburg vom Mitteldeutschen Rundfunk hier in Sachsen-Anhalt mit Frank Eberlein. Schönen guten Morgen.

Ja, eine der Drifters. Hier als Solist. Ben E. King ist sein Name. 1961, ja, hat er diese Platte veröffentlicht, Stand By Me, und die lief damals wirklich in jeder Jukebox, wurde immer wieder gedrückt für ein, zwei Groschen oder wie viel das auch immer kostete, dieses Lied zu hören. Und hier ist die ARD Hitnacht, jetzt um 1.12 Uhr am frühen Freitagmorgen. Ich habe gleich Musik von U2 für Sie. Sweetest Thing vom Joshua Tree Album. Vorher gibt's noch Deutsches. Hier ist Herwig Mitteregger. Immer mehr.

U2 in der ARD-Hitnacht. Sweetest Thing, ja, ich habe gesagt, das sei vom Album The Joshua Tree. Ist nicht ganz richtig, ist zwar 1987 für das Album aufgenommen worden, aber letztlich nicht drauf gelandet, sondern nur als Single B-Seite für die für die Nummer Where the Streets Have No Name. Und das kennen wir ja vom Joshua Tree Album. Ja, also da fanden die Jungs aus Irland wohl, dass dieser Song ja nicht ganz so toll sei, um für würdig befunden zu werden, aufs Album zu kommen. Aber ein paar Jahre später, 1998, kam ja so eine Best-of-Scheibe von U2. Und da ist dann der gerade gehörte Song dann doch drauf gekommen. Naja, Sweetest Thing. 1.19 Uhr haben wir es. Jetzt geht's bei uns weiter mit Musik von Madonna, True Blue.

0: Einrichtungen wegen Wartungsarbeiten im Tunnel Königshainer Berge bis nachher 5 Uhr gesperrt. Die A8 München Richtung Salzburg ist zwischen Bad Reichenhall und dem Grenzübergang Bad Reichenhall wegen Bauarbeiten bis 6 Uhr gesperrt. Die A9 Berlin Richtung München ist in Höhe der Anschlussstelle Niemeck wegen Bauarbeiten bis 5 Uhr gesperrt. Die A20 Lübeck Richtung Kreuz Uckermark ist zwischen Rostock Südstadt und Dummersdorf wegen einer Fahrbahnerneuerung noch bis Montag früh 4 Uhr gesperrt. Die A71 Suhl Richtung Erfurt ist zwischen Suhl-Zellamelis und Oberhof wegen Wartungsarbeiten im Tunnel Hochwald bis 6 Uhr heute früh gesperrt. Und schließlich die A96 München Richtung Lindau ist zwischen Memmingen Nord und dem Kreuz Memmingen wegen Bauarbeiten gesperrt. Ich wünsche Ihnen eine gute und sichere Fahrt. Fahren Sie vorsichtig.
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0: Jetzt gibt's Musik von den Backstreet Boys. Yeah, man.

Such a Shame, Talk, Talk hier in der ARD-Hitnacht. Ja, und das Spiel, das WM-Spiel Ecuador-Deutschland von gestern Abend, ja, wirkt noch nach. Da hat zum Beispiel Martina gerade geschrieben, hallo aus Chicago, mich freut es für den Coach von Ecuador. Wir sind ja so oder so weiter und ich bin gerade auf der Fahrt nach Hause mit eurer Musik im Ohr. Also die ARD-Hitnacht sendet Musik bis nach Amerika. Viele Grüße nach Chicago. Und jetzt gibt's Musik von den Hollies. Hier sind sie mit dieser Gänsehautballade. The Air That I Breathe.

Ja, und schon ist die zweite Stunde kurz vor ihrem Ende. Die zweite Stunde dieses Freitags, der 26. Juni, steht heute im Kalender. Und vor den Nachrichten um zwei gibt's Musik von Fergal Sharkey und von Dubel hier in der ARD-Hitnacht. Und weitere Hits dann nach zwei.

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1: Um 2 Uhr mit Reza Waffa. Bei der Fußball-Weltmeisterschaft hat das deutsche Team einen Dämpfer hinnehmen müssen. Die DFB-11 verlor ihr letztes Spiel der Vorrunde gegen Ecuador. Aus dem ARD-WM-Team Michael Küster.
2: Das DFB-Team hat nach früher Führung noch mit 1:2 gegen Ecuador verloren. Für die Nagelsmann-Elf bleibt diese Niederlage folgenlos. Deutschland stand schon zuvor als Gruppensieger fest. Platz 2 hat sich die Elfenbeinküste gesichert nach einem 2:0 über Curaçao, das damit die Heimreise antreten muss. Dritter wird Ecuador. In Gruppe D geht's nur noch um Platz 2. Die besten Karten haben die Australier, denen im direkten Duell gegen Paraguay ein Unentschieden reicht für den direkten Einzug in die K.O.-Runde. Die Partie von Gruppensieger USA gegen die schon ausgeschiedenen Türken ist sportlich ohne Bedeutung. Anstoß ist jeweils um 4 Uhr früh.
1: Ein Team des Technischen Hilfswerks soll heute nach Venezuela abreisen. Nach Angaben einer Sprecherin des THW werden knapp 50 Einsatzkräfte mit einer Bundeswehrmaschine vom Fliegerhorst Wunsdorf in Niedersachsen in Richtung Erdbebengebiet starten. Geplant ist, dass sie sich an der Rettung von Verschütteten beteiligen. Die Bundesregierung will außerdem Hilfsgüter in das südamerikanische Land schicken. Die Behörden in Venezuela melden zurzeit 188 Tote und mehr als 1500 Verletzte. Unter den Trümmern werden allerdings noch viele weitere Opfer befürchtet. Bund und Länder haben sich darauf geeinigt, wie die